0: 2021. Für Diesel mussten Autofahrer am Samstag im Schnitt 2,26 Euro je Liter zahlen, so der ADAC. Wie gefährlich ist die AfD? Braucht es eine Brandmauer oder gar ein Parteiverbot? Darüber sind sich die Deutschen laut einer aktuellen Umfrage des INSA-Instituts im Auftrag der BILD sehr uneins.
1: Haben Sie Angst vor der AfD? Auf diese Frage antworten in der Umfrage 49% mit Nein, 42% mit Ja. Überdurchschnittlich hoch ist die Angst bei Älteren. Dass die AfD rechtsextrem ist, bejaht dabei übrigens mehr als die Hälfte der Befragten. Es haben also offenbar auch Menschen keine Angst vor der AfD, obwohl sie glauben, dass sie rechtsextrem ist. Bei den Ostwahlen könnte es bei AfD-Erfolgen darum gehen, ob andere Parteien mit ihr zusammenarbeiten. 39% sind in der INSA-Umfrage dafür. Knapp 50% plädieren dagegen für eine Brandmauer. Aus Berlin, Ronny Tochau.
0: Die Fußball-Bundesligisten Mönchengladbach, Mainz und Freiburg sind mit klaren Siegen in die zweite Runde des DFB-Pokals eingezogen. Der in die zweite Liga abgestiegene 1. FC Heidenheim und der FC St. Pauli erlebten Blamagen. Die Ergebnisse: Schott-Mainz-Gladbach 0:5, Krischow-Mainz 0:9, Düsseldorf-Freiburg 1:5, Braunschweig-Union Berlin 2:4, Lübeck-Paderborn 2:4, Essen-St. Pauli 2:0 und Jeddelo-Heidenheim 5:2.

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1: Ich bin David Riemer. AOK-Chefin Reimann hat die telefonische Krankschreibung als gutes Mittel verteidigt. Gerade in Zeiten von Infektionswellen, so könnten Ansteckungen vermieden und medizinisches Personal geschützt werden. Eine missbräuchliche Nutzung könne die AOK nicht feststellen, sagte Reimann den Funke-Zeitungen. Die schwarz-rote Koalition will die Möglichkeit zur telefonischen Krankschreibung abschaffen. Das politische Berlin erwacht, die Sommerpause ist zu Ende. Unter anderem steht das erste Treffen der CDU-Spitze auf dem Programm. Bundeskanzler und Parteichef Merz ist aus seinem Urlaub zurück und leitet heute die Sitzung des CDU-Präsidiums.
2: Man kann im Sinne von Merz nur hoffen, dass er sich gut erholt hat in den letzten 3 Wochen, denn es dürfte direkt anstrengend werden. Da ist die Unzufriedenheit in den eigenen Reihen mit Merz' Führungsstil. Da sind seine katastrophalen persönlichen Umfragewerte. Und da sind die schwachen Umfragen aus CDU-Sicht vor den Landtagswahlen im Herbst. Und da ist auch noch der Koalitionspartner SPD, mit dem es auch nicht rund läuft. Aus Berlin, Uli Reitinger.
1: Zwischen Deutschland und Italien verschärft sich ein Streit über den Umgang mit Bootsflüchtlingen aus dem Mittelmeer. Rom will aus Deutschland keinen einzigen illegalen Einwanderer zurücknehmen, solange deutsche Hilfsorganisationen im Mittelmeer unterwegs sind. Das verkündete der italienische Vizeregierungschef Salvini am Wochenende. Die Bundesregierung verweist hingegen auf bestehende EU-Regelungen.
3: Italiens rechte Dreierkoalition von Ministerpräsidentin Giorgia Meloni begründet ihre Haltung damit, dass deutsche Hilfsorganisationen seit Jahren auf dem Mittelmeer immer wieder Bootsflüchtlinge an Bord nehmen, um sie dann in italienische Häfen zu verschiffen. Angeblich kamen auf diese Weise allein seit Jahresbeginn 2200 Migranten ins Land. Rom verlangt nun, dass diese Zahl mit der Zahl der möglichen Rückkehrer aus Deutschland verrechnet wird und besteht auf einem Ausgleich aus Berlin. Aus Rom, Christoph Saturn.
1: Die Europäische Union hat der von Russland angegriffenen Ukraine zum Nationalfeiertag fortgesetzte Hilfe zugesichert. Man werde die Ukraine weiter so lange und so umfassend wie nötig unterstützen. Das sagte Ratspräsident Kosta vor der geplanten Teilnahme an Feierlichkeiten in der Hauptstadt Kiew heute. Gleichzeitig drohte er Kreml-Chef Putin mit neuen Sanktionen gegen dessen Land. Man werde den Druck erhöhen, bis Russland das Töten beendet, so Kosta.
4: Okay.

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1: Ich bin David Riemer. Die CDU-Spitze kommt heute unter Leitung von Parteichef Merz zu ihren ersten regulären Beratungen nach der Sommerpause zusammen. Vor der Auszeit hat es heftige Kritik an Personalentscheidungen des Kanzlers gegeben. Nach dem Rücktritt von Unionsfraktionschef Spahn hatte Merz 8 Personalwechsel in Regierung, Partei und Fraktion in die Wege geleitet. Bei der Sitzung soll sich zeigen, ob sich die Wogen inzwischen geglättet haben. Mit den weiter ungelösten Spannungen im Nahen Osten liegen die Benzinpreise in Deutschland nur knapp unter ihrem Rekordhoch. Superbenzin der Sorte E10 kostete laut ADAC zuletzt im bundesweiten Tagesdurchschnitt 2,17 Euro je Liter. Damit fehlen nur wenige Cent zum Allzeithoch aus dem März 2022.
2: Diesel ist zwar noch etwas weiter vom Allzeitrekord entfernt, hat aber zuletzt ebenfalls preislich ordentlich zugelegt. Laut ADAC zeichnet sich schon ab, 2026 könnte das bisher teuerste Tankjahr überhaupt werden. Nicht nur der Iran-Krieg treibt die Preise hoch, auch das aktuelle Niedrigwasser am Rhein erhöht die Transportkosten. Staatliche Entlastungsmaßnahmen wie zuletzt der Tankrabatt sind aktuell nicht geplant. Ursula Winkler, Nachrichtenredaktion.
1: Wie gefährlich ist die AfD? Braucht es eine Brandmauer oder gar ein Parteiverbot? Darüber sind sich die Deutschen laut einer aktuellen Umfrage des INSA-Instituts im Auftrag von Bild sehr uneins.
3: Haben Sie Angst vor der AfD? Auf diese Frage antworten in der Umfrage 49% mit Nein, 42% mit Ja. Überdurchschnittlich hoch ist die Angst bei Älteren. Dass die AfD rechtsextrem ist, bejaht dabei übrigens mehr als die Hälfte der Befragten. Es haben also offenbar auch Menschen keine Angst vor der AfD, obwohl sie glauben, dass sie rechtsextrem ist. Bei den Ostwahlen könnte es bei AfD-Erfolgen darum gehen, ob andere Parteien mit ihr zusammenarbeiten. 39% sind in der INSA-Umfrage dafür. Knapp 50% plädieren dagegen für eine Brandmauer. Aus Berlin, Ronny Tochau.
1: Zum Fußball. Die Bundesligisten Mönchengladbach, Mainz und Freiburg sind mit klaren Siegen in die zweite Runde des DFB-Pokals eingezogen. Der in die zweite Liga abgestiegene FC Heidenheim und der FC St. Pauli dagegen erlebten Blamagen. Die Ergebnisse: Schott Mainz, Gladbach 0:5, Krischow Mainz 0:9, Düsseldorf Freiburg 1:5, Braunschweig Union Berlin 2:4, Lübeck Paderborn ebenfalls 2:4, Essen St. Pauli 2:0 und Jeddelo Heidenheim 5:2.

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1: Moin aus der Meerradio Wetterredaktion. Momentan messen wir in Gerden am Marktplatz 14 Grad und in Walsrode 11. Dazu ist es verbreitet bewölkt. Im Laufe des Vormittags setzt sich mehr und mehr freundliches Wetter durch und am Nachmittag bleibt es meist trocken bei milden 20 Grad. Heute Abend wird es dann verbreitet klar und windschwach. Morgen geht es nach frischem Start sonnig weiter. Am Nachmittag wird es angenehm warm mit 25 Grad. Am Mittwoch ziehen zeitweise mehr Wolken durch. Insgesamt bleibt es aber trocken. Am Donnerstag wird es dann spürbar wärmer und verbreitet sonnig.
2: Nachrichten. Ich bin David Riemer. AOK-Chefin Reimann hat die telefonische Krankschreibung als gutes Mittel verteidigt. Gerade in Zeiten von Infektionswellen, so könnten Ansteckungen vermieden und medizinisches Personal geschützt werden. Das sagte sie den Funke-Zeitungen. Eine missbräuchliche Nutzung könne die AOK nicht feststellen. Die schwarz-rote Koalition will die Möglichkeit zur telefonischen Krankschreibung abschaffen. Das politische Berlin erwacht, die Sommerpause ist zu Ende. Unter anderem steht das erste Treffen der CDU-Spitze auf dem Programm. Bundeskanzler und Parteichef Merz ist aus seinem Urlaub zurück und leitet heute die Sitzung des CDU-Präsidiums.
3: Man kann im Sinne von Merz nur hoffen, dass er sich gut erholt hat in den letzten 3 Wochen, denn es dürfte direkt anstrengend werden. Da ist die Unzufriedenheit in den eigenen Reihen mit Merz' Führungsstil. Da sind seine katastrophalen persönlichen Umfragewerte. Und da sind die schwachen Umfragen aus CDU-Sicht vor den Landtagswahlen im Herbst. Und da ist auch noch der Koalitionspartner SPD, mit dem es auch nicht rund läuft. Morgen trifft sich die schwarz-rote Bundesregierung im Schloss Neu-Hardenberg in Brandenburg. Eine Arbeitsklausur, wie es heißt, ausdrücklich kein Krisentreffen. Aus Berlin, Uli Reitinger.
2: Gesundheitsminister Linnemann hat sich gegen die geplanten Einsparungen bei den Rentenansprüchen pflegender Angehörige ausgesprochen. Das machte er bei der Bild am Sonntag deutlich. Unterstützung bekommt er dafür von den gesetzlichen Krankenkassen und der Stiftung Patientenschutz.
4: Wer seine Angehörigen pflegt, soll künftig weniger Rente als bisher bekommen. Das sehen die bisherigen Sparpläne vor. Diesen Punkt will Linnemann ändern. Er nennt die Pflegenden die Alltagshelden Deutschlands. Patientenschützer loben bereits das Ende eines politischen Irrwegs. Auch der Spitzenverband der gesetzlichen Kassen nennt die Kürzungen für Pflegende einen falschen Ansatz. Es brauche zur Finanzierung eine bessere Lösung, als weiter die Beitragszahler der Pflegeversicherung zur Kasse zu bitten, sagte Vorstandschef Blatt. Aus Berlin Ursula Winkler.
2: Wegen schwerer Brände im US-Bundesstaat Nevada haben die Behörden 42.000 Menschen zur Evakuierung aufgefordert. Weitere 45.000 sollten sich darauf vorbereiten oder ihre Häuser bereits verlassen. Die Flammen bei Reno haben sich auf mehr als 6.000 Hektar ausgebreitet. Das entspricht einer Fläche von mehr als 8.000 Fußballfeldern. 6 Personen wurden verletzt. Das Feuer sei von Menschen verursacht worden, erklärten die Einsatzkräfte. Details nannten sie allerdings nicht.
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1: Vorsicht auf der A2 Hannover Richtung Dortmund. Zwischen der Raststätte Garbsen Nord und Wunstorf Lute. Dort liegen Fahrzeugteile auf allen Fahrstreifen. Die Fahrbahn ist auf einen Fahrstreifen verengt. Hier kommen die 8 aktuellsten Blitzer für die Steinhuder Meerregion. In Hannover Heideviertel wird an der breiten Wiese Ecke Müdener Weg geblitzt. Dazu steht in Hannover Finnhorst ein Blitzer auf Alt-Finnhorst Ecke Dörpefeld. Auf der B6 bei Nienburg, kurz vor der Abfahrt Nienburg-Mitte, wird ebenfalls kontrolliert. In Neustadt steht ein Blitzer auf der Lindenstraße. Außerdem in Neustadt-Suttorf in Suttorf. Auf der B441 bei Münchehagen wird auch geblitzt. Weiter geht es in Uetze auf dem Kartenser Weg. Und in der Wedemark in Geilhof auf der Kaltenweider Straße Ecke Westbeke. 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
1: Moin aus der Meerradio Wetterredaktion. Momentan messen wir in Gerden am Marktplatz 14 Grad und in Walsrode 11. Dazu ist es verbreitet bewölkt. Im Laufe des Vormittags setzt sich mehr und mehr freundliches Wetter durch und am Nachmittag bleibt es meist trocken bei milden 20 Grad. Heute Abend wird es dann verbreitet klar und windschwach. Morgen geht es nach frischem Start sonnig weiter. Am Nachmittag wird es angenehm warm mit 25 Grad. Am Mittwoch ziehen zeitweise mehr Wolken durch. Insgesamt bleibt es aber trocken. Am Donnerstag wird es dann spürbar wärmer und verbreitet sonnig.
2: Nachrichten.
3: Ich bin David Riemer. AOK-Chefin Reimann hat die telefonische Krankschreibung als gutes Mittel verteidigt. Gerade in Zeiten von Infektionswellen, so könnten Ansteckungen vermieden und medizinisches Personal geschützt werden. Das sagte sie den Funke-Zeitungen. Eine missbräuchliche Nutzung könne die AOK nicht feststellen. Die schwarz-rote Koalition will die Möglichkeit zur telefonischen Krankschreibung abschaffen. Das politische Berlin erwacht, die Sommerpause ist zu Ende. Unter anderem steht das erste Treffen der CDU-Spitze auf dem Programm. Bundeskanzler und Parteichef Merz ist aus seinem Urlaub zurück und leitet heute die Sitzung des CDU-Präsidiums.
4: Man kann im Sinne von Merz nur hoffen, dass er sich gut erholt hat in den letzten 3 Wochen, denn es dürfte direkt anstrengend werden. Da ist die Unzufriedenheit in den eigenen Reihen mit Merz' Führungsstil. Da sind seine katastrophalen persönlichen Umfragewerte. Und da sind die schwachen Umfragen aus CDU-Sicht vor den Landtagswahlen im Herbst. Und da ist auch noch der Koalitionspartner SPD, mit dem es auch nicht rund läuft. Morgen trifft sich die schwarz-rote Bundesregierung im Schloss Neuhardenberg in Brandenburg. Eine Arbeitsklausur, wie es heißt, ausdrücklich kein Krisentreffen. Aus Berlin, Uli Reitinger.
3: Gesundheitsminister Linnemann hat sich gegen die geplanten Einsparungen bei den Rentenansprüchen pflegender Angehörige ausgesprochen. Das machte er bei der Bild am Sonntag deutlich. Unterstützung bekommt er dafür von den gesetzlichen Krankenkassen und der Stiftung Patientenschutz.
5: Wer seine Angehörigen pflegt, soll künftig weniger Rente als bisher bekommen. Das sehen die bisherigen Sparpläne vor. Diesen Punkt will Linnemann ändern. Er nennt die Pflegenden die Alltagshelden Deutschlands. Patientenschützer loben bereits das Ende eines politischen Irrwegs. Auch der Spitzenverband der gesetzlichen Kassen nennt die Kürzungen für Pflegende einen falschen Ansatz. Es brauche zur Finanzierung eine bessere Lösung, als weiter die Beitragszahler der Pflegeversicherung zur Kasse zu bitten, sagte Vorstandschef Blatt. Aus Berlin Ursula Winkler.
3: Wegen schwerer Brände im US-Bundesstaat Nevada haben die Behörden 42.000 Menschen zur Evakuierung aufgefordert. Weitere 45.000 sollten sich darauf vorbereiten oder ihre Häuser bereits verlassen. Die Flammen bei Reno haben sich auf mehr als 6.000 Hektar ausgebreitet. Das entspricht einer Fläche von mehr als 8.000 Fußballfeldern. 6 Personen wurden verletzt. Das Feuer sei von Menschen verursacht worden, erklärten die Einsatzkräfte. Details nannten sie allerdings nicht.
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1: Vorsicht auf der A2 Hannover Richtung Dortmund. Zwischen der Raststätte Garbsen Nord und Wunstorf Lute. Dort liegen Fahrzeugteile auf allen Fahrstreifen. Die Fahrbahn ist auf einen Fahrstreifen verengt. Hier kommen die 8 aktuellsten Blitzer für die Steinhuder Meerregion. In Hannover Heideviertel wird an der breiten Wiese Ecke Müdener Weg geblitzt. Dazu steht in Hannover Finnhorst ein Blitzer auf Alt-Finnhorst Ecke Dörpefeld. Auf der B6 bei Nienburg, kurz vor der Abfahrt Nienburg Mitte, wird ebenfalls kontrolliert. In Neustadt steht ein Blitzer auf der Lindenstraße. Außerdem in Neustadt-Suttorf in Suttorf. Auf der B441 bei Münchehagen wird auch geblitzt. Weiter geht es in Uetze auf dem Kartenser Weg. Und in der Wedemark in Geilhof auf der Kaltenweider Straße Ecke Westbeke. Weitere aktuelle Blitzer in der Region gibt es auch jederzeit online und in unserer Meerradio-App. Gute Fahrt!
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1: Moin aus der Meerradio-Wetterredaktion. Im Moment melden Hademsdorf an der Allerfähre 10 Grad und klar. In Stadthagen und Hornbostel sind es 12 bzw. 11 Grad bei verbreitet bewölktem Himmel. Zwischen Heide, Leine und Weser startet der Tag noch oft grau, teils aber schon mit ersten Auflockerungen. Im Laufe des Vormittags setzt sich immer häufiger aufgelockertes Wetter durch und am Nachmittag bleibt es meist trocken bei milden bis angenehm warmen Verhältnissen. Heute Abend klart es dann fast überall auf. Dazu ist es oft nur schwach windig. In der kommenden Nacht wird es klar und frisch mit 11 bis 14 Grad. Morgen geht es nach kühlem Start rasch in einen sonnigen und spürbar wärmeren Tag. Am Nachmittag werden 23 bis 25 Grad erreicht. Am Mittwoch und Donnerstag bleibt es überwiegend angenehm. Am Donnerstag wird es erneut deutlich wärmer.
2: Nachrichten. Ich bin Uli Reitinger. Die CDU-Spitze kommt heute unter Leitung von Parteichef Merz zu ihren ersten regulären Beratungen nach der Sommerpause zusammen. Vor der Auszeit hatte es heftige Kritik an Personalentscheidungen des Kanzlers gegeben. Nach dem Rücktritt von Fraktionschef Spahn hatte Merz 8 Personalwechsel in Regierung, Partei und Fraktion in die Wege geleitet. Für Verärgerung sorgte vor allem die Art und Weise der Ablösung von Verkehrsminister Schnieder. Die Möglichkeit zur telefonischen Krankschreibung will die schwarz-rote Koalition abschaffen. Kritik kommt von AOK-Chefin Carola Reimann. Sie verteidigt die telefonische Krankschreibung in den Zeitungen der Funke Mediengruppe als gutes Mittel.
3: Laut der AOK-Chefin können telefonische Krankschreibungen Ansteckungen vermeiden und medizinisches Personal schützen. Eine missbräuchliche Nutzung kann sie nicht feststellen. Auch die geplante Pflicht zur Vorlage einer Arbeitsunfähigkeitsbescheinigung ab dem ersten Krankheitstag hält Reimann für unsinnig. Eine solche Pflicht binde Kapazitäten, die für die Versorgung nicht zur Verfügung stünden. Aus Berlin, David Riemer.
2: Wer im Restaurant, Café oder an der Ladentheke mit Karte zahlen will, bekommt immer öfter Trinkgeldempfehlungen auf dem Kartenlesegerät angezeigt. Verbraucherzentralen kritisieren das.
4: Verbraucherschützer kritisieren vor allem, dass die Tasten für einen eigenen Betrag oder kein Trinkgeld auf den Kartenterminals oft schlechter sichtbar sind, während die Vorschläge wie 10, 15 oder 20% Trinkgeld farblich hervorstechen. Viele Kunden würden sich dadurch gedrängt fühlen, dabei würden die meisten von sich aus gerne Trinkgeld geben. Gleichzeitig beobachtet die Gastronomiegewerkschaft aber auch, dass Kartenzahler häufig gar kein Trinkgeld geben. Deswegen sei so ein System praktisch. Fiona Reinhardt, Nachrichtenredaktion.
2: Zum Sport. Die Bundesligisten Mönchengladbach, Mainz, Freiburg, Union Berlin und Paderborn sind in die zweite Runde des DFB-Pokals eingezogen. Rot-Weiß Essen und der Regionalligist Jeddelo 2 sorgten für Überraschungen. Die Ergebnisse im Einzelnen. Schott Mainz gegen Gladbach 0-5, Grischow Mainz 0-9, Düsseldorf-Freiburg 1-5, Braunschweig-Union Berlin 2-4, Phoenix Lübeck-Paderborn 2-4, Essen-St. Pauli 2-0, Jeddelo 2 gegen Heidenheim 5-2, Westfalia Rhinern gegen Dynamo Dresden 0-6, Balingen gegen Magdeburg 0-4, Jena Darmstadt 1-2 und Fürth gegen Bochum 1-2.
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1: Vorsicht auf der A2 Hannover Richtung Dortmund. Zwischen der Raststätte Garbsen Nord und Wunstorf Lute. Dort liegen Fahrzeugteile auf allen Fahrstreifen. Die Fahrbahn ist auf einen Fahrstreifen verengt. Das sind die aktuellen Blitzer in der Steinhuder Meerregion. Auf der B6 in Nienburg steht ein Blitzer kurz vor Abfahrt Nienburg-Mitte. Auch auf der B441 in Münche-Hagen wird geblitzt. In Hannover-Finhorst steht ein Blitzer auf Alt-Finhorst-Ecke Dörpefeld. Dazu wird in Hannover-Heideviertel an der breiten Wiese-Ecke Müdener Weg kontrolliert. In Neustadt-Suttorf steht ein Blitzer in Suttorf und in der Wedemark wird geblitzt. In Geilhof auf der Kaltenweiderstraße Ecke Westbeke und in Resse an den Hägewiesen. Die aktuelle Verkehrslage findet ihr wie immer auch im Netz und in unserer Meerradio-App. Gute Fahrt.
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5: Na, jetzt erstmal den Schlaf aus den Augen reiben und reinstarten in den Tag, in die neue Woche. Montag, Meerradio. Hallo.

0: 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Ihr kennt sie alle. Wollen wir unseren Namen natürlich alle Ehre machen und euch mal in Sachen Nautik auf einen besseren Stand bringen. Thema heute, Kiel holen. Unser Kapitän der Redaktion, David Himmelreich, sagt doch mal, Kiel holen, was ist denn das?
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2: Das Kielholen war eine schwere Disziplinarstrafe auf See, bei der ein gefesselter Delinquent über die Bordwand eines Schiffes geworfen und unter dem Schiffsboden über den Kiel auf die andere Seite gezogen wurde. Kielholen endete angesichts der schweren Verletzungen, die durch raue Ablagerungen wie Seepocken und scharfschalige Entenmuscheln am Schiffsrumpf entstanden, oft tödlich. Außerdem spielte die Größe des Schiffs eine wichtige Rolle, denn je breiter ein Schiff war, desto länger und schwerer war die Strafe. Erste bildliche Darstellungen lassen sich bis ins 5. Jahrhundert vor Christus zurückführen. Die erste schriftliche Erwähnung stammt aus einer Anweisung in mittelniederländischer Sprache von 1537. Sie schreibt vor, dass Seeleute, die sich während ihres Wachdienstes der Trunkenheit schuldig machen, an Bord Schlägereien verursachen oder ihre Kameraden mit einem Messer bedrohen, bestraft werden sollen, indem sie unter den Kiel gezogen werden. Welche Strafe euch erwartet, wenn ihr nicht auf meerradio.de in unsere Meerradio-Audiothek geht, haben wir uns bisher tatsächlich noch nicht überlegt. Aber brauchen wir auch gar nicht, denn ihr macht das ja eh alle. Da gibt's nämlich unter anderem noch ganz viele Folgen bis zum Mitnehmen mehr.
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1: Moin aus der Meerradio-Wetterredaktion. Derzeit melden Nöbke beim Feuerwehrhaus, Lauenau und Aiklingen 13, 15 und 11 Grad. Dazu ist es verbreitet bewölkt. Im Laufe des Vormittags lockern die Wolken aber mehr und mehr auf. Später zeigt sich vielerorts aufgelockertes Wetter. Am Nachmittag bleibt es meist trocken und angenehm. Zum Abend hin wird der Himmel dann an vielen Orten klar. In der kommenden Nacht kühlt es auf etwa 11 bis 14 Grad ab. Morgen geht es nach frischem Start rasch in einen sonnigen und deutlich wärmeren Tag. Am Nachmittag werden 23 bis 25 Grad erreicht. Am Mittwoch ziehen zeitweise mehr Wolken durch. Vereinzelt kann es vor allem im Schaumburger Land auch mal kurz nass werden. Am Donnerstag setzt sich dann wieder etwas wärmeres Wetter durch.
2: Nachrichten. Ich bin Uli Reitinger. Die CDU-Spitze kommt heute unter Leitung von Parteichef Merz zu ihren ersten regulären Beratungen nach der Sommerpause zusammen. Vor der Auszeit hatte es heftige Kritik an Personalentscheidungen des Kanzlers gegeben. Nach dem Rücktritt von Fraktionschef Spahn hatte Merz 8 Personalwechsel in Regierung, Partei und Fraktion in die Wege geleitet. Für Verärgerung sorgte vor allem die Art und Weise der Ablösung von Verkehrsminister Schnieder. Die Möglichkeit zur telefonischen Krankschreibung will die schwarz-rote Koalition abschaffen. Kritik kommt von AOK-Chefin Carola Reimann. Sie verteidigt die telefonische Krankschreibung in den Zeitungen der Funke Mediengruppe als gutes Mittel.
3: Laut der AOK-Chefin können telefonische Krankschreibungen Ansteckungen vermeiden und medizinisches Personal schützen. Eine missbräuchliche Nutzung kann sie nicht feststellen. Auch die geplante Pflicht zur Vorlage einer Arbeitsunfähigkeitsbescheinigung ab dem ersten Krankheitstag hält Reimann für unsinnig. Eine solche Pflicht binde Kapazitäten, die für die Versorgung nicht zur Verfügung stünden. Aus Berlin, David Riemer.
2: Wer im Restaurant, Café oder an der Ladentheke mit Karte zahlen will, bekommt immer öfter Trinkgeldempfehlungen auf dem Kartenlesegerät angezeigt. Verbraucherzentralen kritisieren das.
4: Verbraucherschützer kritisieren vor allem, dass die Tasten für einen eigenen Betrag oder kein Trinkgeld auf den Kartenterminals oft schlechter sichtbar sind, während die Vorschläge wie 10, 15 oder 20% Trinkgeld farblich hervorstechen. Viele Kunden würden sich dadurch gedrängt fühlen, dabei würden die meisten von sich aus gerne Trinkgeld geben. Gleichzeitig beobachtet die Gastronomiegewerkschaft aber auch, dass Kartenzahler häufig gar kein Trinkgeld geben. Deswegen sei so ein System praktisch. Fiona Reinhardt, Nachrichtenredaktion.
2: Zum Sport. Die Bundesligisten Mönchengladbach, Mainz, Freiburg, Union Berlin und Paderborn sind in die zweite Runde des DFB-Pokals eingezogen. Rot-Weiß Essen und der Regionalligist Jeddelo 2 sorgten für Überraschungen. Die Ergebnisse im Einzelnen. Schott Mainz gegen Gladbach 0-5, Grischow Mainz 0-9, Düsseldorf-Freiburg 1-5, Braunschweig Union Berlin 2-4, Phoenix Lübeck Paderborn 2-4, Essen St. Pauli 2-0, Jeddelo 2 gegen Heidenheim 5-2, Westfalia Rhinern gegen Dynamo Dresden 0-6, Balingen gegen Magdeburg 0-4, Jena Darmstadt 1-2 und Fürth gegen Bochum 1-2.
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1: Ein Blick auf den Verkehr. Auf der A2 Hannover Richtung Dortmund zwischen der Raststätte Garbsen Nord und Wunstorf Lute ist die Fahrbahn wegen Bergungs- und Reinigungsarbeiten von 3 auf einen Fahrstreifen verengt. Vorsicht auf der B65 zwischen dem Kreuz Seelhorst und dem Kreisverkehr Landwehrkreisel. Dort steht ein defektes Fahrzeug. Vorsicht auf der B214 Celle Richtung Braunschweig zwischen Altenzelle und der Braunschweiger Heerstraße. Dort steht ein defekter LKW. Betroffen ist auch die Überleitung zur B3 Richtung Hannover. Das sind die aktuellen Blitzer in der Steinhuder Meerregion. Auf der B6 in Nienburg wird kurz vor der Abfahrt Nienburg-Mitte geblitzt. Dazu auf der B441 in Münchehagen. In Hannover-Finhorst steht ein Blitzer auf Alt-Finhorst Ecke Dörpefeld. Und in Hannover-Heideviertel wird auf an der Breitenwiese Ecke Müdener Weg kontrolliert. Weitere Meldungen kommen aus Neustadt auf der Lindenstraße. Und in der Wedemark wird geblitzt, in Resse an den Hägewiesen und in Geilhof auf der Kaltenbeider Straße Ecke Westbeke. Die aktuelle Verkehrslage findet ihr wie immer auch im Netz und in unserer Meerradio-App. Gute Fahrt!
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0: 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Ich grüße euch. Tim Ackermann ist Fluglotse im Tower in Langenhagen und hat vermutlich einen der besten Ausblicke in der ganzen Region. Gemeinsam mit unserer Kollegin Miriam Kurt geht es jetzt auf eine kleine Sightseeing-Tour.
1: So, immer rein in die gute Stube. Das ist frisch hier.
2: Ja, wenn es ganz schön windig ist, dann kann man das hier im Fahrstuhl tatsächlich auch merken. Also der ganze Tower bewegt sich dann ja so ein kleines bisschen mit.
1: Ehrlich?
2: Natürlich.
1: Oh nein.
2: Aber das hält sich alles in Grenzen.
1: Die finalen Stufen bis ins obere Stockwerk. Ach du liebe Güte.
2: Herzlich willkommen. Habe ich zu viel versprochen?
1: Ich fresse einen Besen. Das ist ja abgefahren.
2: Viel schöneren Ausblick kann es für die tägliche Arbeit nicht geben, oder?
1: Auch so unverbaut.
2: Ja, wir müssen ja alles sehen. Hat ja einen Grund, warum wir so hoch sind.
1: Krass. Was haben wir denn jetzt hier oben eigentlich alles?
2: Genau, wenn wir rechts anfangen, da sitzt die Vorfeldkontrolle. Die sind für die Parkposition und alles, was so direkt am Terminal passiert, verantwortlich und den Pushback. Mhm. Links haben wir die Position des Groundlotsen. Der kümmert sich um den rollenden Verkehr und gibt die Streckenfreigaben. Mhm. In der Mitte sitzt dann noch der Platzassistent, der unterstützt den Platzlotsen bei Koordination, Bedienung des Systems etc. Und dann ganz links der Platzlotse, der dann die Sicht perfekt auf beide bzw. alle drei Start- und Landebahnen hat.
1: Guck mal, da fährt gerade einer.
2: Genau, das können wir sehen. Der macht sich gerade auf dem Weg zur Piste. Das heißt, der wird jetzt in diesem Moment vom Groundlotsen zum Platzlotsen geschickt und dort kriegt er dann sobald möglich die Startfreigabe.
1: Okay, das heißt, wenn ihr sagt, okay, ihr könnt loslegen, dann sagt der Pilot, alles klar, Triebwerke auf volle Power.
2: So ungefähr, ja.
1: Aber runtergebrochen.
2: Wie genau es sich anhört, das kriegen wir gleich bestimmt auch nochmal mit.
1: Okay. Ich höre schon, Englischkenntnisse sind bei euch auch Pflicht?
2: Englischkenntnisse sind sehr wichtig, ja. Also die Kommunikation mit den Piloten läuft sehr standardisiert ab. Da weiß also jeder genau, was er meint, wenn diese Wörter gesprochen werden. Mhm. Aber auch ein gutes Englischlevel ist ganz wichtig, falls man mal Situationen hat, die eben nicht mit Standards zu regeln sind.
1: Sitzt denn in Osterferien mehr los?
2: In Osterferien ist auf jeden Fall mehr los, ja. Gerade in Hannover. Wir haben ja kein Nachtflugverbot und da fängt dann die Türkei-Saison an, wo dann die ganzen Flieger auch nachts wieder Richtung Urlaubsdestination gehen.
1: Wir haben ja eine große Gemeinsamkeit, wir haben beide ein Mikrofon in der Hand. Wann weißt du, wann du kommunizieren musst?
2: Es kommt ganz drauf an. Also im Regelfall zum Beispiel, wenn jetzt ein Flugzeug zur Startbahn rollt, dann meldet er sich bei mir und sagt, hier, ich bin jetzt da. Sagt mir im besten Fall auch, dass er abflugbereit ist, dann spreche ich ihn an. Also warten wir eigentlich im Regelfall immer darauf, dass sich bei uns jemand meldet, der dann sagt, was gerade Phase ist. Delta Alpha Victor, proceed to point 14.
1: So, jetzt geht's los da unten.
2: Genau, jetzt rollt er an. Ich kann auch versprechen, es wird nicht langweilig. Ich komme jeden Tag zur Arbeit und schaue mir gerne an, wie ein Flugzeug startet oder landet. Egal wie häufig, es macht jeden Tag wieder Spaß.
0: Einblicke, die sonst keiner so einfach bekommt, da ist die Kollegin Miriam Kurt doch tatsächlich zu beneiden. Hier ist mehr Radio für euch. Montag in die neue Woche geht's gemeinsam. Ich bin's René. Einen schönen guten Morgen.
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1: Moin aus der Meerradio Wetterredaktion. Momentan messen wir in Brokeloh am Naturreservat und Schwarmstedt 13 Grad. In Neunkirchen sind es 15 Grad. Dazu ist es verbreitet bewölkt. Im Laufe des Vormittags lockert es weiter auf. Später setzt sich an den meisten Orten angenehmes Wetter durch. Heute bleibt es mit 18 bis 21 Grad angenehm. In der Nacht wird es meist klar und windschwach. Morgen startet der Tag sonnig. Am Nachmittag ziehen hier und da ein paar Wolken durch. Dabei wird es spürbar wärmer mit 23 bis 25 Grad. Auch am Mittwoch und Donnerstag bleibt es überwiegend aufgelockert. Am Donnerstag noch einmal deutlich wärmer und oft sonnig.
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3: Ich bin Uli Reitinger. AOK-Chefin Carola Reimann hat die telefonische Krankschreibung als gutes Mittel verteidigt, gerade in Zeiten von Infektionswellen. So könnten Ansteckungen vermieden und medizinisches Personal geschützt werden, sagte sie den Zeitungen der Funke Mediengruppe. Eine missbräuchliche Nutzung könne die AOK nicht feststellen. Die schwarz-rote Koalition will die Möglichkeit zur telefonischen Krankschreibung abschaffen. Die Sprengstoffdrohne auf dem Flughafen Leipzig-Halle hat nicht nur Politiker und Beamte der Sicherheitsbehörden aufgeschreckt, auch die Bevölkerung macht sich ernsthafte Sorgen. Laut einer YouGov-Umfrage für die dpa ist eine Mehrheit von 63% der Bundesbürger mit Blick auf diesen Vorfall besorgt.
4: Die Drohne war im Sicherheitsbereich des Flughafens zwischen ukrainischen Frachtmaschinen entdeckt worden. Der Generalbundesanwalt ermittelt. Viele glauben, dass Russland dahinter steckt, aber sicher ist das nicht. Die YouGov-Umfrage zeigt, 4 von 5 Befragten halten Deutschland bei der Abwehr feindlicher Drohnen an solch kritischen Stellen wie Flughäfen für schlecht vorbereitet. Dabei hatte die Bundesregierung zuletzt einige Maßnahmen ergriffen. Sie schuf bei der Bundespolizei eine eigene Drohnenabwehreinheit und eröffnete ein Technologiezentrum für Drohnensicherheit in Sachsen-Anhalt. Ursula Winkler, Nachrichtenredaktion.
3: Die Sommerpause ist vorbei. Die CDU-Spitze kommt heute unter Leitung von Parteichef Merz zu ihren ersten Beratungen nach dem Urlaub zusammen. Bei den letzten Gremiensitzungen im Juli hatte es heftige Kritik an den Personalentscheidungen des Kanzlers gegeben. Nach dem Rücktritt von Fraktionschef Spahn hatte Merz 8 Personalwechsel in Regierung, Partei und Fraktion in die Wege geleitet. Für Verärgerung in der CDU hatte vor allem die Art und Weise der Ablösung von Verkehrsminister Schnieder gesorgt. Zum Sport. Der niedersächsische Regionalligist SSV Jeddelo 2 hat für die bislang größte Überraschung in der ersten DFB-Pokalrunde gesorgt. Das Amateurteam besiegte Bundesliga-Absteiger Heidenheim mit 5:2. Heidenheim-Trainer Frank Schmidt sagte nachher:
5: Für uns eine ganz schwere Situation, die wir so in der Form noch nicht hatten. Jetzt liegen wir auf dem Boden, müssen zu Recht die Kritik auf uns einprasseln lassen, müssen das alles verarbeiten. Aber die Aufgabe ist es, 180 Grad ins Positive zu drehen.
3: Die zweite Überraschung des Sonntags schaffte Drittligist Rot-Weiß Essen mit dem 2:0 gegen Bundesliga-Absteiger St. Pauli. Ansonsten setzten sich gestern die Favoriten durch.
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1: Aktuell auf den Straßen. Auf der A2 Hannover Richtung Dortmund zwischen Hannover-Herrenhausen und Wunstorf-Luute stockt der Verkehr auf 3 Kilometern nach einem vorausgegangenen Unfall. Bitte denkt an die Rettungsgasse. Vorsicht auf der B214 Celle Richtung Braunschweig in Altenzelle. Auf der Braunschweiger Heerstraße an der Überleitung zur B3 Richtung Hannover steht ein defekter LKW. Frisch gemeldet, das sind die 8 aktuellsten Blitzer in der Region. Auf der B6 in Nienburg steht ein Blitzer, kurz vor der Abfahrt Nienburg-Mitte. In Hannover-Finnhorst wird auf der Alt-Finnhorst kontrolliert, Ecke Dörpefeld. Und in der Wedemark wird geblitzt, in Resse an den Hägewiesen und in Geilhof auf der Kaltenweider Straße, Ecke Westbeke. Dazu in Winsen-Südwinsen am Oldauer Weg und in Uetze auf dem Kartenser Weg. Außerdem auf der B441 in Münchehagen und in Neustadt auf der Lindenstraße. Alle weiteren Meldungen findet ihr wie immer auch auf der Meerradio-Website und in unserer App. Kommt gut durch.
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6: So, und mit einer guten Nachricht starten wir in die neue Woche. In Basinghausen ist endlich eine Baustelle weniger. Herrlich, oder? Ich meine, nach rund einem Jahr ist die Rehrbringstraße ab heute wieder frei. Umwege haben damit erstmal ein Ende. Komplett erneuert wurde auch der Bereich an der Kaltenbornstraße. Und auch da muss man sagen, ist jetzt mehr Platz für Fußgänger und Radfahrer. Weiter geht es jetzt aber mit dem Innenstadtring. Dann voraussichtlich im Frühjahr 2027. Also noch ein bisschen verschnaufen, bis es dann doch wieder ein wenig turbulent.

0: Tage lang Party und das in Basinghausen. Hier ist mehr Radio. Montag, Ende August, wird nämlich wieder Stadtfest gefeiert. Wer hin will, sollte aber vorher doch kurz wissen, wo er sein Auto lässt. Denn rund um die Innenstadt gibt es einige Sperrungen und Regeln. Silas Müller, unser geschätzter Kollege, der hat für uns den Überblick.
1: Das Basinghäuser Stadtfest steigt vom 28. bis zum 30. August. Die Stadt bittet Besucher, möglichst ohne Rucksack, große Tasche oder Beute aufs Festgelände zu kommen. Klar verboten sind außerdem Waffen und Anscheinswaffen. Auch Cannabis darf im Stadtfestbereich weder mitgeführt noch konsumiert werden. Wer mit dem Auto unterwegs ist, sollte besonders auf die Beschilderung achten. Im Veranstaltungsbereich und auf weiten Teilen des Innenstadtrings gelten beidseitige Halteverbote, damit Flucht- und Rettungswege frei bleiben. Falsch geparkte Autos werden dort ohne vorherige Verwarnung und auf Kosten der Halter abgeschleppt. Zum Schutz der Besucher werden außerdem wieder feste und mobile Fahrzeugsperren aufgebaut. Eine konkrete Gefährdungslage gibt es laut Stadt allerdings nicht.
0: So, und auch beim Busverkehr gibt es einige Änderungen. Die Haltestelle Volkershof wird vom 25. August nach Betriebsschluss bis zum 1. September nicht mehr angefahren.

0: hat's eingeläutet, zweite Schulwoche, mehr Radio Montag, Hallöchen. Ja, und so langsam, muss man sagen, ruft sich der Alltag doch bei dem einen oder anderen ein. Eine Frage bleibt aber jeden Morgen, was kommt denn eigentlich in die Pausenbox? Ja, Elisa Schuh, unsere Kollegin, hat mal geschaut, was da auf keinen Fall fehlen sollte.
1: Also ich kann direkt sagen, dass es nicht die eine perfekte Pausenbox gibt. Erstmal kommt es natürlich darauf an, was das Kind gerne isst und was gewohnheitsmäßig zu Hause auf den Teller kommt. Das kann also Vollkornbrot, genauso gut aber auch Falafel, Reisbällchen oder ein Wrap sein. Als Struktur kann man die Box aber so befüllen. Einen Sattmacher aus Getreide, eine Portion Eiweiß, das kann zum Beispiel Käse sein, und dann Obst und Gemüse. Über ein kleines Extra freuen sich Kinder auch immer.
0: So, kleines Extra, jetzt haben wir schon angesprochen. Wie sieht's denn eigentlich aus mit Süßigkeiten? Ja oder nein? Und dann muss man ja auch wirklich darüber sprechen. Ich bin ja am Tag auch oft bei Instagram. Ne? Und was ich da alles sehe, diese perfekt gepackten Brotboxen mit Gurkensternchen, Käseherzchen, mal ganz ehrlich, muss das wirklich sein oder können wir irgendwie uns diesen ganzen Aufwand sparen?
1: Wenn es von der Schule keine klaren Vorgaben zu Süßigkeiten gibt, hängt das von den eigenen Regeln ab. Generell kann aber auch Obst als gesunde, süße Alternative funktionieren. Und natürlich finden Kinder es toll, wenn es in der Pausenbox möglichst bunt und appetitlich aussieht. Aber die Mühe, jetzt alles in eine bestimmte Form auszustechen, das muss ich mir nicht unbedingt antun. Wichtiger ist, dass das Essen mundgerecht geschnitten ist. Kleine Apfelstücke landen zum Beispiel eher im Kindermund als ein ganzer Apfel.
0: Ja, bei mir ist oft morgens die Zeit doch relativ knapp, muss man sagen. Wenn ich mir vorstelle, ich müsste jetzt noch Pausenbrote fürs Kind schmieren, ich wüsste gar nicht, wie ich das schaffen sollte. Hast du denn Ideen für Rezepte, die sich gut vorbereiten lassen und vor allen Dingen trotzdem gut frisch schmecken?
1: Ein gesundes Bilcher Müsli kann man gut am Vorabend einweichen lassen. Morgens kommt dann nur noch Quark und etwa ein frischer Apfel dazu. Im Internet gibt es auch viele Rezepte zu gesunden Müsli-Riegeln, die vorgebacken und dann auch eingefroren werden können. Auch Quarkpfannkuchen oder Wraps kann ich super am Vorabend vorbereiten. Wenn das Kind schon etwas älter ist, kann es natürlich auch morgens mithelfen. Dann kann es auch gleich selbst entscheiden, was in die Pausenbox kommt.
0: Ja, also kein Stress mit der perfekten Pausenbox. Lecker und ausgewogen reicht völlig. Und du, wenn sich das Ganze am Vorabend schon vorbereiten lässt, haben morgens am Ende doch alle was davon. So muss man es auch mal sehen. Ist mehr Radio Montag. Hallo!

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1: Guten Morgen. Im Moment melden Garbsenhorst 13 Grad, Alden in der Ortsmitte 11 und Wietze 12 Grad. Dazu ist es verbreitet bewölkt. Im Laufe des Vormittags lockert es weiter auf und am Nachmittag gibt es fast überall sonnige Abschnitte bei angenehm milden Werten. Der Abend verläuft oft klar, auch die Nacht bleibt trocken und frisch. Morgen startet der Tag freundlich und wird später spürbar wärmer, mit Höchstwerten zwischen 23 und 25 Grad. Am Mittwoch und Donnerstag ziehen zeitweise mehr Wolken durch, insgesamt bleibt es aber meist angenehm und warm. Am Donnerstag sind in weiten Teilen unserer Region 27 bis 29 Grad drin, am Deister und im Weserbergland etwas kühler.
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3: Ich bin Uli Reitinger. AOK-Chefin Carola Reimann hat die telefonische Krankschreibung als gutes Mittel verteidigt, gerade in Zeiten von Infektionswellen. So könnten Ansteckungen vermieden und medizinisches Personal geschützt werden, sagte sie den Zeitungen der Funke Mediengruppe. Eine missbräuchliche Nutzung könne die AOK nicht feststellen. Die schwarz-rote Koalition will die Möglichkeit zur telefonischen Krankschreibung abschaffen. Die Sprengstoffdrohne auf dem Flughafen Leipzig-Halle hat nicht nur Politiker und Beamte der Sicherheitsbehörden aufgeschreckt, auch die Bevölkerung macht sich ernsthafte Sorgen. Laut einer YouGov-Umfrage für die dpa ist eine Mehrheit von 63% der Bundesbürger mit Blick auf diesen Vorfall besorgt.
4: Die Drohne war im Sicherheitsbereich des Flughafens zwischen ukrainischen Frachtmaschinen entdeckt worden. Der Generalbundesanwalt ermittelt. Viele glauben, dass Russland dahinter steckt, aber sicher ist das nicht. Die YouGov-Umfrage zeigt, 4 von 5 Befragten halten Deutschland bei der Abwehr feindlicher Drohnen an solch kritischen Stellen wie Flughäfen für schlecht vorbereitet. Dabei hatte die Bundesregierung zuletzt einige Maßnahmen ergriffen. Sie schuf bei der Bundespolizei eine eigene Drohnenabwehreinheit und eröffnete ein Technologiezentrum für Drohnensicherheit in Sachsen-Anhalt. Ursula Winkler, Nachrichtenredaktion.
3: Die Sommerpause ist vorbei. Die CDU-Spitze kommt heute unter Leitung von Parteichef Merz zu ihren ersten Beratungen nach dem Urlaub zusammen. Bei den letzten Gremiensitzungen im Juli hatte es heftige Kritik an den Personalentscheidungen des Kanzlers gegeben. Nach dem Rücktritt von Fraktionschef Spahn hatte Merz 8 Personalwechsel in Regierung, Partei und Fraktion in die Wege geleitet. Für Verärgerung in der CDU hatte vor allem die Art und Weise der Ablösung von Verkehrsminister Schnieder gesorgt. Zum Sport. Der niedersächsische Regionalligist SSV Jeddelo 2 hat für die bislang größte Überraschung in der ersten DFB-Pokalrunde gesorgt. Das Amateurteam besiegte Bundesliga-Absteiger Heidenheim mit 5:2. Heidenheim-Trainer Frank Schmidt sagte nachher:
5: Für uns eine ganz schwere Situation, die wir so in der Form noch nicht hatten. Jetzt liegen wir auf dem Boden, müssen zu Recht die Kritik auf uns einprasseln lassen, müssen das alles verarbeiten. Aber die Aufgabe ist es, 180 Grad ins Positive zu drehen.
3: Die zweite Überraschung des Sonntags schaffte Drittligist Rot-Weiß Essen mit dem 2:0 gegen Bundesliga-Absteiger St. Pauli. Ansonsten setzten sich gestern die Favoriten durch.
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1: Vorsicht auf der B214 Celle Richtung Braunschweig. In Altenzelle auf der Braunschweiger Heerstraße an der Überleitung zur B3 Richtung Hannover steht ein defekter LKW. Diese 8 Blitzer habt ihr uns zuletzt gemeldet. In Hannover-Finnhorst steht ein Blitzer auf der Alt-Finnhorst Ecke Dörpefeld, dazu in Hannover-Heideviertel an der breiten Wiese Ecke Müdener Weg. Auf der B6 in Nienburg wird kurz vor der Abfahrt Nienburg-Mitte kontrolliert. In Neustadt-Suttorf steht ein Blitzer in Suttorf, außerdem in Neustadt auf der Lindenstraße, dazu wird auf der B441 in Münchehagen geblitzt und in Uetze auf dem Kartenser Weg. Und in der Wedemark in Resse an den Hägewiesen. Einen Überblick über alle aktuellen Blitzer findet ihr auch online auf der Meerradio-Website und in unserer App. Kommt gut durch!
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0: Einem Kind ein Zuhause geben, wenn es gerade nicht bei der eigenen Familie leben kann. Hier ist mehr Radio Montag. Vielleicht habt ihr darüber auch schon mal nachgedacht, was es bedeutet, Pflegefamilie zu werden und was man dafür mitbringen muss. Unsere Kollegin Miriam Kurt weiß Bescheid.
1: Der Pflegekinderdienst vom Landkreis Nienburg lädt am 1. September um 18 Uhr zu einem Infoabend ein. Willkommen sind Menschen, die schon konkret darüber nachdenken, ein Pflegekind aufzunehmen, aber genauso alle, die sich erst einmal ganz unverbindlich schlau machen möchten. Die Fachleute vom Landkreis erklären unter anderem, wie eine Vermittlung abläuft, welche Voraussetzungen Pflegeeltern erfüllen müssen und was bei der Überprüfung auf zukünftige Familien zukommt. Natürlich ist dabei auch Zeit für persönliche Fragen eingeplant. Im Landkreis werden immer wieder Pflegefamilien gesucht. Manche Kinder brauchen nur für eine bestimmte Zeit ein neues Zuhause, andere aber auch dauerhaft.
0: Anfang September ist der Infoabend dann in der Röhmkopfstraße 12 in Nienburg. Kostet alles gar nichts. Wenn ihr dabei sein wollt, meldet euch bis zum 28. August beim Pflegekinderdienst des Landkreises an.

0: Herren, lassen wir uns natürlich nicht unterkriegen, auch wenn sich das Ganze irgendwie die letzten Tage doch hier und da schon ein wenig wie Herbst angefühlt hat. Die Grillzeit, sie läuft und für viele sowieso kein Grund zu sagen, im Herbst grill ich nie mehr. Klar, da landen bei euch wahrscheinlich Steaks, Würstchen, Burger auf dem Teller, aber mittlerweile auch absolut im Kommen und vor allen Dingen hoch im Kurs Wildfleisch. Ne? Was genau sich da anbietet, darüber sprechen wir jetzt mit dem Biologen Thorsten Reinwald vom Deutschen Jagdverband. Warum passt denn Wildfleisch eigentlich gut zum Grillen?
1: Wild bringt einfach Geschmack auf den Grill. Wenn ich jetzt an Reh, Hirsch oder Wildschwein denke, dann fallen mir gleich Burger, Spieß oder auch Steak ein. Viele denken vielleicht an schwere Wintergerichte, aber Wild kann wirklich viel mehr. Und gerade auf dem Grill kommen diese feinen Aromen richtig gut zur Geltung. Und da braucht man auch nicht viel Shishi außenrum. Das schmeckt einfach gut.
0: Ja, was macht denn Wildfleisch so besonders nachhaltig?
1: Die Tiere leben vor der Haustür in den Wäldern, Feldern oder Wiesen. Und naja, für viele Menschen ist eben heute die Herkunft und das Tierwohl eine ganz wichtige Kaufentscheidung. Und da ist Wild ganz vorne dabei. Wir müssen auch immer bedenken, wir müssen jagen, damit wir die Bestände reduzieren können, damit eben auch der Wald wächst. Also wer wild isst, der kann das mit sehr gutem Gewissen tun.
0: So, und damit das am Ende auch wirklich gut läuft, was sind denn die Fehler, die am häufigsten passieren, gerade beim Grillen von Wild? Hast du da ein paar Tipps?
1: Na, ich würde sagen, weniger ist mehr bei Wild. Ich selber schwöre auf ein bisschen Öl, ein gutes Olivenöl, Kräuter wie Rosmarin, Thymian, vielleicht ein bisschen Zitrone, das reicht komplett aus. Ganz, ganz wichtig ist, dass direkte Hitze das Fleisch schnell austrocknen kann. Am besten einmal wirklich scharf angrillen rundherum und dann bei indirekter Hitze zu Ende garen, bis es innen noch leicht rosa ist. Und wenn Sie das Fleisch, bevor es auf den Grill kommt, noch ganz leicht salzen, dann wird das eine richtig gute Kruste und das funktioniert klasse.
0: Ja, die große Frage ist ja aber nicht, ob Wild auf den Grill soll, sondern wo es Fleisch dazu gibt. Wild auf wild.de, das ist eine Verkaufsstelle. Da gibt's auch alle weiteren Infos. Checkt das also gerne mal aus.

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1: Hallo, momentan messen wir in Landesbergen beim Kraftwerk und Marklohe 14 Grad. In Wietzen sind es 15, dazu ist es verbreitet bewölkt. Im Laufe des Vormittags setzt sich mehr und mehr aufgelockertes Wetter durch und auch der Nachmittag verläuft meist trocken und mild. Heute Abend wird es in weiten Teilen klar, in der Nacht sinken die Werte auf etwa 10 bis 14 Grad. Morgen geht der Tag erst freundlich los, später ziehen zeitweise dichtere Wolken durch. Insgesamt bleibt es aber warm mit 23 bis 25 Grad. Am Mittwoch wird es ähnlich angenehm, am Donnerstag dann spürbar wärmer und oft sonnig.
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3: Ich bin Uli Reitinger. Die Sommerpause ist zu Ende. Im politischen Berlin geht heute der Betrieb wieder los. Bundeskanzler Merz leitet am Vormittag die Sitzung des CDU-Präsidiums. Nach diesem parteiinternen Termin steht morgen dann schon eine Klausur der schwarz-roten Koalition, also mit der SPD, an.
4: Der Rücktritt von Jens Spahn als Unionsfraktionschef, der quasi Rauswurf von Verkehrsminister Patrick Schnieder und weitere Personalentscheidungen hatten im Juli für ordentlich Wirbel auch innerhalb der CDU gesorgt. Jetzt wird sich zeigen, ob sich die Wogen geglättet haben. Wirklich Zeit für weitere Personaldebatten ist auch nicht. Schon in knapp 2 Wochen steht die erste Landtagswahl in Sachsen-Anhalt an. Auch der Mittelstandsverband fordert von Kanzler Merz jetzt Führungsstärke und einen klaren Fokus auf die anstehenden Reformen. Diana Kramer, Nachrichtenredaktion.
3: Die Krankenkasse AOK hat die telefonische Krankschreibung als gutes Mittel verteidigt, gerade in Zeiten von Infektionswellen. So könnten Ansteckungen vermieden und medizinisches Personal geschützt werden, sagte AOK-Chefin Reimann den Funke-Zeitungen. Eine missbräuchliche Nutzung könne ihre Kasse nicht feststellen. Die schwarz-rote Koalition will die Möglichkeit zur telefonischen Krankschreibung abschaffen. Europa muss sich wegen der starken Erwärmung des Kontinents künftig auf besonders viele Extremwetterereignisse einstellen. Deren Häufigkeit werde mit der Erwärmung weiter zunehmen, sagt Stefan Rahmsdorf vom Potsdam-Institut für Klimafolgenforschung der Rheinischen Post.
5: Dieser Sommer könnte das neue Normal werden. Was früher alle 500 Jahre vorkam, das tritt heute schon alle 50 Jahre auf, sagt der Experte. Also zum Beispiel sinnflutartiger Regen, ausgedörrte Felder, und er fordert runter mit den Emissionen auf Null, damit es nicht noch schlimmer wird. Ungewöhnlich heftig erwärmt sich gerade auch der Pazifik. Das Wetterphänomen El Niño schlägt zu. So stark wie noch nie, vermuten Forscher. Claudia Wächter, Nachrichtenredaktion.
3: Zum Fußball. In der ersten Runde des DFB-Pokals hat es gestern 2 Überraschungen gegeben. Die beiden Bundesliga-Absteiger sind rausgeflogen. Der 1. FC Heidenheim mit 2:5 gegen den niedersächsischen Regionalligisten SSV Jeddelo 2. Und der FC St. Pauli unterlag bei Drittligist Rot-Weiß Essen mit 0:2. Bei den anderen Spielen gab es keine Überraschungen. So setzten sich gestern alle Erstligisten durch. Also Freiburg, Union Berlin, Mönchengladbach, Paderborn und Mainz sind eine Runde weiter.
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1: Vorsicht auf der A37 Burgdorf Richtung Messe zwischen dem Kreuz Hannover-Kirchhorst und dem Kreuz Hannover-Buchholz. Dort liegen mehrere Plastikteile auf der Fahrbahn. Vorsicht auch auf der B214 Celle Richtung Braunschweig. In Altenzelle auf der Braunschweiger Heerstraße an der Überleitung zur B3 Richtung Hannover steht ein defekter LKW. Hier kommen die 8 aktuellsten Blitzer für die Steinhuder Meerregion. Auf der B3 in Hannover-Seelhorst wird kurz vor der Abfahrt Seelhorster Kreuz geblitzt. Dazu steht ein Blitzer auf der B6 in Hannover-Linden-Süd und auf der B65 in Hannover, kurz vor der Abfahrt Hannover-Anderten. Weiter geht es mit der B6 in Nienburg, kurz vor der Abfahrt Nienburg-Mitte und mit der B217 in Springe-Völksen. In Hannover-Finnhorst steht außerdem ein Blitzer auf der Alt-Finnhorst-Ecke Dörpefeld und in der Wedemark in Geilhof auf der Kaltenweider Straße Ecke Westbeke. Dazu wird auch auf der B441 in Münchehagen kontrolliert. 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
6: Heute vor genau 356 Jahren wurde in Steinhude ordentlich angepackt. 86 Mann haben sich nämlich zusammengeschlossen und haben auf dem Kaninchenberg eine eigene Bockwindmühle gebaut. Die bekam dann später den schönen Namen Paula, kennen wir alle und gehört bis heute fest zu Steinhude. Angefangen hat ihre Geschichte am 24. August 1670. Also heute genau vor 306.

0: Moment, starten wir in die neue Woche. Hier ist mehr Radio Montag. Hallo, Mountainbiken im Deister sorgt ja schon länger für ordentlich Diskussion. Jetzt gibt es aber eine wichtige Entscheidung. Drei bekannte Trails im Norddeister müssen nach aktuellem Stand zurückgebaut werden. Was dahinter steckt? Die Kollegin Miriam Kurt, die weiß Bescheid.
1: Der Verein Deisterfreunde ist mit einem Eilantrag gegen die Region Hannover größtenteils gescheitert. Konkret geht es um die Mountainbike-Trails Ladies Only, Ü30 und BMX-Trail. Die Strecken waren seit 2013 bzw. 2014 Teil eines Pilotprojekts und durften mit Ausnahmegenehmigungen betrieben werden. Die letzte Genehmigung ist aber Ende letzten Jahres ausgelaufen. Die Region hat sie nicht verlängert, weil das Projekt aus ihrer Sicht sein Ziel verfehlt hat. Illegales Mountainbiken im Deister sei dadurch nicht zurückgegangen. Das Gericht sieht den angeordneten Rückbau der drei Trails vorläufig als rechtmäßig an. Für die Veränderungen im Landschaftsschutzgebiet fehle inzwischen die notwendige Genehmigung. In einem Punkt bekam der Verein allerdings recht. Eine zusätzlich angeordnete Geldstrafe bei Verstößen hält das Gericht so nicht für zulässig.
0: Ganz abgeschlossen ist der Streit damit aber noch nicht gegen die Entscheidung. Kann nämlich Beschwerde beim Niedersächsischen Oberverwaltungsgericht in Lüneburg eingelegt werden. Also es bleibt offen, wie das Ganze weitergeht in dieser never-ending Story. Ist mehr Radio Montag. Hallöchen.

0: 14 besten Schulen Deutschlands. Hier ist mehr Radio Montag. Ich grüße euch, die Oberschule Bärenbostel. Und Ende September könnte sogar Platz 1 drin sein. Vor ein paar Wochen war die Jury nämlich dafür in Garbsen. Der Schulleiter der Schule, Axel Detmar. Wie lief der Besuch denn eigentlich?
1: Die sind wirklich in großer Zahl hier angetreten. 7-köpfig war die Jury und haben wirklich in die hintersten Räume und in jede Ecke geguckt halt. Und wir waren sehr überrascht, wie intensiv diese 2 Tage bei uns waren. Gestartet ist das mit einer Interviewrunde für das erweiterte Schulleitungsteam. Das fühlte sich für mich ein bisschen an wie eine kleine zweite Staatsprüfung. Daran angeschlossen waren Gesprächsrunden mit Elternvertretern und mit Vertretern außerschulischer Kooperationspartner. Und am Folgetag haben die unheimlich viele Einsichtnahmen in das Lernsetting bei uns genommen.
0: Ja, und am Ende gab es dann natürlich auch ein Feedbackgespräch mit dem Schulpersonal. Worüber wurde denn da so gesprochen?
1: Die Jury hat verstanden, dass alles, was wir hier tun, mit Hingabe und mit unfassbar viel Herz gemacht wird. Und sie haben das höchste Maß an Fachlichkeit und Professionalität eben herausgehoben. Auf das Schulfachliche betrachtet wurde uns zurückgemeldet, dass wir praktisch ein eigenes Curriculum im inklusiven Kontext entwickelt haben und dass Inklusion bei uns in vollen Zügen gelebt wird. Sie haben zurückgemeldet, wie angerührt sie waren von den Elternvertretern, weil wir ja auch viele Kinder haben, die erst in anderen Schulen und Schulformen versucht haben und dann erst später zu uns gekommen sind.
0: Pädagogik ist eben oft wichtiger als so manches Fachwissen. Jetzt geht's Ende September natürlich nach Berlin zu der großen Preisverleihung mit einer großen Gruppe aus Bärenbostel.
1: 5 Schülerinnen und Schüler und 5 Mitglieder der erweiterten Schulleitung und weitere 5 Kooperationspartner. 10 sind schon am Montag geladen und zur Preisverleihung sind dann eben die weiteren 5 am Dienstag auch noch geladen. So, das ist unsere Reisegruppe und die Verleihung wird ja auch live gestreamt.
0: Wir halten euch da natürlich auf dem Laufenden, wenn es soweit ist. Schulleiter Axel Detmar ist aber jetzt schon unfassbar glücklich und bedankt sich da vor allem auch bei einer Gruppe.
1: Also besonders hervorgehoben hat die Jury auch die Arbeit des Kollegiums. Sie haben es als sehr, sehr reflektiert und selbstbewusst und unfassbar belastbar dargestellt, weil einfach so deutlich wurde, was das Kollegium in den letzten Jahren geleistet hat. Das ist ja das, was ich auch immer sage. Gefühlt geht das, was wir hier machen, nur mit diesem Kollegium und das ist sehr besonders. Da bin ich einfach dankbar, dass das Kollegium diesen Weg mit mir zusammengeht.
0: 29. September ist dann der Tag der Tage und wir gucken gespannt nach Berlin und wer weiß, vielleicht wird danach der große Titel mit nach Hause gebracht, nach Bärenbostel zur Oberschule. Aber auch wenn das nie so sein sollte, die Schule kann auf jeden Fall stolz auf sich sein.

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1: Moin, im Moment melden Neustadt-Poggenhagen, Lauenhagen am Torfmoor und Helbsen jeweils 14 Grad. Dazu ist es verbreitet bewölkt. Im weiteren Verlauf setzt sich an den meisten Orten mehr Sonne durch und bis zum Abend bleibt es meist trocken und angenehm. In der Nacht klart es verbreitet auf, dabei kühlt es auf etwa 10 bis 13 Grad ab. Morgen startet der Tag oft sonnig, später ziehen zeitweise mehr Wolken durch. Insgesamt bleibt es aber warm mit 23 bis 25 Grad. Am Mittwoch wird es nach einem teils dichteren Start aufgelockert bis leicht wechselhaft. Am Donnerstag wird es spürbar wärmer mit viel Sonne.
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3: Ich bin Uli Reitinger. Die Sommerpause ist zu Ende. Im politischen Berlin geht heute der Betrieb wieder los. Bundeskanzler Merz leitet am Vormittag die Sitzung des CDU-Präsidiums. Nach diesem parteiinternen Termin steht morgen dann schon eine Klausur der schwarz-roten Koalition, also mit der SPD, an.
4: Der Rücktritt von Jens Spahn als Unionsfraktionschef, der quasi Rauswurf von Verkehrsminister Patrick Schnieder und weitere Personalentscheidungen hatten im Juli für ordentlich Wirbel auch innerhalb der CDU gesorgt. Jetzt wird sich zeigen, ob sich die Wogen geglättet haben. Wirklich Zeit für weitere Personaldebatten ist auch nicht. Schon in knapp 2 Wochen steht die erste Landtagswahl in Sachsen-Anhalt an. Auch der Mittelstandsverband fordert von Kanzler Merz jetzt Führungsstärke und einen klaren Fokus auf die anstehenden Reformen. Diana Kramer, Nachrichtenredaktion.
3: Die Krankenkasse AOK hat die telefonische Krankschreibung als gutes Mittel verteidigt, gerade in Zeiten von Infektionswellen. So könnten Ansteckungen vermieden und medizinisches Personal geschützt werden, sagte AOK-Chefin Reimann den Funke-Zeitungen. Eine missbräuchliche Nutzung könne ihre Kasse nicht feststellen. Die schwarz-rote Koalition will die Möglichkeit zur telefonischen Krankschreibung abschaffen. Europa muss sich wegen der starken Erwärmung des Kontinents künftig auf besonders viele Extremwetterereignisse einstellen. Deren Häufigkeit werde mit der Erwärmung weiter zunehmen, sagt Stefan Rahmsdorf vom Potsdam-Institut für Klimafolgenforschung der Rheinischen Post.
5: Dieser Sommer könnte das neue Normal werden. Was früher alle 500 Jahre vorkam, das tritt heute schon alle 50 Jahre auf, sagt der Experte. Also zum Beispiel sinnflutartiger Regen, ausgedörrte Felder, und er fordert runter mit den Emissionen auf Null, damit es nicht noch schlimmer wird. Ungewöhnlich heftig erwärmt sich gerade auch der Pazifik. Das Wetterphänomen El Niño schlägt zu. So stark wie noch nie, vermuten Forscher. Claudia Wächter, Nachrichtenredaktion.
3: Zum Fußball. In der ersten Runde des DFB-Pokals hat es gestern 2 Überraschungen gegeben. Die beiden Bundesliga-Absteiger sind rausgeflogen. Der 1. FC Heidenheim mit 2:5 gegen den niedersächsischen Regionalligisten SSV Jeddelo 2. Und der FC St. Pauli unterlag bei Drittligist Rot-Weiß Essen mit 0:2. Bei den anderen Spielen gab es keine Überraschungen. So setzten sich gestern alle Erstligisten durch. Also Freiburg, Union Berlin, Mönchengladbach, Paderborn und Mainz sind eine Runde weiter.
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1: Vorsicht auf der A7 Hannover Richtung Hamburg. Auf Höhe Kreuz Hannover Ost liegen Reifenteile auf der Fahrbahn. Vorsicht auch auf der B65 Hannover Richtung Braunschweig. An der Einfahrt Südschnellweg der Höverschen Straße. Dort sind Personen auf der Fahrbahn und die Situation in der Einfahrt ist gefährlich. Diese 8 Blitzer habt ihr uns zuletzt gemeldet. Auf der B65 bei Hannover steht ein Blitzer, kurz vor Abfahrt Hannover-Anderten. Auf der B3 in Hannover-Seelhorst wird geblitzt, kurz vor Abfahrt Seelhorster Kreuz. Dazu auf der B6 in Hannover-Linden-Süd. Weiter geht es in Hannover-Finnhorst auf Alt-Finnhorst, Ecke Dörpefeld, und in Hannover-Südstadt auf der Duisburger Straße, Ecke im Haspelfelde. Außerdem in Hannover-Großbuchholz auf der Podbielski-Straße, 70 Meter vor dem Sportzentrum. Weitere Meldungen kommen von der B6 bei Nienburg, kurz vor Abfahrt Nienburg-Mitte, und von der B217 in Springe-Völksen. Einen Überblick über alle aktuellen Blitzer findet ihr auch online auf der Meerradio-Website und in unserer App. Kommt gut durch!
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0: wird oft die Krankheit mit den 1000 Gesichtern genannt. Parkinson, hier ist mehr Radio am Montag. Und weil sie sich bei jedem anders zeigen kann, will man darüber sprechen, ein wenig mehr. Man möchte dieses Thema, die Krankheit, mehr in die Mitte der Gesellschaft rücken. Wie sich das Leben damit wirklich anfühlt, darüber haben wir gesprochen mit Katharina Eggers aus Neustadt. Sie selbst lebt mit Parkinson.
1: Es ist eine Krankheit, die einen natürlich sehr belastet. Aber man muss sich damit nicht verstecken und in dem Zusammenhang habe ich mir gedacht, jo, mir kann nichts passieren, wenn ich das jetzt einfach für mich annehme, sondern es geht mir besser damit.
0: Parkinson betrifft nämlich nicht nur den Körper, sondern auch die Psyche.
1: Da ist ganz, ganz wichtig, dass man mit Menschen weiterhin vernetzt ist, dass man sich nicht zurückzieht und alleine ist, weil das Schlimmste ist, glaube ich, wenn Menschen mit so einer Diagnose sich verkrümeln und kein Netzwerk um sich herum haben. Also ich glaube, das Schlimmste ist, wenn man nicht mehr teilhaben kann, weil man mental oder körperlich sich nicht mehr nützlich fühlt.
0: Damit nach der Diagnose niemand alleine dasteht, entsteht in Neustadt jetzt eine Selbsthilfegruppe zum Austauschen, Fragen stellen und vor allen Dingen auch einfach mal Frust rauslassen. Weil auch das darf sein. Das nächste Treffen ist jetzt am 16. September um 17 Uhr in der Johannesgemeinde. Vorher einfach eine kurze Mail und sich anmelden. Hier ist mehr Radio am Montag.

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1: Sie ist zu beneiden, die Kollegin Miriam Kurt. Einfach mal während der Arbeit die Aussicht genießen, das geht auch. Sie war mit Tim Ackermann unterwegs im Tower in Langenhagen, im Flughafen. Er ist nämlich Fluglotse und ich glaube, er hat wahrscheinlich einen der besten Ausblicke der Region. Gemeinsam mit der Kollegin geht es jetzt aber erstmal auf eine kleine Sightseeing-Tour.
2: So, immer rein in die gute Stube. Das ist frisch hier.
3: Ja, wenn es ganz schön windig ist, dann kann man das hier im Fahrstuhl tatsächlich auch merken. Also der ganze Tower bewegt sich dann ja so ein kleines bisschen mit.
2: Ehrlich?
3: Natürlich.
2: Oh nein.
3: Aber das hält sich alles in Grenzen.
2: Die finalen Stufen bis ins obere Stockwerk. Ach du liebe Güte.
3: Herzlich willkommen. Habe ich zu viel versprochen?
2: Ich fresse einen Besen. Das ist ja abgefahren.
3: Wie kannst schöneren Ausblick kann es für die tägliche Arbeit nicht geben, oder?
2: Auch so unverbaut.
3: Ja, wir müssen ja alles sehen. Hat ja einen Grund, warum wir so hoch sind.
2: Krass. Was haben wir denn jetzt hier oben eigentlich alles?
3: Genau, wenn wir rechts anfangen, da sitzt die Vorfeldkontrolle. Die sind für die Packposition und alles, was so direkt am Terminal passiert, verantwortlich und den Pushback. Links haben wir die Position des Groundlotsen. Der kümmert sich um den rollenden Verkehr und gibt die Streckenfreigaben. Mhm. In der Mitte sitzt dann noch der Platzassistent. Der unterstützt den Platzlotsen bei Koordination, Bedienung des Systems etc. Und dann ganz links der Platzlotse, der dann die Sicht perfekt auf beide bzw. alle drei Start- und Landebahnen hat.
2: Guck mal, da fährt gerade einer.
3: Genau, das können wir sehen. Der macht sich gerade auf den Weg zur Piste. Das heißt, der wird jetzt in diesem Moment vom Groundlotsen zum Platzlotsen geschickt und dort kriegt er dann sobald möglich die Startfreigabe.
2: Okay, das heißt, wenn ihr sagt, okay, ihr könnt loslegen, dann sagt der Pilot, alles klar, Triebwerke auf volle Power.
3: So ungefähr, ja.
2: Aber runtergebrochen.
3: Wie genau es sich anhört, das kriegen wir gleich bestimmt auch nochmal mit.
2: Okay. Ich höre schon, Englischkenntnisse sind bei euch auch Pflicht?
3: Englischkenntnisse sind sehr wichtig, ja. Also die Kommunikation mit den Piloten läuft sehr standardisiert ab. Da weiß also jeder genau, was er meint, wenn diese Wörter gesprochen werden. Mhm. Aber auch ein gutes Englischlevel ist ganz wichtig, falls man mal Situationen hat, die eben nicht mit Standards zu regeln sind.
2: Sitzt in den Osterferien mehr los?
3: In Osterferien ist auf jeden Fall mehr los, ja. Gerade in Hannover. Wir haben ja kein Nachtflugverbot und da fängt dann die Türkei-Saison an, wo dann die ganzen Flieger auch nachts wieder Richtung Urlaubsdestination gehen.
2: Wir haben ja eine große Gemeinsamkeit, wir haben beide ein Mikrofon in der Hand. Wann weißt du, wann du kommunizieren musst?
3: Es kommt ganz drauf an. Also im Regelfall zum Beispiel, wenn jetzt ein Flugzeug zur Startbahn rollt, dann meldet er sich bei mir und sagt, hier, ich bin jetzt da. Sagt mir im besten Fall auch, dass er abflugbereit ist, dann spreche ich ihn an. Also warten wir eigentlich im Regelfall mal darauf, dass sich bei uns jemand meldet, der dann sagt, was gerade Phase ist. Delta Alpha Victor, proceed point 14.
2: So, jetzt geht's los da unten.
3: Genau, jetzt rollt er an. Ich kann auch versprechen, es wird nicht langweilig. Ich komme jeden Tag zur Arbeit und schaue mir gerne an, wie ein Flugzeug startet oder landet. Egal wie häufig, es macht jeden Tag wieder Spaß.
1: Einblicke, die sonst keiner so einfach bekommt, da ist die Kollegin Miriam Kurt doch tatsächlich zu beneiden.
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1: Einen schönen guten Morgen. Mellendorf in der Ortsmitte und Stolzenau melden 14 Grad. Dazu ist es verbreitet bewölkt. Im weiteren Vormittagsverlauf zeigt sich das Wetter in der Steinhuder Meerregion aufgelockert mit einem Mix aus Wolken und heiteren Abschnitten. Später setzt sich fast überall mehr Sonne durch und der Abend verläuft meist klar und trocken. Heute bleibt es angenehm mit Höchstwerten zwischen 18 und 21 Grad. Morgen startet der Tag verbreitet sonnig. Am Nachmittag ziehen hier und da ein paar Quellwolken durch. Insgesamt bleibt es aber angenehm und spürbar wärmer bei 23 bis 25 Grad. Am Mittwoch beginnt der Tag oft aufgelockert. Später wird es leicht wechselhafter. Vereinzelt sind Schauer möglich. Am Donnerstag wird es erneut angenehmer und etwas wärmer. Im flacheren Land meist etwas milder.
2: Nachrichten. Ich bin Uli Reitinger. Die Pläne zur telefonischen Krankschreibung stoßen weiter auf Kritik. Die Chefin der AOK, Carola Reimann, will an der Möglichkeit, sich per Telefon krankschreiben zu lassen, festhalten. Gerade während der Infektionswellen könnten Ansteckungen vermieden und medizinisches Personal geschützt werden, sagte sie den Zeitungen der Funke Mediengruppe.
3: Die AOK-Chefin ist sich sicher, es gibt nicht mehr Blaumacher durch die telefonische Krankschreibung. Die Bundesregierung will dagegen die telefonische Krankschreibung abschaffen. Außerdem soll ab dem ersten Krankheitstag eine Arbeitsunfähigkeitsbescheinigung vorgelegt werden. Grund? Kanzler Merz will so die Krankheitstage in den Unternehmen verringern. Claudia Wächter, Nachrichtenredaktion.
2: Heute erwacht das politische Berlin aus der Sommerpause. Auch der Kanzler ist wieder da. Friedrich Merz leitet heute die Sitzung des CDU-Präsidiums. Es ist die erste Sitzung der CDU-Spitzen seit den personellen Maßnahmen, die Merz im Juli einigen innerparteilichen Ärger eingebracht hatten. Morgen kommen die Union und die SPD im brandenburgischen Neu-Hardenberg zu einer Regierungsklausur zusammen. Wer im Restaurant, Café oder an der Ladentheke mit Karte zahlen will, bekommt immer häufiger Trinkgeldempfehlungen auf dem Kartenlesegerät angezeigt. Verbraucherzentralen kritisieren das. Sie fürchten, dass Kunden manipuliert werden.
4: Verbraucherschützer kritisieren vor allem, dass die Tasten für einen eigenen Betrag oder kein Trinkgeld auf den Kartenterminals oft schlechter sichtbar sind, während die Vorschläge wie 10, 15 oder 20% Trinkgeld farblich hervorstechen. Viele Kunden würden sich dadurch gedrängt fühlen, dabei würden die meisten von sich aus gerne Trinkgeld geben. Gleichzeitig beobachtet die Gastronomiegewerkschaft aber auch, dass Kartenzahler häufig gar kein Trinkgeld geben. Deswegen sei so ein System praktisch. Gäste dürften aber auf keinen Fall zum Trinkgeldgeben gedrängt werden und das Trinkgeld müsse auch wirklich beim Personal ankommen. Fiona Reinhardt, Nachrichtenredaktion.
2: Und noch zum Fußball. Im DFB-Pokal hat es gestern in der ersten Runde zwei Überraschungen gegeben. Zwei Bundesliga-Absteiger haben gepatzt und sind ausgeschieden. Der 1. FC Heidenheim unterlag beim niedersächsischen Viertligisten SSV Jeddelo 2 mit 2:5. Und der FC St. Pauli verlor bei Drittligist Rot-Weiß Essen mit 0:2. Ansonsten gab es keine Überraschungen. So setzten sich alle 5 Erstligisten, die gestern im Einsatz waren, auch durch. Freiburg, Union Berlin, Mönchengladbach, Paderborn und Mainz stehen in Runde 2.
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1: Hallo unterwegs. Uns liegen im Moment keine Staus und Behinderungen in der Steinhuder Meerregion vor. Kommt gut an. Und das sind die 8 aktuellsten Blitzer in der Steinhuder Meerregion. Auf der B6 in Hannover-Linden-Süd wird geblitzt. Dazu auf der B65 in Hannover, kurz vor der Abfahrt Hannover-Anderten. Und auf der B3 in Hannover-Seelhorst, kurz vor der Abfahrt Seelhorster Kreuz. Weitere Blitzer stehen auf der B6 in Nienburg, kurz vor der Abfahrt Nienburg-Mitte. Und auf der B217 in Springe-Völksen. In Hannover-Großbuchholz steht ein Blitzer auf der Podbielski-Straße, 70 Meter vor dem Sportzentrum. Außerdem wird in Hannover-Finnhorst auf der Alt-Finnhorst Ecke Dörpefeld kontrolliert. Und auch auf der Lindenstraße in Neustadt steht ein Blitzer. Weitere Blitzer in der Region stehen natürlich auch auf der Meerradio-Website und in unserer App. Gute Fahrt!
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5: Fühlt sich gar nicht so an, oder? Zweite Schulwoche, wir starten rein. Der ein oder andere sagt irgendwie, ja, der Urlaub, dieses Urlaubsgefühl, dieses Entspannte, ist schon wieder weg. Die anderen, die sagen, ja, nö, das kriege ich eigentlich noch ganz gut gehandelt. Wie sieht's denn bei euch aus? Seid ihr schon wieder im stressigen Alltag angekommen oder habt ihr noch so ein bisschen Restentspannung übrig für die nächsten Tage? Wir starten mit euch jetzt ganz entspannt rein in die neue Woche. Hier ist Meerradio, Montag, Hallöchen.

Wunstorf nach Berlin und mit dem deutschen Meistertitel wieder zurück. Hier ist mehr Radio Montag. Die Ü32 vom 1. FC Wunstorf hat am Wochenende tatsächlich das Ding geholt. Letztes Jahr hat es noch für Platz 3 gereicht. Diesmal stehen die Jungs ganz oben. Deutscher Meister aus Wunstorf. Ja, kann man mal so in die neue Woche starten, würde ich sagen, oder? Hier ist mehr Radio. Billy Ocean, Loverboy. Ich bin's, René. Hi.

0: So, meine Lieben, in unserer täglichen Rubrik Wissen zum Mitnehmen, ihr kennt sie alle, wollen wir unseren Namen natürlich alle Ehre machen und euch mal in Sachen Nautik auf einen besseren Stand bringen. Thema heute, Kiel holen. Unser Kapitän der Redaktion, David Himmelreich, sagt doch mal, Kiel holen, was ist denn das?
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2: Das Kielholen war eine schwere Disziplinarstrafe auf See, bei der ein gefesselter Delinquent über die Bordwand eines Schiffes geworfen und unter dem Schiffsboden über den Kiel auf die andere Seite gezogen wurde. Kielholen endete angesichts der schweren Verletzungen, die durch raue Ablagerungen wie Seepocken und scharfschalige Entenmuscheln am Schiffsrumpf entstanden, oft tödlich. Außerdem spielte die Größe des Schiffs eine wichtige Rolle, denn je breiter ein Schiff war, desto länger und schwerer war die Strafe. Erste bildliche Darstellungen lassen sich bis ins 5. Jahrhundert vor Christus zurückführen. Die erste schriftliche Erwähnung stammt aus einer Anweisung in mittelniederländischer Sprache von 1537. Sie schreibt vor, dass Seeleute, die sich während ihres Wachdienstes der Trunkenheit schuldig machen, an Bordschlägereien verursachen oder ihre Kameraden mit einem Messer bedrohen, bestraft werden sollen, indem sie unter den Kiel gezogen werden. Welche Strafe euch erwartet, wenn ihr nicht auf meerradio.de in unsere Meerradio-Audiothek geht, haben wir uns bisher tatsächlich noch nicht überlegt. Aber brauchen wir auch gar nicht, denn ihr macht das ja eh alle. Da gibt es nämlich unter anderem noch ganz viele Folgen bis zum Mitnehmen mehr.
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1: Schönen Vormittag aus der Meerradio Wetterredaktion. Gümmer am Sportplatz und Lindwedel melden 15 Grad, Nienhagen 14. Dazu ist es verbreitet bewölkt. Im weiteren Vormittag zeigt es sich zwischen Heide, Leine und Weser aufgelockert mit lockeren Wolken. Bis zum Nachmittag setzt sich das spätsommerliche Wetter trocken fort. Dazu gibt es in weiten Teilen heitere Abschnitte und nur schwachen Wind. In der kommenden Nacht wird es meist klar und frisch. Morgen startet der Tag dann oft sonnig. Am Nachmittag wird es spürbar wärmer mit 23 bis 25 Grad. Am Mittwoch ziehen zunächst mehr Wolken durch, später sind wieder aufgelockerte Phasen dabei. Insgesamt bleibt es angenehm warm. Am Donnerstag wird es noch einmal deutlich wärmer mit 27 bis 29 Grad.
2: Nachrichten. Ich bin Uli Reitinger. Die Pläne zur telefonischen Krankschreibung stoßen weiter auf Kritik. Die Chefin der AOK, Carola Reimann, will an der Möglichkeit, sich per Telefon krankschreiben zu lassen, festhalten. Gerade während der Infektionswellen könnten Ansteckungen vermieden und medizinisches Personal geschützt werden, sagte sie den Zeitungen der Funke Mediengruppe.
3: Die AOK-Chefin ist sich sicher, es gibt nicht mehr Blaumacher durch die telefonische Krankschreibung. Die Bundesregierung will dagegen die telefonische Krankschreibung abschaffen. Außerdem soll ab dem ersten Krankheitstag eine Arbeitsunfähigkeitsbescheinigung vorgelegt werden. Grund? Kanzler Merz will so die Krankheitstage in den Unternehmen verringern. Claudia Wächter, Nachrichtenredaktion.
2: Heute erwacht das politische Berlin aus der Sommerpause. Auch der Kanzler ist wieder da. Friedrich Merz leitet heute die Sitzung des CDU-Präsidiums. Es ist die erste Sitzung der CDU-Spitzen seit den personellen Maßnahmen, die Merz im Juli einigen innerparteilichen Ärger eingebracht hatten. Morgen kommen die Union und die SPD im brandenburgischen Neu-Hardenberg zu einer Regierungsklausur zusammen. Wer im Restaurant, Café oder an der Ladentheke mit Karte zahlen will, bekommt immer häufiger Trinkgeldempfehlungen auf dem Kartenlesegerät angezeigt. Verbraucherzentralen kritisieren das. Sie fürchten, dass Kunden manipuliert werden.
4: Verbraucherschützer kritisieren vor allem, dass die Tasten für einen eigenen Betrag oder kein Trinkgeld auf den Kartenterminals oft schlechter sichtbar sind, während die Vorschläge wie 10, 15 oder 20% Trinkgeld farblich hervorstechen. Viele Kunden würden sich dadurch gedrängt fühlen, dabei würden die meisten von sich aus gerne Trinkgeld geben. Gleichzeitig beobachtet die Gastronomiegewerkschaft aber auch, dass Kartenzahler häufig gar kein Trinkgeld geben. Deswegen sei so ein System praktisch. Gäste dürften aber auf keinen Fall zum Trinkgeldgeben gedrängt werden und das Trinkgeld müsse auch wirklich beim Personal ankommen. Fiona Reinhardt, Nachrichtenredaktion.
2: Und noch zum Fußball. Im DFB-Pokal hat es gestern in der ersten Runde zwei Überraschungen gegeben. Zwei Bundesliga-Absteiger haben gepatzt und sind ausgeschieden. Der 1. FC Heidenheim unterlag beim niedersächsischen Viertligisten SSV Jedelo 2 mit 2:5. Und der FC St. Pauli verlor bei Drittligist Rot-Weiß Essen mit 0:2. Ansonsten gab es keine Überraschungen. So setzten sich alle fünf Erstligisten, die gestern im Einsatz waren, auch durch. Freiburg, Union Berlin, Mönchengladbach, Paderborn und Mainz stehen in Runde 2.
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1: Alle unterwegs. Aktuell liegen uns keine Verkehrsstörungen rund ums Steinhuder Meer vor. Frisch gemeldet, das sind die 8 aktuellsten Blitzer in der Region. Auf der B6 in Hannover-Ricklingen wird geblitzt, dazu auf der B3 in Hannover-Sielhorst, kurz vor der Abfahrt Sielhorster Kreuz, und auf der B65 in Hannover, kurz vor der Abfahrt Hannover-Anderten. Ein weiterer Blitzer steht auf der B6 in Nienburg, kurz vor der Abfahrt Nienburg-Mitte. Außerdem wird auf der Lindenstraße in Neustadt kontrolliert. Und in der Wedemark wird geblitzt, in Geilhof auf der Kaltenweider Straße, Ecke Westbeke, und in Resse an den Hägewiesen. Zum Schluss noch ein Blitzer auf dem Katenserweg in Uetze. Weitere Blitzer in der Region stehen natürlich auch auf der Meerradio-Website und in unserer App. Gute Fahrt!
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was ihr wollt, aber ich sage jetzt einfach immer, das ist ja schließlich mein Mikrofon, ich freue mich auf den Herbst. So, jetzt ist es gesagt. Ich kann es auch nicht mehr anders ertragen, muss man nun wirklich sagen. Gestern den ganzen Tag mit der Familie im Garten, Pflaumen und die ersten Äpfel geerntet, eingekocht, gebacken und danach ganz gemütlich aufs Sofa. Also mal ganz ehrlich,

0: Wahnsinn. Ne? Also ich stand letztens wieder vor der Eisdiele und dachte mir, jetzt eine schöne Kugel Eis, aber entschuldige mal, wann ist denn eine Kugel Eis teurer geworden als mein erstes Handy?
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0: Puh, ja, wann ist denn das passiert, bitte? Ja, dass so eine poplige Kugel Eis auf einmal mehr kostet als mein erstes Handy. Du, ich stehe da neulich bei meinem Eisdealer des Vertrauens, lese 2,30 Euro pro Kugel und ich denke mir nur, sag mal, habt ihr Kamelmilch benutzt oder warum ist es so teuer? Ganz ehrlich, ich weiß noch ganz genau, wie ich früher mit meinen 60 Cent losgegangen bin, mir eine Kugel gegönnt habe und da war auch noch locker Geld drin für eine Schachtel Kaugummis. Ne? Heute, ja, da muss ich fast den Dispo ankratzen, wenn ich noch Sahne oben drauf haben will. Klar, mein Eismann soll gut verdienen, ne? Soll sich ein schickes Cabrio kaufen, damit durch die Stadt fahren, ne, und irgendwann auch ein fettes Erbe hinterlassen, keine Frage. Aber trotzdem, ne, ich habe da kurz richtig Schnappatmung bekommen, ne, und dann stehe ich da, lecke an meiner sauteuren Schokokugel und zack, ja, direkt so ein Nostalgie-Kick. Weißt du noch, damals, barfuß durch den Park gerannt, Eis tropft dir über die Finger, du springst durch irgendwelche Brunnen, hast nicht mal gecheckt, dass deine Knie komplett grün vom Gras sind. Gott, jetzt ist es soweit, jetzt ist es soweit. Jetzt stehe ich da, grinse in die Luft und fühle mich plötzlich wie 70. Fehlt nur noch, dass ich Tauben fütter und Kids auf der Parkbank vollquatsche. Wie billig alles früher war, furchtbar. Aber komm, ein bisschen in Erinnerung schwelgen, das darf ja wohl noch drin sein.
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1: Moin. Momentan messen wir in Essel und Luden 14 Grad. In Esdorf sind es 15. Dazu ist es verbreitet bewölkt. Im weiteren Verlauf setzt sich häufiger die Sonne durch und bis zum Abend wird es verbreitet angenehm. In der Nacht ist es dann meist klar und trocken. Morgen startet der Tag freundlich und wird am Nachmittag mit 22 bis 25 Grad spürbar wärmer. Am Mittwoch ziehen zeitweise mehr Wolken durch. Dazu bleibt es aber meist aufgelockert. Am Donnerstag wird es noch einmal wärmer mit 27 bis 29 Grad.
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3: Ich bin Uli Reitinger. Die Möglichkeit zur telefonischen Krankschreibung will die schwarz-rote Koalition abschaffen. Kritik daran kommt von AOK-Chefin Carola Reimann. Sie verteidigt die telefonische Krankschreibung in den Zeitungen der Funke Mediengruppe, gerade in Zeiten von Infektionswellen, als gutes Mittel.
4: Laut der AOK-Chefin können telefonische Krankschreibungen Ansteckungen vermeiden und medizinisches Personal schützen. Eine missbräuchliche Nutzung kann sie nicht feststellen. Auch die geplante Pflicht zur Vorlage einer Arbeitsunfähigkeitsbescheinigung ab dem ersten Krankheitstag hält Reimann für unsinnig. Eine solche Pflicht binde Kapazitäten, die für die Versorgung nicht zur Verfügung stünden. Aus Berlin, David Riemer.
3: Die Sommerpause ist zu Ende. Im politischen Berlin geht heute der Betrieb wieder los. Bundeskanzler Merz leitet am Vormittag die Sitzung des CDU-Präsidiums. Nach diesem parteiinternen Termin steht morgen dann auch schon die Klausur der schwarz-roten Koalition, also mit der SPD, auf dem Programm.
5: Der Rücktritt von Jens Spahn als Unionsfraktionschef, der quasi Rauswurf von Verkehrsminister Patrick Schnieder und weitere Personalentscheidungen hatten im Juli für ordentlich Wirbel auch innerhalb der CDU gesorgt. Jetzt wird sich zeigen, ob sich die Wogen geglättet haben. Wirklich Zeit für weitere Personaldebatten ist auch nicht. Schon in knapp 2 Wochen steht die erste Landtagswahl in Sachsen-Anhalt an. Auch der Mittelstandsverband fordert von Kanzler Merz jetzt Führungsstärke und einen klaren Fokus auf die anstehenden Reformen. Diana Kramer, Nachrichtenredaktion.
3: Die Folgen der extremen Hitze und wochenlangen Trockenheit kosten die deutsche Wirtschaft nach Schätzungen von Greenpeace mindestens 36 Milliarden Euro. Das entspreche 0,8 bis 0,9% der deutschen Wirtschaftsleistung, teilte Greenpeace mit. Die Naturschutzorganisation berechnete dazu die wirtschaftlichen Schäden unter anderem durch Ernteausfälle, Waldbrände und durch die Gesundheitskosten aufgrund der Hitze. Die Volkswagen-Belegschaft geht laut einer internen Umfrage hart mit der Außendarstellung des Unternehmens durch den Vorstand ins Gericht. Wegen der desaströsen Kommunikation nach außen durch den Vorstand seien die Mitarbeiter und deren Familien verunsichert und verängstigt, heißt es in einem Internetartikel, der der dpa vorliegt. Neben der Kritik an der Kommunikation brachten die Beschäftigten vor allem Angst um ihre Arbeitsplätze zum Ausdruck. Zehntausende Jobs stehen bei VW auf dem Spiel.
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1: Hallo, unterwegs. Aktuell liegen uns keine Verkehrsstörungen rund ums Steinhuder Meer vor. Frisch gemeldet, das sind die 8 aktuellsten Blitzer in der Region. Auf der B3 in Hannover-Seelhorst wird kurz vor der Abfahrt Seelhorster Kreuz geblitzt. Dazu steht ein Blitzer auf der B6 in Hannover-Linden-Süd und auf der B65 in Hannover kurz vor der Abfahrt Hannover-Anderten. Weiter geht es auf der B6 in Nienburg kurz vor der Abfahrt Nienburg-Mitte und auf der B217 in Springe-Völksen. In der Wedemark wird geblitzt, in Geilhof auf der Kaltenweider Straße Ecke Westbeke, außerdem in Hannover-Groß-Buchholz auf der Podbielski-Straße 70 Meter vor dem Sportzentrum und in Staffhorst auf der Siedenburger Straße. Alle weiteren Meldungen findet ihr wie immer auch auf der Meerradio-Website und in unserer App. Kommt gut durch.
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6: So, und mit einer guten Nachricht starten wir in die neue Woche. In Basinghausen ist endlich eine Baustelle weniger. Herrlich, oder? Ich meine, nach rund einem Jahr ist die Rehrbringstraße ab heute wieder frei. Umwege haben damit erstmal ein Ende. Komplett erneuert wurde auch der Bereich an der Kaltenbornstraße. Und auch da muss man sagen, ist jetzt mehr Platz für Fußgänger und Radfahrer. Weiter geht es jetzt aber mit dem Innenstadtring. Dann voraussichtlich im Frühjahr 2027. Also noch ein bisschen verschnaufen, bis es dann

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1: Wusste ich gar nicht.
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0: Drei Tage lang Party und das in Basinghausen. Hier ist mehr Radio. Montag, Ende August, wird nämlich wieder Stadtfest gefeiert. Wer hin will, sollte aber vorher doch kurz wissen, wo er sein Auto lässt. Denn rund um die Innenstadt gibt es einige Sperrungen und Regeln. Silas Müller, unser geschätzter Kollege, der hat für uns den Überblick.
1: Das Basinghäuser Stadtfest steigt vom 28. bis zum 30. August. Die Stadt bittet Besucher, möglichst ohne Rucksack, große Tasche oder Beute aufs Festgelände zu kommen. Klar verboten sind außerdem Waffen und Anscheinswaffen. Auch Cannabis darf im Stadtfestbereich weder mitgeführt noch konsumiert werden. Wer mit dem Auto unterwegs ist, sollte besonders auf die Beschilderung achten. Im Veranstaltungsbereich und auf weiten Teilen des Innenstadtrings gelten beidseitige Halteverbote, damit Flucht- und Rettungswege frei bleiben. Falsch geparkte Autos werden dort ohne vorherige Verwarnung und auf Kosten der Halter abgeschleppt. Zum Schutz der Besucher werden außerdem wieder feste und mobile Fahrzeugsperren aufgebaut. Eine konkrete Gefährdungslage gibt es laut Stadt allerdings nicht.
0: So, und auch beim Busverkehr gibt es einige Änderungen. Die Haltestelle Volkershof wird vom 25. August nach Betriebsschluss bis zum 1. September nicht mehr angefahren.

0: Der Wecker hat's eingeläutet. Zweite Schulwoche, mehr Radio Montag. Hallöchen. Ja, und so langsam muss man sagen, ruft sich der Alltag doch bei dem einen oder anderen ein. Eine Frage bleibt aber jeden Morgen. Was kommt denn eigentlich in die Pausenbox? Ja, Elisa Schuh, unsere Kollegin, hat mal geschaut, was da auf keinen Fall fehlen sollte.
1: Also ich kann direkt sagen, dass es nicht die eine perfekte Pausenbox gibt. Erstmal kommt es natürlich darauf an, was das Kind gerne isst und was gewohnheitsmäßig zu Hause auf den Teller kommt. Das kann also Vollkornbrot, genauso gut aber auch Falafel, Reisbällchen oder ein Wrap sein. Als Struktur kann man die Box aber so befüllen. Einen Sattmacher aus Getreide, eine Portion Eiweiß, das kann zum Beispiel Käse sein, und dann Obst und Gemüse. Über ein kleines Extra freuen sich Kinder auch immer.
0: So, kleines Extra, jetzt haben wir schon angesprochen. Wie sieht's denn eigentlich aus mit Süßigkeiten? Ja oder nein? Und dann muss man ja auch wirklich darüber sprechen. Ich bin ja am Tag auch oft bei Instagram. Ne? Und was ich da alles sehe, diese perfekt gepackten Brotboxen mit Gurkensternchen, Käseherzchen, mal ganz ehrlich, muss das wirklich sein oder können wir irgendwie uns diesen ganzen Aufwand sparen?
1: Wenn es von der Schule keine klaren Vorgaben zu Süßigkeiten gibt, hängt das von den eigenen Regeln ab. Generell kann aber auch Obst als gesunde, süße Alternative funktionieren. Und natürlich finden Kinder es toll, wenn es in der Pausenbox möglichst bunt und appetitlich aussieht. Aber die Mühe, jetzt alles in eine bestimmte Form auszustechen, das muss ich mir nicht unbedingt antun. Wichtiger ist, dass das Essen mundgerecht geschnitten ist. Kleine Apfelstücke landen zum Beispiel eher im Kindermund als ein ganzer Apfel.
0: Ja, bei mir ist oft morgens die Zeit doch relativ knapp, muss man sagen. Wenn ich mir vorstelle, ich müsste jetzt noch Pausenbrote fürs Kind schmieren, ich wüsste gar nicht, wie ich das schaffen sollte. Hast du denn Ideen für Rezepte, die sich gut vorbereiten lassen und vor allen Dingen trotzdem gut frisch schmecken?
1: Ein gesundes Bilcher Müsli kann man gut am Vorabend einweichen lassen. Morgens kommt dann nur noch Quark und etwa ein frischer Apfel dazu. Im Internet gibt es auch viele Rezepte zu gesunden Müsli-Riegeln, die vorgebacken und dann auch eingefroren werden können. Auch Quarkpfannkuchen oder Wraps kann ich super am Vorabend vorbereiten. Wenn das Kind schon etwas älter ist, kann es natürlich auch morgens mithelfen. Dann kann es auch gleich selbst entscheiden, was in die Pausenbox kommt.
0: Ja, also kein Stress mit der perfekten Pausenbox. Lecker und ausgewogen reicht völlig. Und du, wenn sich das Ganze am Vorabend schon vorbereiten lässt, haben morgens am Ende doch alle was davon. So muss man es auch mal sehen. Ist mehr Radio Montag. Hallo!

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1: Moin aus der Meer-Radio-Wetterredaktion. Derzeit melden Havelse am Stadion, Hemsen und Rethem jeweils 16 Grad. Dazu ist es verbreitet bewölkt. Am Vormittag lockert es in der Steinhuder Meerregion nach und nach auf. Bis in den Nachmittag gibt es vielerorts aufgelockerte Abschnitte bei meist schwachem Wind. Und auch heute Abend bleibt es oft klar. In der Nacht kühlt die Luft auf etwa 10 bis 13 Grad ab. Morgen startet der Tag freundlich. Später setzt sich fast überall die Sonne durch und es wird angenehm warm mit 22 bis 25 Grad. Am Mittwoch ziehen zeitweise mehr Wolken durch. Insgesamt bleibt es aber angenehm. Am Donnerstag wird es dann wieder spürbar wärmer, im flacheren Land etwas mehr.
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1: Hallo unterwegs. Aktuell liegen uns keine Verkehrsstörungen rund ums Steinhuder Meer vor. Diese 8 Blitzer habt ihr uns zuletzt gemeldet. Auf der B3 in Hannover-Seelhorst steht ein Blitzer kurz vor der Abfahrt Seelhorster Kreuz. Auf der B6 wird in Hannover-Linden-Süd kontrolliert, dazu auf der B65 in Hannover kurz vor der Abfahrt Hannover-Anderten. In Hannover-Großbuchholz steht ein Blitzer auf der Pott-Bielski-Straße, 70 Meter vor dem Sportzentrum. In der Wedemark wird geblitzt, in Geilhof auf der Kaltenweider Straße, Ecke Westbeke, dazu auf der B6 in Nienburg, kurz vor der Abfahrt Nienburg-Mitte. In Springe-Völksen steht ein Blitzer auf der B217 und auch in Steierberg auf der Welje. Einen Überblick über alle aktuellen Blitzer findet ihr auch online auf der Meerradio-Website und in unserer App. Kommt gut durch!
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0: Einem Kind ein Zuhause geben, wenn es gerade nicht bei der eigenen Familie leben kann. Hier ist mehr Radio Montag. Vielleicht habt ihr darüber auch schon mal nachgedacht, was es bedeutet, Pflegefamilie zu werden und was man dafür mitbringen muss. Unsere Kollegin Miriam Kurt weiß Bescheid.
1: Der Pflegekinderdienst vom Landkreis Nienburg lädt am 1. September um 18 Uhr zu einem Infoabend ein. Willkommen sind Menschen, die schon konkret darüber nachdenken, ein Pflegekind aufzunehmen, aber genauso alle, die sich erst einmal ganz unverbindlich schlau machen möchten. Die Fachleute vom Landkreis erklären unter anderem, wie eine Vermittlung abläuft, welche Voraussetzungen Pflegeeltern erfüllen müssen und was bei der Überprüfung auf zukünftige Familien zukommt. Natürlich ist dabei auch Zeit für persönliche Fragen eingeplant. Im Landkreis werden immer wieder Pflegefamilien gesucht. Manche Kinder brauchen nur für eine bestimmte Zeit ein neues Zuhause, andere aber auch dauerhaft.
0: Anfang September ist der Infoabend dann in der Röhmkopfstraße 12 in Nienburg. Kostet alles gar nichts. Wenn ihr dabei sein wollt, meldet euch bis zum 28. August beim Pflegekinderdienst des Landkreises an.

0: Ja, vom Wetter, meine Damen und Herren, lassen wir uns natürlich nicht unterkriegen, auch wenn sich das Ganze irgendwie die letzten Tage doch hier und da schon ein wenig wie Herbst angefühlt hat. Die Grillzeit, sie läuft und für viele sowieso kein Grund zu sagen, im Herbst grill ich nie mehr. Klar, da landen bei euch wahrscheinlich Steaks, Würstchen, Burger auf dem Teller, aber mittlerweile auch absolut im Kommen und vor allen Dingen hoch im Kurs Wildfleisch. Ne? Was genau sich da anbietet, darüber sprechen wir jetzt mit dem Biologen Thorsten Reinwald vom Deutschen Jagdverband. Warum passt denn Wildfleisch eigentlich gut zum Grillen?
1: Wild bringt einfach Geschmack auf den Grill. Wenn ich jetzt an Reh, Hirsch oder Wildschwein denke, dann fallen mir gleich Burger, Spieß oder auch Steak ein. Viele denken vielleicht an schwere Wintergerichte, aber Wild kann wirklich viel mehr. Und gerade auf dem Grill kommen diese feinen Aromen richtig gut zur Geltung. Und da braucht man auch nicht viel Shishi außenrum. Das schmeckt einfach gut.
0: Ja, was macht denn Wildfleisch so besonders nachhaltig?
1: Die Tiere leben vor der Haustür in den Wäldern, Feldern oder Wiesen. Und naja, für viele Menschen ist eben heute die Herkunft und das Tierwohl eine ganz wichtige Kaufentscheidung. Und da ist Wild ganz vorne dabei. Wir müssen auch immer bedenken, wir müssen jagen, damit wir die Bestände reduzieren können, damit eben auch der Wald wächst. Also wer wild isst, der kann das mit sehr gutem Gewissen tun.
0: So, und damit das am Ende auch wirklich gut läuft, was sind denn die Fehler, die am häufigsten passieren, gerade beim Grillen von Wild? Hast du da ein paar Tipps?
1: Na, ich würde sagen, weniger ist mehr bei Wild. Ich selber schwöre auf ein bisschen Öl, ein gutes Olivenöl, Kräuter wie Rosmarin, Thymian, vielleicht ein bisschen Zitrone, das reicht komplett aus. Ganz, ganz wichtig ist, dass direkte Hitze das Fleisch schnell austrocknen kann. Am besten einmal wirklich scharf angrillen rundherum und dann bei indirekter Hitze zu Ende garen, bis es innen noch leicht rosa ist. Und wenn Sie das Fleisch, bevor es auf den Grill kommt, noch ganz leicht salzen, dann wird das eine richtig gute Kruste. Und das funktioniert klasse.
0: Ja, die große Frage ist ja aber nicht, ob Wild auf den Grill soll, sondern wo es Fleisch dazu gibt. 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Da gibt's auch alle weiteren Infos. Checkt das also gerne mal aus.

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1: Moin aus der Meerradio Wetterredaktion. Derzeit melden Wendenborstel am Twachtenstadion und Ahnsen 16 Grad. In Hodenhagen sind es 15, dazu ist es verbreitet bewölkt. Im weiteren Vormittag zeigt sich die Steinhuder Meerregion mit einem Mix aus Wolken und Auflockerungen. Bis zum Nachmittag bleibt es meist trocken und angenehm. Später werden die Wolken noch weniger. In der Nacht wird es verbreitet klar. Morgen startet der Tag oft sonnig. In der Früh liegen die Werte um 11 Grad. Am Nachmittag wird es spürbar wärmer mit bis zu 25 Grad. Am Mittwoch ziehen zeitweise mehr Wolken durch. Insgesamt bleibt es aber freundlich und etwas kühler. Am Donnerstag setzt sich das wärmere Wetter wieder deutlicher durch. Dann sind in weiten Teilen unserer Region bis 29 Grad drin.
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3: Ich bin Uli Reitinger. Ernteausfälle, Brände und Niedrigwasser sorgen für enorme Schäden. Die extreme Hitze und Trockenheit in diesem Sommer kosten die deutsche Wirtschaft nach Schätzungen von Greenpeace 36 Milliarden Euro. Mindestens, sagt die Umweltschutzorganisation.
4: Bei brütender Hitze schalten viele von uns einen Gang zurück. Wir sind weniger produktiv. Und allein das verursacht Schäden von mehr als 10 Milliarden Euro, sagt Greenpeace. Und dann sind da die Bauern, die weniger ernten. Wälder werden zu Asche. Eine Katastrophe für die Menschen und die Volkswirtschaft, nennen die Umweltschützer diesen Sommer und fordern die Regierung auf, nun schnell zu handeln. Denn, Zitat, ein Weiter-so können wir uns nicht mehr leisten. Claudia Wächter, Nachrichtenredaktion.
3: Der Urlaub ist vorbei, das politische Berlin nimmt heute wieder die Arbeit auf. Der Herbst soll im Zeichen umfassender Reformen stehen, die Schwarz-Rot bereits vor der Sommerpause angeschoben hat. Bevor ab morgen das Bundeskabinett zu einer Arbeitsklausur in Neu-Hardenberg in Brandenburg zusammenkommt, trifft sich heute in Berlin die CDU-Spitze unter Leitung von Parteichef und Bundeskanzler Merz.
5: Am Wochenende hat Kanzler Merz erklärt, er wolle bei der Kabinettsklausur morgen die Regierung auf die zügige Umsetzung der Reformen einschwören. Dafür muss Merz aber erstmal heute seine eigene Partei geschlossen halten. In der CDU grummelt es. Manche sind verärgert über die aus ihrer Sicht schlecht gemachte Kabinettsumbildung im Sommer. Und ostdeutsche CDU-Ministerpräsidenten sägen an zentralen Rentenreformbeschlüssen der Regierung. Dazu die schlechten Umfragewerte. Merz muss ab heute wohl gegen das verbreitete Gefühl anarbeiten, er könne es als Kanzler einfach nicht. Aus Berlin, Ronny Thorau.
3: AOK-Chefin Reimann hat die telefonische Krankschreibung als gutes Mittel verteidigt, gerade in Zeiten von Infektionswellen. So könnten Ansteckungen vermieden und medizinisches Personal geschützt werden, sagte sie den Zeitungen der Funke Mediengruppe. Eine missbräuchliche Nutzung könne die AOK nicht feststellen. Die Schwarz-Rote Koalition will die Möglichkeit zur telefonischen Krankschreibung abschaffen. Das Kinojahr 2026 könnte sich zum stärksten seit der Pandemie entwickeln. Im ersten Halbjahr wurden rund 47,5 Millionen Tickets verkauft und mehr als 500 Millionen Euro Umsatz gemacht. Das teilte die Filmförderungsanstalt mit. Die meisten Menschen lockte in diesem Jahr bislang der Animationsstreifen der Super Mario Galaxy Film in die Kinos. Dahinter folgt die Michael Jackson Biografie Michael.
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1: Vorsicht auf der A2 Dortmund Richtung Hannover zwischen Rehren und Lauenau. Dort liegen Reifenteile auf der Fahrbahn. Hier kommen die 8 aktuellsten Blitzer für die Steinhuder Meerregion. Auf der B6 wird in Hannover, Linden Süd und in Nienburg kurz vor der Abfahrt Nienburg Mitte geblitzt. Dazu auf der B217 in Springe-Völksen. In Hannover Großbuchholz steht ein Blitzer auf der Podbielski-Straße, 70 Meter vor dem Sportzentrum. In Hannover-List wird auf der Walterseestraße kontrolliert, Ecke Rubenstraße. Und in der Wedemark wird geblitzt, in Geilhof auf der Kaltenweider Straße, Ecke Westbeke und in Resse an den Hägewiesen. Außerdem steht ein Blitzer in Steierberg auf der Velje. Weitere aktuelle Blitzer in der Region gibt es auch jederzeit online und in unserer Meerradio-App. Gute Fahrt!
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6: Starten wir in Richtung erste Mittagspause der Woche. Ich würde sagen, ich bin schon wieder bereit. Jetzt ein kleines schönes Mittagessen stärken, bevor es dann in die zweite Runde geht und wir weitermachen mit der Arbeit, die so ansteht. Ich freue mich auf jeden Fall, dass ihr dabei seid und ich freue mich auch, dass ich wieder zurück bin. Ich habe jetzt anderthalb Wochen gefehlt. Krankheitsbedingt bin ich ein bisschen ausgefallen, aber umso schöner ist es natürlich jetzt wieder für euch da zu sein und deshalb machen wir es uns auch ganz besonders schön. Michael Schulte ist am Start. 5 a.m. Ich bin's, René. Ich grüße euch.

0: starten wir in die neue Woche. Hier ist mehr Radio Montag. Hallo, Mountainbiken im Deister sorgt ja schon länger für ordentlich Diskussion. Jetzt gibt es aber eine wichtige Entscheidung. Drei bekannte Trails im Norddeister müssen nach aktuellem Stand zurückgebaut werden. Was dahinter steckt? Die Kollegin Miriam Kurt, die weiß Bescheid.
1: Der Verein Deisterfreunde ist mit einem Eilantrag gegen die Region Hannover größtenteils gescheitert. Konkret geht es um die Mountainbike-Trails Ladies Only, Ü30 und BMX-Trail. Die Strecken waren seit 2013 bzw. 2014 Teil eines Pilotprojekts und durften mit Ausnahmegenehmigungen betrieben werden. Die letzte Genehmigung ist aber Ende letzten Jahres ausgelaufen. Die Region hat sie nicht verlängert, weil das Projekt aus ihrer Sicht sein Ziel verfehlt hat. Illegales Mountainbiken im Deister sei dadurch nicht zurückgegangen. Das Gericht sieht den angeordneten Rückbau der drei Trails vorläufig als rechtmäßig an. Für die Veränderungen im Landschaftsschutzgebiet fehle inzwischen die notwendige Genehmigung. In einem Punkt bekam der Verein allerdings recht. Eine zusätzlich angeordnete Geldstrafe bei Verstößen hält das Gericht so nicht für zulässig.
0: Ganz abgeschlossen ist der Streit damit aber noch nicht gegen die Entscheidung. Kann nämlich Beschwerde beim Niedersächsischen Oberverwaltungsgericht in Lüneburg eingelegt werden. Also es bleibt offen, wie das Ganze weitergeht in dieser never-ending Story.

0: besten Schulen Deutschlands. Hier ist mehr Radio Montag. Ich grüße euch, die Oberschule Berenbostel. Und Ende September könnte sogar Platz 1 drin sein. Vor ein paar Wochen war die Jury nämlich dafür in Garbsen. Der Schulleiter der Schule, Axel Detmar. Wie lief der Besuch denn eigentlich?
1: Die sind wirklich in großer Zahl hier eingetreten. 7-köpfig war die Jury und haben wirklich in die hintersten Räume und in jede Ecke geguckt halt. Und wir waren sehr überrascht, wie intensiv diese 2 Tage bei uns waren. Gestartet ist das mit einer Interviewrunde für das erweiterte Schulleitungsteam. Das fühlte sich für mich ein bisschen an wie eine kleine zweite Staatsprüfung. Daran angeschlossen waren Gesprächsrunden mit Elternvertretern und mit Vertretern außerschulischer Kooperationspartner. Und am Folgetag haben die unheimlich viele Einsichtnahmen in das Lernsetting bei uns genommen.
0: Ja, und am Ende gab es dann natürlich auch ein Feedbackgespräch mit dem Schulpersonal. Worüber wurde denn da so gesprochen?
1: Die Jury hat verstanden, dass alles, was wir hier tun, mit Hingabe und mit unfassbar viel Herz gemacht wird. Und sie haben das höchste Maß an Fachlichkeit und Professionalität eben herausgehoben. Auf das Schulfachliche betrachtet wurde uns zurückgemeldet, dass wir praktisch ein eigenes Curriculum im inklusiven Kontext entwickelt haben und dass Inklusion bei uns in vollen Zügen gelebt wird. Sie haben zurückgemeldet, wie angerührt sie waren von den Elternvertretern, weil wir ja auch viele Kinder haben, die erst in anderen Schulen und Schulformen versucht haben und dann erst später zu uns gekommen sind.
0: Pädagogik ist eben oft wichtiger als so manches Fachwissen. Jetzt geht's Ende September natürlich nach Berlin zu der großen Preisverleihung mit einer großen Gruppe aus Berenbostel.
1: 5 Schülerinnen und Schüler und 5 Mitglieder der erweiterten Schulleitung und weitere 5 Kooperationspartner. 10 sind schon am Montag geladen und zur Preisverleihung sind dann eben die weiteren 5 am Dienstag auch noch geladen. So, das ist unsere Reisegruppe und die Verleihung wird ja auch live gestreamt.
0: Wir halten euch da natürlich auf dem Laufenden, wenn es soweit ist. Schulleiter Axel Detmar ist aber jetzt schon unfassbar glücklich und bedankt sich da vor allem auch bei einer Gruppe.
1: Also besonders hervorgehoben hat die Jury auch die Arbeit des Kollegiums. Sie haben es als sehr, sehr reflektiert und selbstbewusst und unfassbar belastbar dargestellt, weil einfach so deutlich wurde, was das Kollegium in den letzten Jahren geleistet hat. Das ist ja das, was ich auch immer sage. Gefühlt geht das, was wir hier machen, nur mit diesem Kollegium und das ist sehr besonders. Da bin ich einfach dankbar, dass das Kollegium diesen Weg mit mir zusammengeht.
0: 29. September ist dann der Tag der Tage und wir gucken gespannt nach Berlin und wer weiß, vielleicht wird danach der große Titel mit nach Hause gebracht, nach Berenbostel zur Oberschule. Aber auch wenn das nie so sein sollte, die Schule kann auf jeden Fall stolz auf sich sein.

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1: Schönen Mittag aus der Meerradio-Wetterredaktion. Seelze beim Rathaus und Celle melden 17 und 18 Grad. Dazu ist es verbreitet bewölkt. Im weiteren Verlauf lockert es aber mehr auf und bis zum Abend wird es in der Steinhuder Meerregion vielerorts klar. In der Nacht wird es trocken bei frischer Luft. Morgen startet der Tag dann oft aufgelockert und entwickelt sich am Nachmittag verbreitet warm mit 22 bis 25 Grad. Am Mittwoch ziehen zeitweise mehr Wolken durch. Insgesamt bleibt es aber meist angenehm und etwas wärmer. Am Donnerstag setzt sich der wärmere Trend fort, dann sind in weiten Teilen unserer Region 27 bis 29 Grad drin.
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1: Hallo unterwegs. Uns liegen im Moment keine Staus und Behinderungen vor. Frisch gemeldet, das sind die 8 aktuellsten Blitzer in der Region. Auf der B6 wird in Hannover-Linden Süd und in Nienburg kurz vor der Abfahrt Nienburg-Mitte geblitzt. Dazu auf der B217 in Springe-Völksen. In Hannover-List steht ein Blitzer auf der Wald-Ersee-Straße Ecke Rubensstraße. Außerdem wird in Hannover-Heideviertel an der breiten Wiese Ecke Müdener Weg kontrolliert. In Sehnde-Ilten steht ein Blitzer auf der Hindenburgstraße in der Nähe der Bäckerei. Weiter geht es in Steierberg auf der Welje und in der Wedemark in Resse an den Hägewiesen. Alle weiteren Meldungen findet ihr wie immer auch auf der Meerradio-Website und in unserer

0: wird oft die Krankheit mit den tausend Gesichtern genannt. Parkinson, hier ist mehr Radio am Montag. Und weil sie sich bei jedem anders zeigen kann, will man darüber sprechen, ein wenig mehr. Man möchte dieses Thema, die Krankheit, mehr in die Mitte der Gesellschaft rücken. Wie sich das Leben damit wirklich anfühlt, darüber haben wir gesprochen mit Katharina Eggers aus Neustadt. Sie selbst lebt mit Parkinson.
1: Es ist eine Krankheit, die einen natürlich sehr belastet. Aber man muss sich damit nicht verstecken. Und in dem Zusammenhang habe ich mir gedacht, jo, mir kann nichts passieren, wenn ich das jetzt einfach für mich annehme, sondern es geht mir besser damit.
0: Parkinson betrifft nämlich nicht nur den Körper, sondern auch die Psyche.
1: Da ist ganz, ganz wichtig, dass man mit Menschen weiterhin vernetzt ist, dass man sich nicht zurückzieht und alleine ist. Weil das Schlimmste ist, glaube ich, wenn Menschen mit so einer Diagnose sich verkrümeln und kein Netzwerk um sich herum haben. Also ich glaube, das Schlimmste ist, wenn man nicht mehr teilhaben kann, weil man mental oder körperlich sich nicht mehr nützlich fühlt.
0: Damit nach der Diagnose niemand alleine dasteht, entsteht in Neustadt jetzt eine Selbsthilfegruppe zum Austauschen, Fragen stellen und vor allen Dingen auch einfach mal Frust rauslassen. Weil auch das darf sein. Das nächste Treffen ist jetzt am 16. September um 17 Uhr in der Johannesgemeinde. Vorher einfach eine kurze Mail und sich anmelden. Hier ist mehr Radio am Morgen.

0: der schönsten Rubriken hier bei uns bei Meerradio. Ich grüße euch. Montag, Hallöchen, das Wissen zum Mitnehmen. Und wir wollen natürlich unserem Namen alle Ehre machen und euch mal in Sachen Nautik auf einen besseren Stand bringen. Thema heute, Kiel holen. Kollege David Himmelreich, schieß los.
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2: Das Kielholen war eine schwere Disziplinarstrafe auf See, bei der ein gefesselter Delinquent über die Bordwand eines Schiffes geworfen und unter dem Schiffsboden über den Kiel auf die andere Seite gezogen wurde. Kielholen endete angesichts der schweren Verletzungen, die durch raue Ablagerungen wie Seepocken und scharfschalige Entenmuscheln am Schiffsrumpf entstanden, oft tödlich. Außerdem spielte die Größe des Schiffs eine wichtige Rolle, denn je breiter ein Schiff war, desto länger und schwerer war die Strafe. Erste bildliche Darstellungen lassen sich bis ins 5. Jahrhundert vor Christus zurückführen. Die erste schriftliche Erwähnung stammt aus einer Anweisung in mittelniederländischer Sprache von 1537. Sie schreibt vor, dass Seeleute, die sich während ihres Wachdienstes der Trunkenheit schuldig machen, an Bordschlägereien verursachen oder ihre Kameraden mit einem Messer bedrohen, bestraft werden sollen, indem sie unter den Kiel gezogen werden. Welche Strafe euch erwartet, wenn ihr nicht auf meerradio.de in unsere Meerradio-Audiothek geht, haben wir uns bisher tatsächlich noch nicht überlegt. Aber brauchen wir auch gar nicht, denn ihr macht das ja eh alle. Da gibt es nämlich unter anderem noch ganz viele Folgen bis zum Mitnehmen mehr.
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1: Moin. Im Moment melden Langenhagen im Stadtpark 17 Grad bei dichter Bewölkung. In Meißendorf sind es ebenfalls 17 Grad und leicht bewölkt. Gegen Mittag zeigt sich der Himmel noch oft grau. Im weiteren Verlauf werden die Wolken aber weniger und bis zum Abend wird es in der Steinhuder Meerregion verbreitet aufgelockert und trocken. In der Nacht ist es meist klar, dazu kühlt die Luft auf etwa 10 bis 13 Grad ab. Morgen startet der Tag oft sonnig, später ziehen vor allem in höheren Lagen am Deister und im Weserbergland auch dichtere Wolken durch. Insgesamt bleibt es aber angenehm warm. Die Werte liegen am Nachmittag bei 22 bis 28 Grad. Am Mittwoch zeigt sich das Wetter wieder mit etwas mehr Wolken, aber nur selten nass. Am Donnerstag setzt sich dann erneut spürbar wärmeres Wetter durch.
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3: Ich bin Uli Reitinger. Die Folgen der extremen Hitze und wochenlangen Trockenheit kosten die deutsche Wirtschaft nach Schätzungen von Greenpeace mindestens 36 Milliarden Euro. Greenpeace berechnete dazu die wirtschaftlichen Schäden unter anderem durch Ernteausfälle, Waldbrände und durch die Gesundheitskosten aufgrund der Hitze. Die Organisation fordert die Bundesregierung auf ihrer Kabinettsklausur mit dem gebotenen Ernst auf die Klimakrise zu reagieren. Die geplante Abschaffung der telefonischen Krankschreibung stößt weiter auf Kritik. Die Chefin der AOK, Carola Reimann zum Beispiel, will an der Regelung festhalten. Gerade während der Infektionswellen könnten Ansteckungen vermieden und medizinisches Personal geschützt werden, sagte sie den Zeitungen der Funke Mediengruppe.
4: Die AOK-Chefin ist sich sicher, es gibt nicht mehr Blaumacher durch die telefonische Krankschreibung. Auch während der Corona-Pandemie sei das nämlich nicht der Fall gewesen, sagt sie. Die Bundesregierung will dagegen die telefonische Krankschreibung abschaffen. Außerdem soll ab dem ersten Krankheitstag eine Arbeitsunfähigkeitsbescheinigung vorgelegt werden. Grund? Kanzler Merz will so die Krankheitstage in den Unternehmen verringern. Claudia Wächter, Nachrichtenredaktion.
3: Schwerer Busunfall in den Niederlanden auf der A28 nordöstlich von Amsterdam ist am frühen Morgen ein Reisebus verunglückt. Mehrere Insassen wurden zum Teil schwer verletzt. An Bord waren nach Polizeiangaben vor allem Schüler aus Deutschland.
5: Der Bus war am frühen Morgen auf der A28 bei Zwolle, das ist rund 100 Kilometer im Nordosten von Amsterdam, auf einen Kleintransporter geprallt. Warum? Das wird zurzeit noch untersucht. Der Bus raste dann durch die Leitplanke und landete auf der Gegenfahrbahn. Die Feuerwehr musste das Dach des Busses aufschneiden, um Schüler und Lehrer herauszuholen. Sie kommen alle aus Schleswig-Holstein und die meisten haben wohl nur leichte Schnittverletzungen durch Glassplitter. Die beiden Fahrer wurden ins Krankenhaus eingeliefert. Aus Amsterdam, Bettina Fisser.
3: Die EU hat zum Unabhängigkeitstag der Ukraine neue Rüstungshilfen im Wert von 6,1 Milliarden Euro genehmigt. Die Mittel seien für Flugabwehrsysteme, Raketen, Munition und Radaranlagen vorgesehen, teilte die EU-Kommission mit. Die Genehmigung erfolge vor dem Hintergrund einer Verschärfung der russischen Angriffe mit Raketen und Drohnen.
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1: Vorsicht auf der A2 Dortmund Richtung Hannover zwischen Launau und Bad Nenndorf. An der Mittelleitplanke liegt ein Reifen auf der Fahrbahn. Frisch gemeldet, das sind die 8 aktuellsten Blitzer in der Region. Auf der B6 wird in Hannover, Linden Süd und in Nienburg kurz vor der Abfahrt Nienburg Mitte geblitzt. Dazu auf der B217 in Springe Völksen. In Celle Großhehlen steht ein Blitzer auf der Scheuerner Straße Ecke Lehmhorstweg. In Hannover Großbuchholz wird auf der Podbielski Straße 70 Meter vor dem Sportzentrum kontrolliert. Weitere Meldungen kommen aus Neustadt auf der Lindenstraße und aus Uetze auf dem Kartenser Weg. Und in der Wedemark in Geilhof auf der Kaltenweider Straße Ecke Westbeke. Alle weiteren Meldungen findet ihr wie immer auch auf der Meerradio-Website und in unserer App. Kommt gut durch.
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1: Moin, Hannover am Kronsberg und Hemmingen melden 17 Grad, in Diepenau sind es 18, dazu ist es verbreitet bewölkt. Im weiteren Verlauf lockern die Wolken aber mehr und mehr auf, bis zum Abend wird es fast überall aufgelockert und trocken. In der Nacht klart der Himmel verbreitet auf, dazu kühlt es auf etwa 10 bis 13 Grad ab. Morgen startet der Tag sonnig, später bleibt es meist angenehm warm mit 22 bis 25 Grad. Am Mittwoch ziehen wieder mehr Wolken durch, insgesamt bleibt es aber meist trocken. Am Donnerstag setzt sich wieder freundlicheres und spürbar wärmeres Wetter durch.
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1: Hallo unterwegs. Aktuell liegen uns keine Verkehrsstörungen rund ums Steinhuder Meer vor. Hier kommen die 8 aktuellsten Blitzer für die Steinhuder Meerregion. Auf der B6 wird in Hannover Linden Süd kontrolliert. Dazu zwei Meldungen aus Nienburg. Auf der B6 kurz vor der Abfahrt Nienburg Mitte und kurz vor der Abfahrt Nienburg Nord. Auf der B217 steht ein Blitzer in Springe-Völksen. In Celle-Großhehlen wird auf der Scheuerner Straße Ecke Lehmhorstweg geblitzt. Außerdem in Hannover Großbuchholz auf der Podbielski-Straße 70 Meter vor dem Sportzentrum. In Resse steht ein Blitzer an den Hägewiesen. Und in Neustadt-Mariensee wird auf der Hölti-Straße kontrolliert. Weitere aktuelle Blitzer in der Region gibt es auch jederzeit online und in unserer Meerradio-App. Gute Fahrt!
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1: Hallo, momentan messen wir in Dudensen beim Feuerwehrhaus und Großburg-Wedel 18 Grad, in Gerden 19, dazu ist es verbreitet bewölkt. Im weiteren Verlauf lockern die Wolken aber mehr und mehr auf und bis zum Abend wird es in der Steinhuder Meerregion vielerorts aufgelockert. In der Nacht bleibt es meist klar und windschwach, dazu kühlt die Luft auf etwa 10 bis 14 Grad ab. Morgen startet der Tag freundlich, später setzt sich fast überall die Sonne durch, am Nachmittag wird es angenehm warm mit 22 bis 25 Grad. Am Mittwoch bleibt es ähnlich, zeitweise freundlich, stellenweise aber auch etwas wolkiger. Am Donnerstag wird es dann spürbar wärmer und überwiegend sonnig.
2: Nachrichten. Ich bin Uli Reitinger. Ernteausfälle, Brände und Niedrigwasser sorgen für enorme Schäden. Die extreme Hitze und Trockenheit in diesem Sommer kosten die deutsche Wirtschaft nach Schätzungen von Greenpeace 36 Milliarden Euro. Mindestens, sagt die Umweltschutzorganisation.
3: Bei brütender Hitze schalten viele von uns einen Gang zurück. Wir sind weniger produktiv. Und allein das verursacht Schäden von mehr als 10 Milliarden Euro, sagt Greenpeace. Und dann sind da die Bauern, die weniger ernten. Wälder werden zu Asche. Eine Katastrophe für die Menschen und die Volkswirtschaft, nennen die Umweltschützer diesen Sommer und fordern die Regierung auf, nun schnell zu handeln. Denn, Zitat, ein Weiter-so können wir uns nicht mehr leisten. Claudia Wächter, Nachrichtenredaktion.
2: Die Europäische Union hat neue Rüstungshilfen für die Ukraine im Wert von 6,1 Milliarden Euro genehmigt. Die Mittel seien für Flugabwehrsysteme, Raketen, Munition und Radaranlagen vorgesehen, teilte die EU-Kommission mit. Die Zusage aus Brüssel erreichte Kiew am 35. Unabhängigkeitstag der Ukraine, der heute mit internationalen Gästen begangen wird.
4: Präsident Zelensky nutzte seine Rede zum Unabhängigkeitstag für eine Kampfansage an Kreml-Chef Putin. Die Ukraine werde weiter um ihre Souveränität kämpfen, sagte Zelensky in Kiew. Die Welt müsse zusammenstehen, um Russland in die Knie zu zwingen. Zelensky forderte auch mehr Unterstützung für sein Land. Verlangt hatte er allein gestern von der EU 30 Milliarden Euro für die Verteidigung des Landes. Aus Moskau, Ulf Mauder.
2: Bei einem Busunfall in den Niederlanden mit Schülern aus Deutschland an Bord sind 8 Menschen verletzt worden, davon einige schwer. Der Bus mit österreichischem Kennzeichen war nach Polizeiangaben am frühen Morgen auf der A28 rund 100 Kilometer nordöstlich von Amsterdam auf einen Kleintransporter geprallt. Danach raste der Bus durch die Leitplanke und landete auf der Gegenfahrbahn. Die Ursache ist noch unklar. Bei Unfällen sind im vergangenen Jahr in Deutschland fast 6 Millionen Liter wassergefährdende Stoffe in die Umwelt ausgetreten. Das waren rund 9% weniger als im Vorjahr, teilt das Statistische Bundesamt mit. Die Gesamtzahl solcher Unfälle sank auf den niedrigsten Stand seit 2010. Mehr als 40% der ausgetretenen Stoffe konnten nicht wiedergewonnen werden und verblieben dauerhaft in der Umwelt. Bei dem Großteil der Stoffe handelte es sich um Gärreste, Jauche und Gülle.
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1: Alles frei auf den Straßen, keine Staus oder Verkehrsbehinderungen in der Steinhuder Meerregion. Hier kommen die 8 aktuellsten Blitzer für die Steinhuder Meerregion. Auf der B6 wird in Hannover Linden Süd und in Nienburg kurz vor der Abfahrt Nienburg Mitte geblitzt. Dazu auf der B217 in Springe Völksen. In Celle Großhehlen steht ein Blitzer auf der Scheuerner Straße Ecke Lehmhorstweg. Außerdem in Hannover Bodfeld auf der Riedhorst. Weiter geht es in Neustadt auf der Lindenstraße und in Neustadt Mariensee auf der Hölti-Straße. Und auch in Uetze auf dem Kartenserweg wird kontrolliert. Weitere aktuelle Blitzer in der Region gibt es auch jederzeit online und in unserer Meerradio-App. Gute Fahrt!
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1: Moin aus der Meerradio Wetterredaktion. Derzeit melden Wölpinghausen 17 Grad, Basinghausen und Hülsede 18. Dazu ist es verbreitet bewölkt. Im weiteren Verlauf lockert es aber auf und bis zum Abend wird es in der Steinhuder Meerregion an den meisten Orten angenehm. In der Nacht ist der Himmel oft klar. Morgen startet der Tag erst frisch mit 10 bis 13 Grad, später setzt sich dann wieder häufig die Sonne durch. Am Mittwoch bleibt es freundlich bis leicht wechselhaft, am Donnerstag wird es spürbar wärmer mit viel Sonne.

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1: Vorsicht auf der A2 Hannover Richtung Braunschweig zwischen Lehrte Ost und Hämmeler Wald. Dort liegen Spanngurte auf dem rechten und dem mittleren Fahrstreifen. Auf der A7 Hamburg Richtung Hannover zwischen Großburg-Wedel und Alt-Warmbüchen liegen Spanngurte auf dem rechten Fahrstreifen. Bei Basinghausen ist die K237 zwischen dem Abzweig Egesdorf und dem Kirchdorfer Kreisel nach einem Unfall in beiden Richtungen gesperrt. Wenn ihr euch auskennt, umfahrt das Gebiet weiträumig. Die L401 ist zwischen dem Abzweig Kirchdorf und dem Abzweig nach Kirchdorf nach einem Unfall in beiden Richtungen gesperrt. Ein Rettungshubschrauber ist im Einsatz. Bei Steierberg ist die L349 zwischen Depplinghausen und Steierberg nach einem schweren Unfall in beiden Richtungen gesperrt.
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1: Diese 8 Blitzer habt ihr uns zuletzt gemeldet. Auf der B6 wird in Hannover Linden Süd und in Nienburg kurz vor der Abfahrt Nienburg Mitte geblitzt. Auf der B217 steht ein Blitzer in Springe Völksen. Dazu in Celle Groß-Hehlen auf der Scheuerner Straße Ecke Lehmhorstweg und in Hannover Heideviertel an der Breiten Wiese Ecke Müdener Weg. Weitere Meldungen kommen aus Neustadt Mariensee auf der Hölti-Straße und in Neustadt auf der Lindenstraße. Und in der Wedemark wird in Resse an den Hägewiesen kontrolliert. Alle weiteren Meldungen findet ihr wie immer auch auf der Mehrradio-Website und in unserer App. Kommt gut durch.
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1: Schönen Nachmittag aus der Meerradio-Wetterredaktion. Derzeit melden Lohnde beim Schiffsanleger und Eistrup 18 Grad. Dazu ist es verbreitet bewölkt. Im weiteren Verlauf werden die Wolken aber weniger und heute Abend ist es oft aufgelockert, in der Nacht dann häufig klar. Morgen beginnt der Tag frisch und freundlich. Später setzt sich an den meisten Orten die Sonne durch. Dazu wird es angenehm warm mit 22 bis 25 Grad. Am Mittwoch ziehen zeitweise mehr Wolken durch. Insgesamt bleibt es aber meist trocken. Am Donnerstag wird es dann wieder spürbar wärmer und sonniger.
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3: Ich bin Tine Klimach. Die Folgen der extremen Hitze und wochenlangen Trockenheit kosten die deutsche Wirtschaft nach Schätzungen von Greenpeace mindestens 36 Milliarden Euro. Das entspreche bis 0,9% der deutschen Wirtschaftsleistung, teilte die Naturschutzorganisation mit. Greenpeace berechnete dazu die wirtschaftlichen Schäden unter anderem durch Ernteausfälle, Waldbrände und durch Gesundheitskosten aufgrund der Hitze. Greenpeace fordert die Bundesregierung auf, auf ihrer Kabinettsklausur mit dem gebotenen Ernst auf die Klimakrise zu reagieren. Die Ukraine bittet seit Wochen um frisches Geld für die Stärkung ihrer Flugabwehr. Zum heutigen Nationalfeiertag kommen gute Nachrichten aus Brüssel. Die EU hat zum 35. Unabhängigkeitstag der Ukraine neue Rüstungshilfen im Wert von 6,1 Milliarden Euro genehmigt.
4: Flugabwehrsysteme, Raketen, Munition und Radaranlagen sollen vor allem mit diesem EU-Geld bezahlt werden. Und zwar wegen der immer häufigeren russischen Angriffe mit ballistischen Raketen und mit Drohnen. 376 Raketenangriffe nur im Juli. Europa zeige am Unabhängigkeitstag, dass die Unterstützung für die Ukraine unerschütterlich und konkret sei, sagte Kommissionspräsidentin von der Leyen. Aus Brüssel, Dieter Ebeling.
3: Autobauer Volkswagen steckt tief in der Krise. Zehntausende Arbeitsplätze stehen im Zuge eines Sparprogramms auf der Kippe. In einer internen Umfrage übt die VW-Belegschaft massive Kritik am Konzernvorstand.
5: Wegen der desaströsen Kommunikation nach außen durch den Vorstand seien die Mitarbeiter und deren Familien verunsichert und verängstigt, so heißt es in einem eigentlich firmeninternen Artikel. Schon länger ist bekannt, dass bis 2030 rund 50.000 Stellen in Deutschland wegfallen sollen. Diese bereits geplanten Einsparungen reichen allerdings nicht aus. Also wie schlimm wird's tatsächlich? Ab morgen gibt's 9 Betriebsversammlungen. Hier könnte es Details auch zu möglichen Werksschließungen geben. Uli Reitinger, Nachrichtenredaktion.
3: Das Kinojahr 2026 könnte sich nach Einschätzung der Filmförderungsanstalt zum stärksten seit der Pandemie entwickeln. Im ersten Halbjahr wurden rund 47,5 Millionen Tickets verkauft und mehr als 500 Millionen Euro Umsatz gemacht, teilte die Förderungsanstalt mit. Das waren knapp 17% an Kinokarten mehr als im Vorjahreszeitraum. Die erste Jahreshälfte habe den Kinos das beste Ergebnis seit der Corona-Pandemie beschert.
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1: Vorsicht auf der A2 Dortmund Richtung Hannover zwischen Bad Nenndorf und Wunstorf-Kohlenfeld. Dort gibt es eine ungesicherte Unfallstelle. Außerdem sind Personen auf der Fahrbahn. In Basinghausen ist die K237 zwischen dem Abzweig Egesdorf und dem Kreisverkehr Kirchdorfer Kreisel nach einem Unfall in beiden Richtungen betroffen. Wenn ihr euch auskennt, umfahrt das Gebiet weiträumig. Auf der L401 ist zwischen dem Abzweig Kirchdorf und dem Abzweig Langrieder nach einem Unfall in beiden Richtungen gesperrt. Dort ist auch ein Rettungshubschrauber im Einsatz. Bei Steierberg ist die L349 zwischen Depplinghausen und Steierberg nach einem schweren Unfall in beiden Richtungen gesperrt. Bitte die Rettungsgasse bilden. Frisch gemeldet, das sind die 8 aktuellsten Blitzer in der Region. Auf der B6 wird in Hannover Linden Süd und in Nienburg kurz vor der Abfahrt Nienburg Mitte geblitzt. Dazu auf der B217 in Springe Völksen. Weitere Blitzer stehen in Celle Großhehlen auf der Scheuerner Straße Ecke Lehmhorstweg und in Hannover Bodfeld auf der Riedhorst. Außerdem wird in Neustadt-Mariensee auf der Hölti-Straße kontrolliert. Und in der Wedemark wird geblitzt. In Geilhof auf der Kaltenweider Straße Ecke Westbeke und in Resse an den Hägewiesen. Alle weiteren Meldungen findet ihr wie immer auch auf der Meerradio-Website und in unserer App. Kommt gut durch.
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6: Einen schönen Montag, der 24. August. Ein Banküberfall mit 10 Euro Beute und einem mutmaßlichen Bankräuber, der selbst sagt, ruft bitte die Polizei. Ja, über genau diesen ziemlich rätselhaften Fall wird gerade am Amtsgericht Hannover verhandelt. Passiert ist das Ganze im vergangenen Jahr im Juli in der Nordstadt. Damals 28-Jährige kommt mit einem etwa 30 Zentimeter langen Messer in eine Bank und verlangt Bargeld. Problem, die Filiale hat gar keine Kasse. Also greift irgendwann ein Zeuge ins eigene Portemonnaie und gibt dem Mann 10 Euro. Ich finde, diese Situation ist so absurd. Also so wirklich, ich habe ein Bild im Kopf, ne? Hier, mehr können wir ihn leider nicht anbieten, ne, vielleicht oder so. Oder hier, kommt Junge, dann wenigstens das. Ja, lustig ist der Fall natürlich nicht. Der Mann, der soll einen Mitarbeiter mit dem Messer bedroht haben und gleichzeitig soll er auch immer wieder gesagt haben, das ist kein Spaß, alarmiert die Polizei. Also da steckt natürlich was dahinter. Nur im Kopf entstehen so komische Bilder. Warum ein Bankräuber jetzt selbst drauf besteht, dass die Polizei kommt, genau das macht diesen Fall ja so merkwürdig. Denn sein Motiv ist bislang unklar. Und damit steht heute vor Gericht vor allem eine große Frage im Raum, die hoffentlich geklärt wird. Und wir sagen es dann sofort, sobald wir das wissen. Was wollte dieser Mann mit diesem Überfall eigentlich erreichen? Ging es ihm wirklich um Geld?

0: Fall Out of Fight. Einen schönen Montagnachmittag. Mensch, das war schön am Wochenende. Oder nochmal schön an der Seebühne zwei Tage lang feiern. Einmal die 80er, 90er und 2000er und einmal natürlich Mallorca meets Schlager. Ich weiß, hat jetzt nicht jedem gefallen. Wir haben ja auch Nachrichten bekommen von einigen, die sagen, Mensch, das finde ich ja richtig doof. Aber gut, man kann es auch nicht jedem recht machen zu jeder Veranstaltung. Deswegen versuchen wir ja jedes Jahr möglichst buntes Programm auf die Beine zu stellen. Das war's in diesem Jahr mit der Meerradio Seebühne. Wir freuen uns aber schon aufs nächste Jahr und sind natürlich auch immer wieder dankbar für Ideen und Anregungen, gar kein Thema. Aber das heißt ja nicht, dass es das war mit dem Feiern rund um Stein oder Meer, das wissen wir selber. Basinghausen zum Beispiel ist wieder drei Tage lang mit dabei. Stadtfest wird jetzt gefeiert Ende der Woche. Wer hin will, der sollte vorher kurz wissen, wo er sein Auto lässt. Rund um die Innenstadt wird natürlich einiges gesperrt und einige Regeländerungen wird es auch geben. Silas Müller mit dem Überblick.
1: Das Basinghäuser Stadtfest steigt vom 28. bis zum 30. August. Die Stadt bittet Besucher, möglichst ohne Rucksack, große Tasche oder Beute aufs Festgelände zu kommen. Klar verboten sind außerdem Waffen und Anscheinswaffen. Auch Cannabis darf im Stadtfestbereich weder mitgeführt noch konsumiert werden. Wer mit dem Auto unterwegs ist, sollte besonders auf die Beschilderung achten. Im Veranstaltungsbereich und auf weiten Teilen des Innenstadtrings gelten beidseitige Halteverbote, damit Flucht- und Rettungswege frei bleiben. Falsch geparkte Autos werden dort ohne vorherige Verwarnung und auf Kosten der Halter abgeschleppt. Zum Schutz der Besucher werden außerdem wieder feste und mobile Fahrzeugsperren aufgebaut. Eine konkrete Gefährdungslage gibt es laut Stadt allerdings nicht.
0: Amen. Beim Busverkehr gibt es eine Änderung. Die Haltestelle Volkershof wird ab morgen nach Betriebsschluss bis zum 1. September nicht mehr angefahren. Da bitte aufpassen. Ansonsten aktuell gibt es noch zwei Hinweise aus Basinghausen und zwar vom Verkehr zwischen dem Egesdorf, dem Abzweig nach Egesdorf im Kreisverkehr Kirchdorfer Kreis in beiden Richtungen gesperrt. Unfall. Und es gibt einen Rettungshubschrauber-Einsatz aktuell zwischen dem Abzweig Kirchdorf und dem Abzweig Langräder in beiden Richtungen. Auch da dicht. Die Infos vom Verkehr natürlich immer im Netz auf meerradio.de in unserer App oder natürlich zur vollen und halben Stunde hier im Programm. 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

0: My Fellow, My Love, hello, dass ihr da seid. Freut uns auch sehr. Viertel nach zwei in diesem Montagnachmittag. Weniger Straftaten, weniger Tatverdächtige, das klingt doch schon mal gut. Ja, das klingt nach einer guten Entwicklung. Wie deutlich ist dieser Rückgang beim Thema Clankriminalität? Heute gab es die große Pressekonferenz der Innenministerin. Kollege Silas Müller hat mal mit sich das angehört und angeschaut.
1: Schon ziemlich deutlich. Niedersachsen hat für 2025 knapp 2700 Straftaten mit Clanbezug registriert. Das sind 454 weniger als im Jahr davor und die Zahlen gehen jetzt schon das dritte Jahr in Folge zurück. Insgesamt macht Clankriminalität damit nur gut 0,5% der gesamten registrierten Kriminalität in Niedersachsen aus. Allerdings gibt es eine Zahl, die zeigt, warum Polizei und Justiz das Thema trotzdem weiter sehr ernst nehmen. Fast jeder zweite Tatverdächtige ist nämlich mehrfach aufgefallen und Gewalt spielt weiterhin eine große Rolle. Mehr als ein Drittel der registrierten Taten waren sogenannte Rohheitsdelikte oder Straftaten gegen die persönliche Freiheit. Darunter waren alleine 520 Körperverletzungen.
0: Ja, krass. Polizei und Justiz, die setzen ja nicht nur auf das Strafverfahren an sich, sondern versuchen auch im Zuge dessen an das Geld dieser kriminellen Geschäfte zu kommen. Wie ist da die Entwicklung?
1: Und genau da gibt es einen neuen Höchststand. Rund 5,35 Millionen Euro an Vermögenswerten wurden 2025 vorläufig gesichert. So viel wie seit 5 Jahren nicht. Die Idee dahinter ist relativ einfach. Es geht nicht nur darum, einzelne Straftaten zu verfolgen. Kriminellen Strukturen soll auch die wirtschaftliche Grundlage genommen werden. Unterm Strich zeigt das neue Lagebild also zwei Entwicklungen. Die Zahl der registrierten Straftaten mit Clanbezug sinkt deutlich. Gleichzeitig bleibt gerade das Gewaltpotenzial ein Problem. Deshalb wollen Polizei und Justiz den Verfolgungsdruck hochhalten.
0: Das ist natürlich wichtig und vor allem richtig. Da wird also gearbeitet. So heißt es heute in einer Pressekonferenz der niedersächsischen Innenministerin Daniela Behrens beim Clankriminalitätsproblem. Da scheint es voranzugehen. Wir behalten das natürlich im Blick.

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1: Euch einen schönen Nachmittag. Momentan messen wir in Bissendorf am Heimatmuseum und in Letter 19 Grad. Dazu ist es verbreitet bewölkt. In Soltau sind es 18 Grad und kaum Wolken. Im weiteren Verlauf werden die Wolken weniger und heute Abend zeigt sich der Himmel an vielen Orten aufgelockert. In der Nacht wird es vielerorts klar und frisch. Morgen startet der Tag oft aufgelockert, später setzt sich bei uns viel Sonnenschein durch. Dabei steigen die Werte auf 22 bis 25 Grad. Am Mittwoch ziehen neben sonnigen Phasen auch dichtere Wolken durch. Insgesamt bleibt es aber angenehm. Am Donnerstag wird es dann spürbar wärmer mit 27 bis 28 Grad.
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1: Vorsicht auf der A2 Dortmund Richtung Hannover zwischen Bad Nenndorf und Wunsdorf-Kohlenfeld. Dort gibt es eine ungesicherte Unfallstelle und Personen auf der Fahrbahn. Vorsicht auf der A7 Hannover Richtung Hamburg. Am Kreuz Hannover Ost auf der Überleitung zur A2 liegen Gegenstände auf der Fahrbahn. In Basinghausen ist die K237 zwischen dem Abzweig Egesdorf und dem Kreisverkehr Kirchdorfer Kreisel nach einem Unfall in beiden Richtungen gesperrt. Wenn ihr euch auskennt, umfahrt das Gebiet weiträumig. Außerdem ist auf der L401 zwischen dem Abzweig Kirchdorf und dem Abzweig nach Kirchdorf nach einem Unfall in beiden Richtungen gesperrt. Dort ist auch ein Rettungshubschrauber im Einsatz. In Steierberg ist die L349 zwischen Depplinghausen und Steierberg nach einem schweren Unfall in beiden Richtungen gesperrt. Bitte die Rettungsgasse bilden.
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1: Hier kommen die 8 aktuellsten Blitzer für die Steinhuder Meerregion. Auf der B6 wird in Hannover Linden Süd kontrolliert und auch auf der B6 in Nienburg, kurz vor der Abfahrt Nienburg Mitte. Dazu ein Blitzer auf der B217 in Springe-Völksen. In der Wedemark wird geblitzt, in Resse an den Hägewiesen und in Geilhof auf der Kaltenweider Straße Ecke Westbeke. Außerdem steht ein Blitzer in Neustadt-Mariensee auf der Hölti-Straße, dazu in Neustadt auf der Lindenstraße. Und in Hannover-Bodfeld wird auf der Riedhorst kontrolliert. Weitere aktuelle Blitzer in der Region gibt es auch jederzeit online und in unserer Meerradio-App. Gute Fahrt!
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0: River und dazu ganz locker nickend Richtung Feierabend, hoffe ich. Und wenn nicht, ja, das schaffen wir auch noch zusammen. Hier ist mehr Radio. Schön, dass ihr da seid. Einem Kind ein Zuhause zu geben, das ist wirklich was Tolles. Auch eine tolle Aufgabe, die manche da eben für sich begreifen. Denn es muss ja nicht immer das eigene Kind sein. Wie sieht's denn aus? Was bedeutet es, Pflegefamilie zu werden? Und auch ich habe Freunde, die sind in einer Pflegefamilie groß geworden und sind darüber auch sehr, sehr glücklich. Also, was muss die Pflegefamilie haben? Das weiß Miriam Kurz.
1: Der Pflegekinderdienst vom Landkreis Nienburg lädt am 1. September um 18 Uhr zu einem Infoabend ein. Willkommen sind Menschen, die schon konkret darüber nachdenken, ein Pflegekind aufzunehmen, aber genauso alle, die sich erst einmal ganz unverbindlich schlau machen möchten. Die Fachleute vom Landkreis erklären unter anderem, wie eine Vermittlung abläuft, welche Voraussetzungen Pflegeeltern erfüllen müssen und was bei der Überprüfung auf zukünftige Familien zukommt. Natürlich ist dabei auch Zeit für persönliche Fragen eingeplant. Im Landkreis werden immer wieder Pflegefamilien gesucht. Manche Kinder brauchen nur für eine bestimmte Zeit ein neues Zuhause, andere aber auch dauerhaft.
0: Der Infoabend Anfang September in der Rühmkorfstraße 12 in Nienburg kostet nichts. Wer dabei sein will, bis zum 28. August beim Pflegekinderdienst des Landkreises einfach anmelden und dann einem Kind schöne Familie.

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1: Jetzt schon mal vielleicht über den Balkon oder durch den Garten pflügen, wer die Zeit schon hat. Einen wunderschönen guten Tag. Ich müsste auch mal wieder. Naja, gut. Es gibt so einige Sachen bei uns rund um Stein oder Meer, die sind einfach herausragend. Die strahlen quasi, ne? Das ist das Stein oder Meer an sich. Der Deister natürlich oder vielleicht ja auch der Kaliberg direkt am Stein oder Meer, der strahlt vor allem, weil auch eine unserer Sendeanlagen oben drauf stehen. Ja, und der Flughafen natürlich auch. Der Flughafen in Hannover, weil ganz viele natürlich von da aus immer wieder in ihren Urlaub starten. Und wir durften mal so ein bisschen hinter die Türen, die sonst allen anderen verschlossen bleiben. Tim Ackermann ist nämlich Fluglotse im Tower in Langenhagen und das ist natürlich ein verdammt interessanter Job, den wir uns mal angucken sollten oder wollten und auch haben. Denn Miriam Kurz, die hat es hinter diese Tür geschafft und mit ihm eine kleine Sightseeing-Tour gemacht.
2: So, immer rein in die gute Stube. Das ist frisch hier.
3: Ja, wenn es ganz schön windig ist, dann kann man das hier im Fahrstuhl tatsächlich auch merken. Also der ganze Tower bewegt sich dann ja so ein kleines bisschen mit.
2: Ehrlich?
3: Natürlich.
2: Oh nein.
3: Aber das hält sich alles in Grenzen.
2: Die finalen Stufen bis ins obere Stockwerk. Ach du liebe Güte.
3: Herzlich willkommen. Habe ich zu viel versprochen?
2: Ich fresse einen Besen. Das ist ja abgefahren.
3: Viel schöneren Ausblick kann es für die tägliche Arbeit nicht geben, oder?
2: Auch so unverbaut.
3: Ja, wir müssen ja alles sehen. Hat ja einen Grund, warum wir so hoch sind.
2: Krass. Was haben wir denn jetzt hier oben eigentlich alles?
3: Genau, wenn wir rechts anfangen, da sitzt die Vorfeldkontrolle. Die sind für die Packposition und alles, was so direkt am Terminal passiert, verantwortlich und den Pushback. Links haben wir die Position des Groundlotsen. Der kümmert sich um den rollenden Verkehr und gibt die Streckenfreigaben. Mhm. In der Mitte sitzt dann noch der Platzassistent, der unterstützt den Platzlotsen bei Koordination, Bedienung des Systems etc. Und dann ganz links der Platzlotse, der dann die Sicht perfekt auf beide bzw. alle drei Start- und Landebahnen hat.
2: Guck mal, da fährt gerade einer.
3: Genau, das können wir sehen. Der macht sich gerade auf dem Weg zur Piste. Das heißt, der wird jetzt in diesem Moment vom Groundlotsen zum Platzlotsen geschickt und dort kriegt er dann sobald möglich die Startfreigabe.
2: Okay, das heißt, wenn ihr sagt, okay, ihr könnt loslegen, dann sagt der Pilot, alles klar, Triebwerke auf volle Power.
3: So ungefähr, ja.
2: Aber runtergebrochen.
3: Wie genau es sich anhört, das kriegen wir gleich bestimmt auch nochmal mit.
2: Okay. Ich höre schon, Englischkenntnisse sind bei euch auch Pflicht?
3: Englischkenntnisse sind sehr wichtig, ja. Also die Kommunikation mit den Piloten läuft sehr standardisiert ab. Da weiß also jeder genau, was er meint, wenn diese Wörter gesprochen werden. Mhm. Aber auch ein gutes Englischlevel ist ganz wichtig, falls man mal Situationen hat, die eben nicht mit Standards zu regeln sind.
2: Sitzt in den Osterferien mehr los?
3: In Osterferien ist auf jeden Fall mehr los, ja. Gerade in Hannover. Wir haben ja kein Nachtflugverbot und da fängt dann die Türkei-Saison an, wo dann die ganzen Flieger auch nachts wieder Richtung Urlaubsdestination gehen.
2: Wir haben ja eine große Gemeinsamkeit, wir haben beide ein Mikrofon in der Hand. Wann weißt du, wann du kommunizieren musst?
3: Es kommt ganz drauf an. Also im Regelfall zum Beispiel, wenn jetzt ein Flugzeug zur Startbahn rollt, dann meldet er sich bei mir und sagt, hier, ich bin jetzt da. Sagt mir im besten Fall auch, dass er abflugbereit ist, dann spreche ich ihn an. Also warten wir eigentlich im Regelfall immer darauf, dass sich bei uns jemand meldet, der dann sagt, was gerade Phase ist.
4: Der Request to proceed to point 14.
3: Delta Alpha Victor, proceed to point 14.
4: Proceed to point 14, Delta Alpha Victor.
2: So, jetzt geht's los da unten.
3: Genau, jetzt rollt er an. Ich kann auch versprechen, es wird nicht langweilig. Ich komme jeden Tag zur Arbeit und schaue mir gerne an, wie ein Flugzeug startet oder landet. Egal wie häufig, es macht jeden Tag wieder Spaß.
1: Das ist doch super, ne? Also Spaß bei der Arbeit, das ist natürlich immer ein riesengroßer Pfund und vor allem diese Verantwortung, die da getragen wird. Also ich ziehe meinen imaginären Hut, habe heute mal keinen auf, ne? Aber wirklich eine tolle Sache. Liebe Grüße an die Fluglotsen da. Gut, die werden jetzt hoffentlich kein Radio hören gerade, sondern sich auf ihre Monitore konzentrieren. Aber vielleicht habt ihr auch einen ganz besonders spannenden Job oder eine Idee, dann sagt uns Bescheid, wie ihr uns erreicht, steht auf meerradio.de und dann schauen wir uns das auch mal an.
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1: Moin aus der Meerradio-Wetterredaktion. Momentan messen wir in Rehburg, Krähenwinkel und Bergdorf 19 Grad. Dazu ist es verbreitet bewölkt. Im weiteren Verlauf werden die Wolken weniger und bis zum Abend wird es an den meisten Orten aufgelockert. In der Nacht ist es dann oft klar. Dazu kühlt die Luft auf etwa 10 bis 14 Grad ab. Morgen startet der Tag freundlich. Später gibt es viel Sonne und es wird angenehm warm mit 22 bis 25 Grad. Am Mittwoch ziehen zeitweise mehr Wolken durch. Insgesamt bleibt es aber meist aufgelockert. Am Donnerstag setzt sich das sofort und es wird spürbar wärmer.
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3: Ich bin Tine Klimach. Unter der Leitung von Parteichef und Bundeskanzler Friedrich Merz ist in Berlin die CDU-Spitze zu ihrem ersten regulären Treffen nach der Sommerpause zusammengekommen. Themen dürften neben dem Personalumbau vom Juli auch die morgen beginnende Kabinettsklausur und die Landtagswahlen im September sein.
4: Die Regierung und insbesondere Kanzler Merz stehen enorm unter Druck. Trotz zahlreicher vermeintlicher Neustarts hören die Konflikte nicht auf und steigen die Umfragewerte nicht. Eher im Gegenteil. Über den Sommer gab es auch intern in der CDU viel Kritik an Merz, vor allem wegen bestimmter Personalentscheidungen. Das Motto jetzt aus Sicht von Kanzler und CDU gab der neue Unionsfraktionschef Thorsten Frey vor der CDU-Sitzung aus. Es gelte jetzt durch gute Arbeit zu überzeugen. Heißt wohl so viel wie Reformen weiter durchziehen und hoffen, dass sie irgendwann etwas bewirken, das die Wähler überzeugt. Aus Berlin Ronny Tochau.
3: Ernteausfälle, Brände und Niedrigwasser sorgen für enorme Schäden. Die extreme Hitze und Trockenheit in diesem Sommer kosten die deutsche Wirtschaft nach Schätzungen von Greenpeace 36 Milliarden Euro, sagt die Umweltorganisation.
5: Bei brütender Hitze schalten viele von uns einen Gang zurück. Wir sind weniger produktiv. Und allein das verursacht Schäden von mehr als 10 Milliarden Euro, sagt Greenpeace. Und dann sind da die Bauern, die weniger ernten. Wälder werden zu Asche. Eine Katastrophe für die Menschen und die Volkswirtschaft, nennen die Umweltschützer diesen Sommer und fordern die Regierung auf, nun schnell zu handeln. Denn, Zitat, ein Weiter-so können wir uns nicht mehr leisten. Claudia Wächter, Nachrichtenredaktion.
3: AOK-Chefin Carola Reimann hat die telefonische Krankschreibung als gutes Mittel verteidigt, gerade in Zeiten von Infektionsfällen. So könnten Ansteckungen vermieden und medizinisches Personal geschützt werden, sagte sie den Zeitungen der Funke Mediengruppe. Eine missbräuchliche Nutzung könne die AOK nicht feststellen. Die schwarz-rote Koalition will die Möglichkeit zur telefonischen Krankschreibung abschaffen. Der Export in andere Länder der EU sichert in Deutschland einer Studie zufolge etwa 7,2 Millionen Arbeitsplätze. Zu diesem Ergebnis kommt eine aktuelle Studie im Auftrag der Vereinigung der Bayerischen Wirtschaft. Insgesamt hänge eine Bruttowertschöpfung von rund 550 Milliarden Euro an der Nachfrage aus anderen EU-Ländern. Die Zahlen beziehen sich auf das Jahr 2022. Die Bedeutung dürfte aktuell eher zu als abnehmen.
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1: Barsinghausen, K237, zwischen Abzweig Egesdorf und dem Kreisverkehr Kirchdorfer Kreisel. In beiden Richtungen gibt es einen Unfall. Wenn ihr euch auskennt, umfahrt das Gebiet weiträumig. Auf der L401 zwischen Abzweig Kirchdorf und Abzweig Langreder ist die Strecke in beiden Richtungen nach einem Unfall gesperrt. Ein Rettungshubschrauber ist im Einsatz. In Steierberg ist die L349 zwischen Depplinghausen und Steierberg nach einem schweren Unfall in beiden Richtungen gesperrt. Frisch gemeldet, das sind die 8 aktuellsten Blitzer in der Region. Auf der B6 in Hannover-Linden-Süd wird geblitzt, dazu in Hannover-Heideviertel an der Breiten Wiese Ecke Müdener Weg und in Hannover-Brotfeld auf der Riedhorst. In Hannover-Südstadt steht ein Blitzer auf dem Rudolf-von-Bennigsen-Ufer Ecke an der Enge Sode. In Geilhof wird auf der Kaltenweider Straße Ecke Westbeke kontrohlt. Weiter geht es in Celle-Großhehlen auf der Scheuerner Straße Ecke Lehmhorstweg. Außerdem steht ein Blitzer in Neustadt auf der Lindenstraße und in Neustadt-Mariensee auf der Hölti-Straße. Alle weiteren Meldungen findet ihr wie immer auch auf der Meerradio-Website und in unserer App. Kommt gut durch.
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6: Einen schönen Montagnachmittag. Es ist der 24. August und für einige geht also eine kleine Feierei vom Wochenende heute erst zu Ende, würde ich sagen. Sie waren nämlich extra in Berlin und haben gefightet und sind mit Meistertitel zurückgekommen. Herzlichen Glückwunsch von uns natürlich auch nochmal. Die Ü32 vom 1. FC Wunsdorf hat am Wochenende den deutschen Meistertitel geholt. Also, das ist respektabel. Letztes Jahr noch Platz 3 und diesmal stehen die Jungs vollkommen verdient ganz weit oben. Deutsche Meister aus Wunsdorf. Also,

0: Bitter. Also ich frage mich den Rest des Tages auf jeden Fall, habe ich Tinnitus oder ist es nur Manu-Chor, was da bei mir im Hinterkopf irgendwie spielt? Ohrwurm des Tages für den Rest des Tages ist auf jeden Fall gesetzt. Ihr müsst mal auf euch achten, wenn ihr später irgendwie beim Einkaufen... Ja, gut, es ist so. Es ist, wie es ist. Gehen wir an die Musikredaktion, können wir jetzt nicht mehr. Ist schon gelaufen. Einen schönen Montagnachmittag euch rund um Stein oder Meer. Wir hier bei Meerradio sind natürlich auch ein bisschen maritimer unterwegs, ist ganz klar. Letzte Woche haben wir mal geklärt, warum Boote eigentlich in Knoten fahren und nicht ganz normal in Kilometern pro Stunde. Und heute schicken wir den einen oder anderen mal unter Wasser, sofern das funktioniert im Stein oder Meer, muss man ganz ehrlich sagen. Wenn da das Boot oben ist, einen unten drunter. Wird schwierig, denn heute geht's Kiel holen. Mehr Radio, Kapitän zur See. David Himmelreich, was ist denn das?
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2: Das Kiel holen war eine schwere Disziplinarstrafe auf See, bei der ein gefesselter Delinquent über die Bordwand eines Schiffes geworfen und unter dem Schiffsboden über den Kiel auf die andere Seite gezogen wurde. Kiel holen endete angesichts der schweren Verletzungen, die durch raue Ablagerungen wie Seepocken und scharfschalige Entenmuscheln am Schiffsrumpf entstanden, oft tödlich. Außerdem spielte die Größe des Schiffs eine wichtige Rolle, denn je breiter ein Schiff war, desto länger und schwerer war die Strafe. Erste bildliche Darstellungen lassen sich bis ins 5. Jahrhundert vor Christus zurückführen. Die erste schriftliche Erwähnung stammt aus einer Anweisung in mittelniederländischer Sprache von 1537. Sie schreibt vor, dass Seeleute, die sich während ihres Wachdienstes der Trunkenheit schuldig machen, an Bord Schlägereien verursachen oder ihre Kameraden mit einem Messer bedrohen, bestraft werden sollen, indem sie unter den Kiel gezogen werden. Welche Strafe euch erwartet, wenn ihr nicht auf meerradio.de in unsere Meerradio-Audiothek geht, haben wir uns bisher tatsächlich noch nicht überlegt, aber brauchen wir auch gar nicht, denn ihr macht das ja eh alle. Da gibt's nämlich unter anderem noch ganz viele Folgen bis zum Mitnehmen mehr.
1: 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Okay.

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1: Moin aus der Meerradio Wetterredaktion. Die aktuellen Wetterwerte: Neustadt, Schnierin und Steierberg melden 19 Grad. In Hespe sind es 18, dazu ist es verbreitet bewölkt. Der Nachmittag bringt zwischen Heide, Leine und Weser einen Mix aus Wolken und sonnigen Abschnitten. Bis zum Abend lockern die Wolken weiter auf. Die Nacht verläuft dann meist klar und trocken. Morgen startet frisch, später wird es fast überall angenehm mit Höchstwerten zwischen 22 und 25 Grad. Am Mittwoch ziehen neben aufgelockerten Phasen auch mehr Wolken durch. Insgesamt bleibt es aber meist trocken. Am Donnerstag setzt sich wieder aufgelockertes Wetter durch. Dazu wird es spürbar wärmer mit 27 bis 28 Grad.
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1: Aktuell auf den Straßen. In Basinghausen ist die K237 zwischen dem Abzweig Egesdorf und dem Kreisverkehr Kirchdorfer Kreisel nach einem Unfall in beiden Richtungen gesperrt. Wenn ihr euch auskennt, umfahrt das Gebiet weiträumig. Außerdem ist die L401 zwischen dem Abzweig Kirchdorf und dem Abzweig Langrieder nach einem Unfall in beiden Richtungen gesperrt. Dort ist auch ein Rettungshubschrauber im Einsatz. In Steierberg bleibt die L349 zwischen Depplinghausen und Steierberg nach einem schweren Unfall in beiden Richtungen gesperrt. Bitte bildet eine Rettungsgasse.
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1: Hier kommen die 8 aktuellsten Blitzer für die Steinhuder Meerregion. Auf der B6 in Hannover-Linden-Süd wird geblitzt. In Celle-Großhehlen steht ein Blitzer auf der Scheuerner Straße Ecke Lehmhorstweg. Dazu in Hannover-Heideviertel auf der an der Breitenwiese Ecke Müdener Weg und in Hannover-Botfeld auf der Riedhorst. Weitere Meldungen kommen aus Neustadt-Mariensee auf der Hölti-Straße und aus Neustadt auf der Lindenstraße. Auch in Uetze auf dem Kartenserweg wird kontrolliert und in Geilhof steht ein Blitzer auf der Kaltenweider Straße Ecke Westbieke. Weitere aktuelle Blitzer in der Region gibt es auch jederzeit online und in unserer Meerradio-App. Gute Fahrt!
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0: Revolverheads, so wie jetzt, wo René Oliver auch schon wieder nach Hause geht, weil er Feierabend hat, natürlich vollkommen verdient, die letzten zwei Wochen nicht da, heute nur einen halben Tag.
1: Vorsicht, mein Guter.
0: Nein, ich freue mich ja sehr, ich habe dich schon ein bisschen vermisst auch schon.
1: Dito.
0: Muss man schon sagen, Dito. Ist schon anders, ne, bei uns, also das Team ist ja auch so eine Gemeinschaft.
1: Ja. Ja?
0: Und wenn da einer fehlt, das merkt man sofort.
1: Das ist traurig, das ist wirklich traurig, ich habe euch auch arg vermisst und freue mich wirklich, wieder hier zu sein. Ja. Gestern Abend, das frühe ins Bett gehen, dachte ich mir, ach ja, naja, schade.
0: Ja, komm, so spät gehst du normalerweise auch nicht ins Bett.
1: Nee, das stimmt.
0: So viel ändert sich da an deinem Tagesablauf auch nicht.
1: Ich war früh im Bett. Gestern halb zehn war schon für unsere Verhältnisse schon relativ spät.
0: Ja, das stimmt.
1: Aber herrlich. Oh, ich liebe das doch auch draußen, dieses Isselige. André, ich habe es jetzt gemütlich gemacht.
0: Ich habe auch schon gesagt, jetzt die letzten Tage, Mensch, als so ein bisschen Herbststimmung aufkam, es roch auch schon so ein bisschen herbstlich. Ich freue mich da sehr drauf und musste sehr viel an dich denken in dem Moment, weil ich dachte, wir sind ja beide so. Ne? Wir sind ja beide, oh Mensch, und meine Frau zu Hause, die sagt, oh toll. Und dann wurde es plötzlich nochmal ein bisschen wärmer, hat sie schon geflucht und sagt, ja. Ich wollte jetzt hier die Heizung. Gestern Morgen fragt mich meine Frau, ob unsere Heizung schon funktioniert. Also ob die schon angehen würde. Haben
1: wir gestern auch schon drüber diskutiert.
0: Sie sagt, lass das aus, das Gas.
1: Das ist teuer und wird jetzt nochmal teurer. Ne? Also gerade auch Öl wird jetzt nochmal eine Ecke teurer, haben wir gestern auch nochmal drüber gesprochen.
0: Mich nervt das sehr.
1: Wir haben gestern die ersten Sachen bei uns im Garten geerntet. Die ersten gelben Pflaumen, die ersten Zwetschgen, sogar die ersten Augustäpfel. Und das wurde relativ zügig dann auch verarbeitet. Wir haben Marmeladen gekocht, wir haben gebacken. Da ist nichts angekommen. Ich weiß,
0: genau,
1: André, ich
0: war ganz das wäre jetzt mein Einwand
1: ruhig.
0: Gewesen.
1: Ganz
0: ich sehe davon hier gar nichts.
1: Nee, es muss ja auch erstmal abkühlen und wir müssen es ja erstmal selber probieren. Ah, ja. Aber ich finde, wir gehen in eine gemütliche Herbstlichkeit rein, die mir jetzt schon arg zusagt.
0: Ja, die nächsten Tage wird es nochmal ganz kurz bisschen warm und dann ist der Herbst auch wirklich da, auch kalendarisch natürlich und auch vom Wetter. Deswegen morgen bei dir auch ein herbstliches Programm.
1: Es geht natürlich, wir wissen ja alle, Mundraub ist immer das Schönste, weil es schmeckt immer am besten.
0: Ne? Trotzdem verboten grundlegend. Ne?
1: Grundlegend verboten ist richtig, aber du Regeln sind ja auch da, um gebrochen zu werden.
0: Ja, genau.
1: Also ist der gute Einspruch aus der Jugend und Kindheit. Nein, wir werden morgen darüber sprechen, denn es gibt ja an vielen Stellen auch die Möglichkeit zu pflücken.
0: Ja.
1: Ne? Ganz offiziell und legal. Mundraub.org ist zum Beispiel so eine Website, da findet man ganz viele Stellen. Oftmals auch gekennzeichnet mit einem gelben Band. Gehen wir morgen noch mal ein bisschen genauer drauf ein. Und der Regionsentdeckertag steht ja auch ganz bald an. Nicht dieses Wochenende, sondern darauf das Wochenende. Aber wichtiger Punkt, um ihn in den Kalender mal einzutragen. Denn der kommt mit dem verkaufsoffenen Sonntag.
0: Ja, und das finde ich immer ganz fantastisch, weil tatsächlich, also egal ob man jetzt in Nienburg, in Schaumburg oder in der Region Hannover wohnt, so die eigene Region so ein bisschen zu entdecken. Bei der Region Hannover beispielsweise finde ich das auch immer sehr schwierig, weil die einfach so riesengroß ist.
1: Richtig.
0: Ne? Und dann kommt man zufällig, war ich mit meinem Sohn und Schwiegervater neulich, waren wir mal angeln.
1: Ja.
0: Und dann sind wir durch Großburg-Wedel gefahren und dachte, ich war noch nie so richtig effektiv in Großburg-Wedel und dachte, Mensch, schön hier.
1: Ja.
0: So. Und einfach den Regionsentdeckertag mal dazu wirklich nutzen, die eigene Region zu entdecken. Thema also morgen früh pünktlich ab 6 bei dir.
1: Ich freue mich sehr.
0: Dann gute Nacht jetzt erstmal.
1: So. Tschüss.

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1: Euch einen schönen Nachmittag. Lese beim Kaliwerk und Südwinsen melden 19 Grad. In Messenkamp sind es 20, dazu ist es verbreitet bewölkt. Am Nachmittag zeigt sich das Wetter in unserer Region angenehm, mit lockeren Wolken. Später klart es weiter auf und die Nacht verläuft oft wolkenlos und trocken. Morgen früh startet der Tag frisch mit 10 bis 13 Grad. Danach setzt sich wieder viel Sonne durch und es wird angenehm warm. Am Mittwoch bleibt es freundlich. Zeitweise ziehen ein paar mehr Wolken durch, insgesamt ändert sich aber wenig. Am Donnerstag wird es dann spürbar wärmer und erneut oft sonnig bei uns in der Region, mit Höchstwerten von 27 bis 28 Grad, am Deister und im Weserbergland etwas kühler.
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3: Ich bin Tine Klimach. Die EU hat neue Rüstungshilfen für die Ukraine im Wert von 6,1 Milliarden Euro genehmigt. Die Mittel seien für Flugabwehrsysteme, Raketen, Munition und Radaranlagen vorgesehen, teilte die EU-Kommission mit. Die Zusage aus Brüssel erreichte Kiew am 35. Unabhängigkeitstag der Ukraine, der heute mit internationalen Gästen begangen wird.
4: Präsident Zelensky nutzte seine Rede zum Unabhängigkeitstag für eine Kampfansage an Kreml-Chef Putin. Die Ukraine werde weiter um ihre Souveränität kämpfen, sagte Zelensky in Kiew. Die Welt müsse zusammenstehen, um Russland in die Knie zu zwingen. Zelensky forderte auch mehr Unterstützung für sein Land. Verlangt hatte er allein gestern von der EU 30 Milliarden Euro für die Verteidigung des Landes. Derweil gingen die gegenseitigen Luftangriffe in dem Krieg weiter. Es gab mehrere Verletzte. Aus Moskau, Ulf Mauder.
3: Unionsfraktionschef Thorsten Frey sieht die schwarz-rote Koalition für einen arbeitsreichen Herbst. Wir haben ja bereits vor der parlamentarischen Sommerpause viele Gesetzgebungsvorhaben aufgegleist und die müssen jetzt umgesetzt werden. In der Regel mit der Zielsetzung Ende des Jahres, sagte der CDU-Politiker vor einer Sitzung des CDU-Präsidiums mit Kanzler und Parteichef Friedrich Merz in Berlin. Autobauer Volkswagen steckt tief in der Krise. Zehntausende Arbeitsplätze stehen im Zuge eines Sparprogramms auf der Kippe. In einer internen Umfrage übt die VW-Belegschaft massive Kritik am Konzernvorstand.
5: Wegen der desaströsen Kommunikation nach außen durch den Vorstand seien die Mitarbeiter und deren Familien verunsichert und verängstigt, so heißt es in einem eigentlich firmeninternen Artikel. Schon länger ist bekannt, dass bis 2030 rund 50.000 Stellen in Deutschland wegfallen sollen. Diese bereits geplanten Einsparungen reichen allerdings nicht aus. Also wie schlimm wird's tatsächlich? Ab morgen gibt's 9 Betriebsversammlungen. Hier könnte es Details auch zu möglichen Werksschließungen geben. Uli Reitinger, Nachrichtenredaktion.
3: Die Weltmeere sind so warm wie noch nie seit Beginn der Messungen im Jahr 1979. Die durchschnittliche Meeresoberflächentemperatur habe am vergangenen Samstag ihren höchsten jemals gemessenen Wert erreicht, teilte der Klimawandeldienst des EU-Programms Copernicus in Bonn mit. Der Rekord sei am 22. August mit einer Temperatur von 21,1 Grad aufgestellt worden, womit der bisherige Rekord von 21,09 Grad im März 2024 übertroffen worden sei.
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1: Auf der K237 zwischen dem Abzweig Egestorf und dem Kreisverkehr Kirchdorfer Kreisel gibt es in beiden Richtungen einen Unfall. Wenn ihr euch auskennt, umfahrt das Gebiet weiträumig. Bei Basinghausen ist außerdem die L401 zwischen dem Abzweig Kirchdorf und dem Abzweig Langrieder in beiden Richtungen nach einem Unfall gesperrt. Ein Rettungshubschrauber ist im Einsatz. Zwischen Depplinghausen und Steierberg ist die L349 in beiden Richtungen wegen eines schweren Unfalls gesperrt. Bitte die Rettungsgasse bilden. Diese 8 Blitzer habt ihr uns zuletzt gemeldet. Auf der B65 bei Hannover, kurz vor Abfahrt Hannover-Anderten und auf der B6 in Hannover-Linden-Süd. In Celle Großhehlen steht ein Blitzer auf der Scheuerner Straße Ecke Lehmhorstweg. Dazu in Hannover-Heideviertel an der Breiten Wiese Ecke Müdener Weg und in Hannover-Botfeld auf der Riedhorst. Weitere Meldungen kommen aus Nienburg auf dem Kräherweg und aus Neustadt auf der Lindenstraße. In Neustadt-Mariensee wird außerdem auf der Hölti-Straße kontrolliert. Weitere Blitzer in der Region stehen natürlich auch auf der Meerradio-Website und in unserer App. Gute Fahrt.
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6: Wunderschönen Nachmittag euch an diesem Montag. Es ist der 24. August und einige werden es mitbekommen haben. Wir wählen demnächst wieder rund um Steinhuder Meer. Kommunalwahl ist unter anderem. Und Kollege Silas Müller, du bist einer derjenigen, die es genutzt haben, denn ab heute ist ja Briefwahl möglich. Du wirst nicht ins Wahllokal gehen können, weil ist so. Und erklär noch mal kurz, wie funktioniert das mit der Briefwahl? Was hast du ja heute schon gemacht?
7: Genau, ich bin heute direkt hin zur Briefwahlstelle mit Personalausweis und dem Wahlschein. Und dann konnte ich ganz einfach wählen gehen. War natürlich ein bisschen viel, weil jetzt 5 Wahlen insgesamt sind auf kommunaler Ebene, aber Ja, ging schnell.
6: Ja gut, das würde ja sonst bedeuten, das macht man halt dann am Wahltag. Du hast es eben vorgezogen.
7: Genau,
6: ja. So einfach geht das. Oder Briefwahlunterlagen anfordern geht natürlich dann auch.
7: Genau, ja.
6: Die kommen dann nach Hause und genau. Dann steht da alles weitere drin. Also, es ist einfach. Ne? Es ist Demokratie, Leben. Ja? Man kann sich natürlich auch aufstellen lassen beim nächsten Mal und das vielleicht sogar noch besser machen.

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0: Mehr Radio an diesem Montagnachmittag um 3:45. Schön, dass ihr mit dabei seid. Wer die Diagnose Parkinson bekommt, der verliert erstmal kurz den Bezug zur Realität. Der muss das natürlich erstmal verarbeiten. Dazu kommt noch, dass diese Krankheit auch genannt wird, die Krankheit mit den 1000 Gesichtern, weil sie sich bei jedem anders zeigen kann. Aber gut ist es natürlich, wenn man sich austauschen kann mit Betroffenen, wenn man guckt, wie hast du es geschafft, wie schaffst du es eben auch mit der Diagnose, mit der Krankheit zu leben. Katharina Eggers ist so eine Betroffene aus unserer Region. Sie kommt aus Neustadt.
1: Es ist eine Krankheit, die einen natürlich sehr belastet, aber man muss sich damit nicht verstecken. Und in dem Zusammenhang habe ich mir gedacht, mir kann nichts passieren, wenn ich das jetzt einfach für mich annehme, sondern es geht mir besser damit.
0: Ja, Parkinson betrifft ja nicht nur den Körper, sondern eben auch die Psyche.
1: Da ist ganz, ganz wichtig, dass man mit Menschen weiterhin vernetzt ist, dass man sich nicht zurückzieht und alleine ist, weil das Schlimmste ist, glaube ich, wenn Menschen mit so einer Diagnose sich verkrümeln und kein Netzwerk um sich herum haben. Also ich glaube, das Schlimmste ist, wenn man nicht mehr teilhaben kann, weil man mental oder körperlich sich nicht mehr nützlich fühlt.
0: Ja, nach der Diagnose soll niemand alleine dastehen. Ja? Es ist auch ganz wichtig. Deswegen in Neustadt jetzt die Selbsthilfegruppe zum Austauschen, Fragen stellen oder einfach mal Frust rauslassen. Das nächste Treffen am 16. September um 17 Uhr in der Johannesgemeinde. Vorher kurz einfach per Mail Bescheid sagen, dass ihr kommt.

0: Baby Love und Sweet Harmony verbinde ich immer mit Wintertagen, an denen ich meine Eisenbahnplatte als Kind abgestaubt habe, ehe sie dann den Rest des Jahres wieder nur an der Ecke stand und ich nicht damit gespielt habe. Sehr zum Ärgern meines Vaters. Einen wunderschönen guten Tag an diesem Montagnachmittag. Ja. Die Phase hatte ich auch mal. Die Oberschule Bärenbostel, na, die gehört zu den 15 besten Schulen Deutschlands. Erstmal Glückwunsch. Ende September, da könnte sogar Platz 1 drin sein. Vor ein paar Wochen war die Jury dafür in Garbsen und natürlich Schulleiter Axel Detmar entsprechend aufgeregt. Wie lief denn der Besuch?
1: Die sind wirklich in großer Zahl hier eingetreten. 7-köpfig war die Jury und haben wirklich in die hintersten Räume und in jede Ecke geguckt halt. Und wir waren sehr überrascht, wie intensiv diese 2 Tage bei uns waren. Gestartet ist das mit einer Interviewrunde für das erweiterte Schulleitungsteam. Das fühlte sich für mich ein bisschen an wie eine kleine zweite Staatsprüfung. Daran angeschlossen waren Gesprächsrunden mit Elternvertretern und mit Vertretern außerschulischer Kooperationspartner. Und am Folgetag haben die unheimlich viele Einsichtnahmen in das Lernsetting bei uns genommen.
0: Ja, am Ende gab es auch Feedbackgespräche mit dem Schulpersonal. Was waren da so Themen?
1: Die Jury hat verstanden, dass alles, was wir hier tun, mit Hingabe und mit unfassbar viel Herz gemacht wird. Und sie haben das höchste Maß an Fachlichkeit und Professionalität eben herausgehoben. Auf das Schulfachliche betrachtet wurde uns zurückgemeldet, dass wir praktisch ein eigenes Curriculum im inklusiven Kontext entwickelt haben und dass Inklusion bei uns in vollen Zügen gelebt wird. Sie haben zurückgemeldet, wie angerührt sie waren von den Elternvertretern, weil wir ja auch viele Kinder haben, die erst in anderen Schulen und Schulformen versucht haben und dann erst später zu uns gekommen sind.
0: Ja, Pädagogik ist eben oft wichtiger als so manches Fachwissen und gerade in solchen Schulformen natürlich auch immer ja ein bisschen schwierig. Es geht natürlich am Ende auch um Geld, ne? Und da wissen wir, in den Verteilungen geht's auch manchmal ein bisschen ungerecht zu und dann fallen solche Schulen auch mal schnell hinten runter. Da hat man das Beste draus gemacht, nicht nur das Beste, sondern wie gesagt, Platz 1 könnte drin sein als beste Schule Deutschlands. Große Verleihung ist dann natürlich in Berlin, jetzt dann Ende September. Eine große Gruppe wird hinfahren. Da halten wir uns natürlich mit dann entsprechendem Austausch auf dem Laufenden und sagen euch Bescheid. Schulleiter Axel Detmar ist jetzt aber schon unfassbar glücklich und hat ein großes Dank vor allem an eine Gruppe.
1: Also besonders hervorgehoben hat die Jury auch die Arbeit des Kollegiums. Sie haben es als sehr, sehr reflektiert und selbstbewusst und unfassbar belastbar dargestellt, weil einfach so deutlich wurde, was das Kollegium in den letzten Jahren geleistet hat. Das ist ja das, was ich auch immer sage. Gefühlt geht das, was wir hier machen, nur mit diesem Kollegium. Und das ist sehr besonders. Da bin ich einfach dankbar, dass das Kollegium diesen Weg mit mir zusammengeht.
0: Ja, am 29. September, da schauen wir gespannt nach Berlin. Und wer weiß, vielleicht wird danach ganz groß ein Titel mit nach Hause in die Region gebracht. Und wenn es nicht so ist, die Oberschule Bärenbostel, die ist auf jeden Fall zu Recht stolz.

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0: bewölkt und trocken. Der Nachmittag in weiten Teilen unserer Region wird angenehm und trocken. Bis zum Abend bleibt es oft aufgelockert oder leicht bewölkt. Dazu weht nur schwacher Wind. In der Nacht klart es verbreitet auf und die Luft kühlt auf etwa 10 bis 14 Grad ab. Morgen startet der Tag freundlich. Später ziehen hier und da ein paar Wolken durch. Insgesamt bleibt es aber angenehm warm mit bis zu 28 Grad. Am Mittwoch wird es ähnlich. Meist sonnig mit lockeren Wolken und etwas niedrigeren Werten. Am Donnerstag wird es dann spürbar wärmer und weiterhin überwiegend aufgelockert, im flacheren Land warm.
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0: Vorsicht auf der A2 Hannover Richtung Braunschweig. Am Kreuz Hannover-Buchholz auf der Überleitung zur A37 sind Personen auf der Fahrbahn. In Basinghausen ist die K237 zwischen dem Abzweig Egesdorf und dem Kreisverkehr Kirchdorfer Kreisel in beiden Richtungen nach einem Unfall gesperrt. Wenn ihr euch auskennt, umfahrt das Gebiet weiträumig. Auf der L401 zwischen dem Abzweig Kirchdorf und dem Abzweig Langreder ist die Strecke in beiden Richtungen nach einem Unfall gesperrt. Dort ist auch ein Rettungshubschrauber im Einsatz. In Steierberg ist die L349 zwischen Depplinghausen und Steierberg in beiden Richtungen wegen eines schweren Unfalls gesperrt.
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0: Hier kommen die 8 aktuellsten Blitzer für die Steinhuder Meerregion. Auf der B65 bei Hannover, kurz vor der Abfahrt Hannover-Anderten und auf der B6 in Hannover-Linden-Süd wird geblitzt. In Celle Großhehlen steht ein Blitzer auf der Scheuerner Straße Ecke Lehmhorstweg. Dazu in Hannover-Botfeld auf der Riedhorst und in Hannover-Heideviertel an der Breitenwiese Ecke Müdener Weg. Weiter geht es in Neustadt-Mariensee auf der Hölti-Straße. Und in der Wedemark wird geblitzt, in Geilhof auf der Kaltenweider Straße Ecke Westbeke und in Resse an den Hägewiesen. Weitere aktuelle Blitzer in der Region gibt es auch jederzeit online und in unserer Meerradio-App. Gute Fahrt!
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0: Ah, so viel Pfeifen. Sieht mancher bei der Arbeit. War aber Lucas Graham jetzt an der Stelle. Love Songs hier bei Meerradio, gleich Alec Benjamin mit King Size Beds. Und jetzt geht's um eins meiner Lieblingsthemen, nämlich ums Essen. Lustig ist ja, sage ich auch immer wieder, in Deutschland ist es so, wird's warm, macht der Deutsche ein Feuer an, richtig. Wenn der Sommer kommt, wird überall gegrillt. Ich persönlich kann das ganze Jahr immer und überall grillen. Dann wird aber ganz schnell drüber gesprochen, was kommt denn auf den Rost. Natürlich ist ein Thema mittlerweile auch fleischlose Ernährung, ist ganz klar. Da gibt es ja auch tolle Sachen. Ich will nicht immer verzichten, überlegt dann natürlich, ja klar, Massentierhaltung und so. Es geht auch anders. Es geht auch regional, es geht da auch mit ein bisschen mehr Tierwohl. Und zwar, wenn es zum Beispiel um Wild geht, Wildfleisch. Doch, viele sind so ein bisschen, sagen, ja, der regionale Jäger, das wäre schon eine Idee, aber ich habe keine Ahnung, wie das genau funktioniert. Muss ich da was beachten? Geht da vielleicht auch irgendwie mal was ganz schnell daneben? Wir sprechen mit dem Biologen Thorsten Reinwert vom Deutschen Jagdverband. Warum passt denn erstens Wildfleisch überhaupt gut zum Grillen?
1: Wild bringt einfach Geschmack auf den Grill. Wenn ich jetzt an Reh, Hirsch oder Wildschwein denke, dann fallen mir gleich Burger, Spieß oder auch Steak ein. Viele denken vielleicht an schwere Wintergerichte, aber Wild kann wirklich viel mehr. Und gerade auf dem Grill kommen diese feinen Aromen richtig gut zur Geltung. Und da braucht man auch nicht viel Shishi außenrum. Das schmeckt einfach gut.
0: Ja, beim Thema Nachhaltigkeit sind wir ja genau da. Was macht denn Wildfleisch besonders nachhaltig?
1: Die Tiere leben vor der Haustür in den Wäldern, Feldern oder Wiesen. Und naja, für viele Menschen ist eben heute die Herkunft und das Tierwohl eine ganz wichtige Kaufentscheidung. Und da ist Wild ganz vorne dabei. Wir müssen auch immer bedenken, wir müssen jagen, damit wir die Bestände reduzieren können, damit eben auch der Wald wächst. Also wer Wild isst, der kann das mit sehr gutem Gewissen tun.
0: Ja, welcher Fehler passiert denn beim Grillen von Wild so am häufigsten?
1: Na, ich würde sagen, weniger ist mehr bei Wild. Ich selber schwöre auf ein bisschen Öl, ein gutes Olivenöl, Kräuter wie Rosmarin, Thymian, vielleicht ein bisschen Zitrone, das reicht komplett aus. Ganz, ganz wichtig ist, dass direkte Hitze das Fleisch schnell austrocknen kann. Am besten einmal wirklich scharf angrillen rundherum und dann bei indirekter Hitze zu Ende garen, bis es innen noch leicht rosa ist. Und wenn Sie das Fleisch, bevor es auf den Grill kommt, noch ganz leicht salzen, dann wird das eine richtig gute Kruste und das funktioniert klasse.
0: Ja, große Frage ist ja nicht, ob Wild auf den Grill soll, sondern wo es das Fleisch dazu gibt. Ne? Wildaufwild.de ist zum Beispiel eine Anlaufstelle, da gibt's die Verkaufsstellen. Oder einfach im Ort mal schauen, ne? Die regionalen Jäger haben ja auch durchaus mal so ein Schildchen irgendwo hängen. Ne? Oder wenn man sich umhört, kriegt man schnell dann auch mal was auf den Teller. Na dann, guten Morgen.

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1: Hallo, derzeit melden Haste am Skatepark Isernhagen und Algermissen jeweils 20 Grad. Dazu ist es verbreitet bewölkt. Zwischen Heide, Leine und Weser bleibt es am Nachmittag angenehm. Bis zum Abend ist es meist aufgelockert oder leicht bewölkt. Dazu weht nur schwacher Wind. In der Nacht klart es in weiten Teilen auf und es kühlt spürbar ab. Morgen startet der Tag oft noch sonnig. Später ziehen zeitweise mehr Wolken durch. Insgesamt bleibt es aber angenehm warm mit 22 bis 25 Grad. Am Mittwoch zeigt sich das Wetter ähnlich, mit Sonne und lockeren Wolken bei 21 bis 23 Grad. Am Donnerstag wird es dann spürbar wärmer, im flacheren Land mit den höchsten Werten.
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3: Ich bin Tine Klimach. Nach der Sommerpause ist Bundeskanzler Friedrich Merz erstmals wieder mit dem engsten Führungsteam seiner Partei zusammengekommen. Dabei ging es für die CDU-Spitze auch darum, die morgige Kabinettsklausur vorzubereiten. Die Bundesregierung stehe vor einem arbeitsreichen Herbst, sagte der neue Unionsfraktionschef Thorsten Frey.
4: Kurs halten und weiter reformieren, so könnte man das Motto der Regierung gerade umschreiben. Der neue Unionsfraktionschef Thorsten Frey, Nachfolger von Jens Spahn, erklärte, es gehe jetzt um die zügige Umsetzung der Reformen, die man vor der Sommerpause vereinbart habe. Das könnte aber teilweise schwierig werden, nachdem Ostministerpräsidenten der CDU, also aus Freys eigener Partei, zentrale Kompromisse wieder ins Wackeln gebracht haben. Etwa die Abschaffung der Rente mit 63. Dazu kommen die schlechten Umfragen und nur noch 2 Wochen bis zu den ersten Landtagswahlen diesen Herbst im Osten. Aus Berlin, Ronny Tochau.
3: Der BIWA Pflegeschutzbund weist den Verdacht der AfD zurück, in Pflegeheimen würden Angestellte oder Angehörige die Briefwahl der Bewohner manipulieren. Es lägen keinerlei Hinweise auf Wahlbetrug in Pflegeheimen oder eine unzulässige Einflussnahme bei der Stimmabgabe vor, erklärte der Verband. Zuvor hatte der AfD-Vorsitzende Tino Chrupalla vor der Landtagswahl am 6. September in Sachsen-Anhalt Zweifel daran gesät, dass bei der Briefwahl alles mit rechten Dingen zugeht. Die Ukraine bittet seit Wochen um frisches Geld für die Stärkung ihrer Flugabwehr. Zum heutigen Nationalfeiertag kommen gute Nachrichten aus Brüssel. Die EU hat zum 35. Unabhängigkeitstag der Ukraine neue Rüstungshilfen im Wert von 6,1 Milliarden Euro genehmigt.
5: Flugabwehrsysteme, Raketen, Munition und Radaranlagen sollen vor allem mit diesem EU-Geld bezahlt werden. Und zwar wegen der immer häufigeren russischen Angriffe mit ballistischen Raketen und mit Drohnen. 376 Raketenangriffe nur im Juli. Europa zeige am Unabhängigkeitstag, dass die Unterstützung für die Ukraine unerschütterlich und konkret sei, sagte Kommissionspräsidentin von der Leyen. Aus Brüssel, Dieter Ebeling.
3: Nach einem bisher vergleichsweise milden Sommer wird es in Griechenland jetzt richtig heiß. Das Land erlebt seine erste Hitzewelle des Sommers. Für mindestens eine Woche werden Temperaturen von bis zu 40 Grad erwartet. Besonders in Ballungszentren in Mittelgriechenland und auf Peloponnes bleibt es auch nachts ungewöhnlich warm. Gleichzeitig steigt wegen der Trockenheit und starker Winde die Waldbrandgefahr.
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1: Aktuell auf den Straßen. In Basinghausen ist die K237 zwischen dem Abzweig Egesdorf und dem Kreisverkehr Kirchdorfer Kreisel nach einem Unfall in beiden Richtungen gesperrt. Wenn ihr euch auskennt, umfahrt das Gebiet weiträumig. Auf der L401 zwischen dem Abzweig Kirchdorf und dem Abzweig Langreder ist die Strecke in beiden Richtungen nach einem Unfall gesperrt. Dort ist auch ein Rettungshubschrauber im Einsatz. In Steierberg ist die L349 zwischen Depplinghausen und Steierberg nach einem schweren Unfall auf einen Fahrstreifen verengt. Dort laufen Bergungsarbeiten. Hier kommen die 8 aktuellsten Blitzer für die Steinhuder Meerregion. Auf der B65 in Hannover, kurz vor der Abfahrt Hannover-Anderten und auf der B6 in Hannover-Linden-Süd wird geblitzt. Dazu in Lehrte-Alten auf der Backhausstraße und in Nienburg auf dem Kreaweg. In Neustadt steht ein Blitzer auf der Lindenstraße, außerdem in Neustadt-Mariensee auf der Hölti-Straße. Und in der Wedemark wird geblitzt, in Resse an den Hägewiesen und in Geilhof auf der Kaltenweiderstraße Ecke Westbeke. Weitere aktuelle Blitzer in der Region gibt es auch jederzeit online und in unserer Meerradio-App. Gute Fahrt!
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6: Wunderschönen guten Tag. Rund um Stein oder Meer. Auf geht's in Richtung Feierabend. Heute Abend dann nochmal ein bisschen Sport machen. Ich will ja auch endlich an. Ich weiß, ich rede da seit dem 1.1. wieder drüber, wie jedes Jahr. Jetzt haben wir mittlerweile den August fast hinter uns. Ich will jetzt mal langsam anfangen, ein bisschen was zu tun. Vielleicht muss ja auch nicht so doll sein. Bei manchen geht es ja auch nicht mehr. Deswegen haben wir letzte Woche über Gehfußball gesprochen. Sehr spannend. Walking Football. Ne? Da wird's auch schon kräftig gespielt in der Stein oder Meer Region. In Seelze oder auch bei Hannover 96. 1996 wird das angeboten. Jetzt startet die nächste G-Fußball-Sparte und zwar beim Garbsener SC. Mitmachen können Männer ab 40. Das Ganze findet immer montags um 19 Uhr am Planetenring statt. Mehr Infos und die Kontaktdaten findet ihr auf der Website vom Garbsener SC. Heute ist ja Montag. Vielleicht fange ich ja so an.

Sonntagnachmittag, für manche sogar schon Montag Feierabend. Toll, dass ihr da seid. Was war das für ein Wochenende? Ich war unter anderem bei einer Hochzeit, ne, aber auch an der Seebühne, natürlich die letzten beiden Seebühnentermine für dieses Jahr gewesen. Wir freuen uns schon auf nächstes Jahr. Und natürlich haben einige auch geschrieben, oh, das ist jetzt nicht so meins, ich komme dann beim nächsten Mal. Gerne. Ne? Und falls ihr auch noch ein paar Hinweise habt, Ideen für Veranstaltungen, immer her damit. Wer uns erreicht, steht auf meerradio.de. Ansonsten, das Feiern hat kein Ende. Ne, jetzt am Wochenende oder gegen Ende der Woche geht's weiter. Basinghauser Stadtfest steht zum Beispiel an. Muss man mal gucken, da gibt's einige Verkehrsänderungen. Unter anderem die Haltestelle Volkershof wird ab morgen Betriebsschluss bis zum 1. September nicht mehr angefahren.

0: Nachmittag mit guten Neuigkeiten von unserer Innenministerin hier in Niedersachsen gab es vorhin eine große Pressekonferenz. Und was war da gesagt worden? Weniger Straftaten, weniger Tatverdächtige. Das klingt doch erstmal nach einer ziemlich guten Entwicklung. Wie deutlich ist der Rückgang beim Thema Clankriminalität in Niedersachsen denn tatsächlich, Kollege Silas Müller?
1: Schon ziemlich deutlich. Niedersachsen hat für 2025 knapp 2700 Straftaten mit Clanbezug registriert. Das sind 454 weniger als im Jahr davor und die Zahlen gehen jetzt schon das dritte Jahr in Folge zurück. Insgesamt macht Clankriminalität damit nur gut 0,5% der gesamten registrierten Kriminalität in Niedersachsen aus. Allerdings gibt es eine Zahl, die zeigt, warum Polizei und Justiz das Thema trotzdem weiter sehr ernst nehmen. Fast jeder zweite Tatverdächtige ist nämlich mehrfach aufgefallen und Gewalt spielt weiterhin eine große Rolle. Mehr als ein Drittel der registrierten Taten waren sogenannte Rohheitsdelikte oder Straftaten gegen die persönliche Freiheit. Darunter waren alleine 520 Körperverletzungen.
0: Ja, Polizei und Justiz, die setzen natürlich auf das Strafverfahren. Klar, das ist nun mal so vorgesehen im Rechtsstaat, ne? Aber es gibt ja auch da die Möglichkeit, das Geld aus den kriminellen Geschäften eben rauszunehmen, an das Geld zu kommen. Was ist da passiert?
1: Und genau da gibt es einen neuen Höchststand. Rund 5,35 Millionen Euro an Vermögenswerten wurden 2025 vorläufig gesichert. So viel wie seit 5 Jahren nicht. Die Idee dahinter ist relativ einfach. Es geht nicht nur darum, einzelne Straftaten zu verfolgen. Kriminellen Strukturen soll auch die wirtschaftliche Grundlage genommen werden. Unterm Strich zeigt das neue Lagebild also zwei Entwicklungen. Die Zahl der registrierten Straftaten mit Clanbezug sinkt deutlich. Gleichzeitig bleibt gerade das Gewaltpotenzial ein Problem. Deshalb wollen Polizei und Justiz den Verfolgungsdruck hochhalten.
0: Das ist auf jeden Fall richtig und wichtig. Und natürlich kritische Stimmen sagen jetzt auch, ja gut, es kann natürlich auch sein, dass das Dunkelfeld viel größer geworden ist, ne? Dass vielleicht auch einige sich besser verstecken, besser tarnen, besser verschleiern können. Aber eins können wir wissen, Polizei und Justiz sind dran. Und das sind ja erstmal positive Neuigkeiten heute in Form von

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1: Schönen Abend. Im Moment melden Bärenbostel im Bürgerpark und Scherenbostel 21 Grad. In Bücken sind es 20. Heute am frühen Abend lockern die Wolken mehr und mehr auf. Rund ums Steinhuder Meer bleibt es trocken. Dazu weht meist nur schwacher Wind. In der Nacht wird es fast überall klar und frisch. Die Tiefstwerte liegen bei 10 bis 14 Grad. Morgen beginnt der Tag zunächst freundlich. Später ziehen vor allem lockere Wolkenfelder durch. Insgesamt bleibt es aber angenehm warm mit 22 bis 25 Grad. Am Mittwoch setzt sich das Wetter mit etwas mehr Wolken fort. Am Donnerstag wird es wieder spürbar wärmer.
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1: Auf der K237 zwischen Abzweig Egesdorf und dem Kreisverkehr Kirchdorfer Kreisel gibt es in beiden Richtungen einen Unfall. Wenn ihr euch auskennt, umfahrt das Gebiet weiträumig. Auf der L401 zwischen Abzweig Kirchdorf und Abzweig Langreder ist die Straße in beiden Richtungen nach einem Unfall gesperrt. Auf der L349 zwischen Depplinghausen und Steierberg gibt es in beiden Richtungen einen schweren Unfall. Dort ist die Fahrbahn wegen Bergungsarbeiten auf einen Fahrstreifen verengt.
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1: Hier kommen die 8 aktuellsten Blitzer für die Steinhuder Meerregion. Auf der B65 in Hannover, kurz vor der Abfahrt Hannover-Anderten, und auf der B6 in Hannover-Linden-Süd wird geblitzt. Dazu in Lehrte-Alten auf der Backhausstraße. Weitere Blitzer stehen in Neustadt-Mariensee auf der Hölti-Straße und in Neustadt auf der Lindenstraße. Und in der Wedemark wird geblitzt, in Resse an den Hägewiesen und in Geilhof auf der Kaltenweiderstraße Ecke Westbeke. Außerdem in Uetze auf dem Kartenser Weg. Weitere aktuelle Blitzer in der Region gibt es auch jederzeit online und in unserer Meerradio-App. Gute Fahrt!
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1: Puh, ja, wann ist denn das passiert, bitte? Ja, dass so eine poplige Kugel Eis auf einmal mehr kostet als mein erstes Handy. Du, ich stehe da neulich bei meinem Eisdealer des Vertrauens, lese 2,30 Euro pro Kugel und ich denke mir nur, sag mal, habt ihr Kamelmilch benutzt oder warum ist es so teuer? Ganz ehrlich, ich weiß noch ganz genau, wie ich früher mit meinen 60 Cent losgegangen bin, mir eine Kugel gegönnt habe und da war auch noch locker Geld drin für eine Schachtel Kaugummis. Ne? Heute, ja, da muss ich fast den Dispo ankratzen, wenn ich noch Sahne oben drauf haben will. Klar, mein Eismann soll gut verdienen, ne? Soll sich ein schickes Cabrio kaufen, damit durch die Stadt fahren, ne, und irgendwann auch ein fettes Erbe hinterlassen, keine Frage. Aber trotzdem, ne, ich habe da kurz richtig Schnappatmung bekommen. Ne, und dann stehe ich da, lecke an meiner sauteuren Schokokugel und zack, ja, direkt so ein Nostalgie-Kick. Weißt du noch, damals, barfuß durch den Park gerannt, Eis tropft dir über die Finger, du springst durch irgendwelche Brunnen, hast nicht mal gecheckt, dass deine Knie komplett grün vom Gras sind. Gott, jetzt ist es soweit, jetzt stehe ich da, grinse in die Luft und fühle mich plötzlich wie 70. Fehlt nur noch, dass ich Tauben fütter und Kids auf der Parkbank voll quatsche, wie billig alles früher war. Furchtbar. Aber komm, ein bisschen in Erinnerung schwelgen, das darf ja wohl noch drin sein.
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1: Euch einen schönen Abend. Momentan messen wir in Wedemark an der Holländer Windmühle und Ronnenberg 21 Grad. In Pennigseel sind es 20 Grad. Dazu ist es meist leicht bewölkt. Heute Abend bleibt es meist trocken. In den kommenden Stunden lockern letzte Wolken weiter auf. Dazu ist es angenehm und oft nur schwach windig. In der Nacht kühlt es unter klarem Himmel auf etwa 10 bis 14 Grad ab. Morgen startet der Tag teils mit lockeren Wolken. Später setzt sich wieder freundliches Wetter durch. Am Nachmittag werden 22 bis 25 Grad erreicht. Am Mittwoch bleibt es ähnlich aufgelockert, mit 22 bis 25 Grad kaum verändert. Am Donnerstag wird es dann spürbar wärmer und überwiegend sonnig.
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2: Ich bin Tine Klimach. Ernteausfälle, Brände und Niedrigwasser sorgen für enorme Schäden. Die extreme Hitze und Trockenheit in diesem Sommer kosten die deutsche Wirtschaft nach Schätzungen von Greenpeace 36 Milliarden Euro, sagt die Umweltorganisation.
3: Bei brütender Hitze schalten viele von uns einen Gang zurück. Wir sind weniger produktiv. Und allein das verursacht Schäden von mehr als 10 Milliarden Euro, sagt Greenpeace. Und dann sind da die Bauern, die weniger ernten. Wälder werden zu Asche. Eine Katastrophe für die Menschen und die Volkswirtschaft, nennen die Umweltschützer diesen Sommer und fordern die Regierung auf, nun schnell zu handeln, denn, Zitat, ein Weiter-so können wir uns nicht mehr leisten. Claudia Wächter, Nachrichtenredaktion.
2: Unionsfraktionschef Thorsten Frey sieht die schwarz-rote Koalition vor einem arbeitsreichen Herbst. Wir haben ja bereits vor der parlamentarischen Sommerpause viele Gesetzgebungsvorhaben aufgegleist und die müssen jetzt umgesetzt werden. In der Regel mit der Zielsetzung Ende des Jahres, sagte der CDU-Politiker vor einer Sitzung des CDU-Präsidiums mit Kanzler und Parteichef Friedrich Merz in Berlin. Bundespräsident Frank-Walter Steinmeier ist nun offiziell Hausherr in seinem neuen Berliner Domizil. Das hat er bezogen, weil das Schloss Bellevue aktuell saniert wird. In einem symbolischen Akt bekam er heute den Schlüssel für den modernen Bau.
4: 6 Geschosse und eine auffallend bunte Fassade. So sieht das Ausweichquartier des Bundespräsidenten aus. Mitten in Berlin, nah am Kanzleramt und Hauptbahnhof gelegen. Modern und funktional, freundlich und einladend, außerdem stilvoll. So lobt der Hausherr das Gebäude, das er schon Anfang Juli bezogen hat. Der Stammsitz des Staatsoberhaupts Schloss Bellevue soll in den kommenden 8 Jahren von Grund auf saniert werden. Aus Berlin, Thomas Thonfeld.
2: Die Verbraucherzentralen warnen vor einer Beeinflussung bei Trinkgeldoptionen auf Kartenlesegeräten. Die Chefin des Bundesverbandes, Ramona Popp, sagte der dpa, es müsse auf den ersten Blick erkennbar sein, wie Gäste Trinkgeld ablehnen oder die Höhe selbst festlegen können. Der Verband setze sich für ein Verbot manipulativer Designtricks ein. Oft sei die Option, kein Trinkgeld zu geben, versteckt oder schlecht sichtbar, so Popp. Die Felder, auf denen Vorschläge fürs Trinkgeld wie 10% oder 15% angetippt werden können, seien oft größer oder farblich auffälliger.
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1: Vorsicht in Barsinghausen. Auf der K237 zwischen dem Abzweig Egesdorf und dem Kirchdorfer Kreisel hat es in beiden Richtungen einen Unfall gegeben. Wenn ihr euch auskennt, umfahrt das Gebiet weiträumig. Auf der L401 zwischen Langreder und dem Abzweig Kirchdorf ist die Straße in beiden Richtungen nach einem Unfall gesperrt. Diese 8 Blitzer habt ihr uns zuletzt gemeldet. Auf der B65 bei Hannover, kurz vor der Abfahrt Hannover-Anderten, und auf der B6 in Hannover-Linden-Süd wird geblitzt. In Hannover-Heideviertel steht ein Blitzer an der Breitenwiese Ecke Müdener Weg. Dazu in Neustadt-Mariensee auf der Hölti-Straße und in Neustadt auf der Lindenstraße. Außerdem in Nienburg am Kräher Weg und in der Wedemark wird geblitzt, in Resse an den Hägewiesen und in Geilhof auf der Kaltenweider Straße Ecke Westbeke. Alle weiteren Meldungen findet ihr wie immer auch auf der Meerradio-Website und in unserer App. Kommt gut durch.
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5: Guten Abend zusammen, um kurz nach 6, ja, der Wochenstart haben wir ihn auch schon wieder fast geschafft. Wobei das Wochenende war doch so schön, oder? Es wurde so viel gefeiert. Ich war bei einer Hochzeit zum Beispiel, aber es wurde auch gefeiert an der Meerradio Seebühne. Ein letztes Mal für dieses Jahr, aber nächstes Jahr geht's natürlich weiter. Und auch einige Wunsdorfer konnten feiern. Die waren in Berlin und haben den deutschen Meistertitel zu uns in die Region geholt. Die Ü32 vom 1. FC Wunsdorf hat am Wochenende das Ding mit nach Hause gebracht. Letztes Jahr war es noch Platz 3, diesmal stehen die Jungs ganz oben, deutscher Meister aus Wunsdorf. Das ist doch auch mal ein schöner Wochenstart, beziehungsweise natürlich ein schöner Feiergrund am Wochenende. Ich hoffe, der Wochenstart war nicht allzu hart für die.

0: Melodie, ne? Sounds like a Melody. Alphaville ist das. Hier ist mehr Radio um Viertel nach sechs. Einen schönen guten Abend. Für mich ist es nachher auch wieder Zeit, Brote zu schmieren. Für die Kinder, also für das eine Kind zumindest. Das andere braucht noch keine. Und ich finde es ja allein schon in der Kita manchmal schwierig. Was machst du da drauf? Was gibst du mit? Wobei, muss ich sagen, er hatte auch seine Lieblingssachen. Da war ich mir nicht von ab, weil hat keinen Sinn. Dann bringt er sonst alles wieder mit. Aber spätestens, wenn es dann in die Schule geht, dann sollte man sich da noch ein bisschen mehr Gedanken machen. Denn das dauert natürlich alles auch ein bisschen länger da, ne? Da sind die Pausen natürlich anders getaktet als in der Kita. Und dann kommt diese Frage jeden Abend oder jeden Morgen. Was kommt rein in die Pausenbox? Elisa Schuh hat geschaut, was da auf keinen Fall fehlen sollte.
1: Also ich kann direkt sagen, dass es nicht die eine perfekte Pausenbox gibt. Erstmal kommt es natürlich darauf an, was das Kind gerne isst und was gewohnheitsmäßig zu Hause auf den Teller kommt. Das kann also Vollkornbrot, genauso gut aber auch Falafel, Reisbällchen oder ein Wrap sein. Als Struktur kann man die Box aber so befüllen. Einen Sattmacher aus Getreide, eine Portion Eiweiß, das kann zum Beispiel Käse sein, und dann Obst und Gemüse. Über ein kleines Extra freuen sich Kinder auch immer.
0: Ja, kleines Extra immer gut, ne? Also ich gebe meinem Sohn auch manchmal so einen kleinen Joghurt mit, ne? Oder natürlich, wenn es geht, Obst, Gemüse, solche Sachen, muss dann aber auch gegessen werden. Wie sieht's aus mit Süßigkeiten, ja oder nein, ne? Und es gibt natürlich auch so diese perfekten gepackten Brotboxen, sieht man bei Insta ganz oft, ne? Mit Sternchen, mit Herzchen, mit kleinen Mosaiken gebaut aus natürlich Käse und sonst was. Muss das wirklich sein oder können wir uns den Aufwand aussparen?
1: Wenn es von der Schule keine klaren Vorgaben zu Süßigkeiten gibt, hängt das von den eigenen Regeln ab. Generell kann aber auch Obst als gesunde, süße Alternative funktionieren. Und natürlich finden Kinder es toll, wenn es in der Pausenbox möglichst bunt und appetitlich aussieht. Aber die Mühe, jetzt alles in eine bestimmte Form auszustechen, das muss ich mir nicht unbedingt antun. Wichtiger ist, dass das Essen mundgerecht geschnitten ist. Kleine Apfelstücke landen zum Beispiel eher im Kindermund als ein ganzer Apfel.
0: Ja, was ist denn, wenn dann die Zeit mal knapp ist? Gerade morgens, gibt's da Ideen für Rezepte, die sich gut vorbereiten lassen, trotzdem lecker sind und frisch schmecken?
1: Ein gesundes Bilcher Müsli kann man gut am Vorabend einweichen lassen. Morgens kommt dann nur noch Quark und etwa ein frischer Apfel dazu. Im Internet gibt es auch viele Rezepte zu gesunden Müsli-Riegeln, die vorgebacken und dann auch eingefroren werden können. Auch Quarkpfannkuchen oder Wraps kann ich super am Vorabend vorbereiten. Wenn das Kind schon etwas älter ist, kann es natürlich auch morgens mithelfen. Dann kann es auch gleich selbst entscheiden, was in die Pausenbox kommt.
0: Ja, also kein Stress mit der perfekten Pausenbox, nicht von Insta irgendwie verunsichern lassen. Am Ende ein Brot, ein bisschen Gemüse, das geht doch auch, oder nicht?

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1: Moin, Hohenhorst am Sportplatz, Husum und Haßbergen melden jeweils 21 Grad. Dazu ist es meist leicht bewölkt. Der Abend in unserer Region verläuft meist trocken und windschwach. In den kommenden Stunden bleibt es oft klar oder nur locker bewölkt. In der Nacht kühlt es auf etwa 10 bis 14 Grad ab. Morgen startet der Tag teils mit lockeren Wolken. Später setzt sich vielerorts angenehmes Wetter durch. Am Nachmittag wird es warm mit 22 bis 25 Grad. Am Mittwoch bleibt es ähnlich, mit etwas mehr Wolken, aber weiterhin trocken. Am Donnerstag wird es etwas wärmer und oft aufgelockert.
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1: Vorsicht auf der B188 zwischen Burgdorf Westschillerslage und Burgdorf an der B3. Dort liegen Reifenteile auf der Fahrbahn. In Basinghausen ist die K237 zwischen dem Abzweig Egesdorf und dem Kreisverkehr Kirchdorfer Kreisel nach einem Unfall betroffen. Wenn ihr euch auskennt, umfahrt das Gebiet weiträumig. Auf der L401 ist zwischen dem Abzweig Kirchdorf und Langreder nach einem Unfall in beiden Richtungen gesperrt.
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1: Frisch gemeldet, das sind die 8 aktuellsten Blitzer in der Region. Auf der B6 in Hannover-Linden-Süd wird geblitzt, dazu auf der B65 in Hannover, kurz vor der Abfahrt Hannover-Anderten. In Hannover-Bodfeld steht ein Blitzer auf der Riedhorst. In Neustadt-Mariensee wird auf der Hölti-Straße kontrolliert, außerdem in Neustadt auf der Lindenstraße. Auch in Nienburg steht ein Blitzer am Kreherweg. Und in der Wedemark wird geblitzt, in Geilhof auf der Kaltenweider Straße, Ecke Westbeke und in Resse an den Hägewiesen. Weitere Blitzer in der Region stehen natürlich auch auf der Meerradio-Website und in unserer App. Gute Fahrt!
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0: Mehr Radio zum Montagabend um 6:45. Mehr Radio, klar, Maritim, klar, Steinhuder Meer irgendwie. Ne? Wir haben letzte Woche über Knoten gesprochen, die Geschwindigkeitsmessung, wie Schiffe unterwegs sind. Warum ist das so? Ne? Noch mehr Wissen zum Mitnehmen gibt's ja immer bei uns im Netz, in unserer Audiothek auf mehrradio.de. Und das hat jemanden inspiriert, uns nochmal eine angehende E-Mail zu schreiben, ein bisschen noch weiter im Maritim zu bleiben. Und zwar mit der Frage, warum schickt man eigentlich jemanden Kiel holen? Was bedeutet das? Wo kommt's her? Was steckt dahinter? David Himmelreich.
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2: Das Kielholen war eine schwere Disziplinarstrafe auf See, bei der ein gefesselter Delinquent über die Bordwand eines Schiffes geworfen und unter dem Schiffsboden über den Kiel auf die andere Seite gezogen wurde. Kielholen endete angesichts der schweren Verletzungen, die durch raue Ablagerungen wie Seepocken und scharfschalige Entenmuscheln am Schiffsrumpf entstanden, oft tödlich. Außerdem spielte die Größe des Schiffs eine wichtige Rolle, denn je breiter ein Schiff war, desto länger und schwerer war die Strafe. Erste bildliche Darstellungen lassen sich bis ins 5. Jahrhundert vor Christus zurückführen. Die erste schriftliche Erwähnung stammt aus einer Anweisung in mittelniederländischer Sprache von 1537. Sie schreibt vor, dass Seeleute, die sich während ihres Wachdienstes der Trunkenheit schuldig machen, an Bord Schlägereien verursachen oder ihre Kameraden mit einem Messer bedrohen, bestraft werden sollen, indem sie unter den Kiel gezogen werden. Welche Strafe euch erwartet, wenn ihr nicht auf mehrradio.de in unsere Mehrradio-Audiothek geht, haben wir uns bisher tatsächlich noch nicht überlegt. Aber brauchen wir auch gar nicht, denn ihr macht das ja eh alle. Da gibt es nämlich unter anderem noch ganz viele Folgen bis zum Mitnehmen mehr.
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1: Moin, momentan messen wir in Hagenburg am Findlingsgarten, Everloh und Wattlingen jeweils 21 Grad. Dazu ist es meist leicht bewölkt. Der Abend in unserer Region verläuft meist klar und windschwach. In der Nacht bleibt es wolkenlos. Dazu kühlt die Luft auf etwa 10 bis 14 Grad ab. Morgen startet der Tag sonnig. Später ziehen ein paar Wolkenfelder durch. Insgesamt bleibt es aber trocken und angenehm warm. Am Mittwoch zeigt sich das Wetter ähnlich, mit Sonne und lockeren Wolken. Am Donnerstag wird es dann spürbar wärmer und wieder angenehm. Am Nachmittag mit 26 bis 27 Grad.
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3: Ich bin Tine Klimach. Nach der Sommerpause ist Bundeskanzler Friedrich Merz erstmals wieder mit dem engsten Führungsteam seiner Partei zusammengekommen. Dabei ging es für die CDU-Spitze auch darum, die morgige Kabinettsklausur vorzubereiten. Die Bundesregierung stehe vor einem arbeitsreichen Herbst, sagte der neue Unionsfraktionschef Thorsten Frey.
4: Kurs halten und weiter reformieren, so könnte man das Motto der Regierung gerade umschreiben. Der neue Unionsfraktionschef Thorsten Frey, Nachfolger von Jens Spahn, erklärte, es gehe jetzt um die zügige Umsetzung der Reformen, die man vor der Sommerpause vereinbart habe. Das könnte aber teilweise schwierig werden, nachdem Ostministerpräsidenten der CDU, also aus Freys eigener Partei, zentrale Kompromisse wieder ins Wackeln gebracht haben. Etwa die Abschaffung der Rente mit 63. Aus Berlin, Ronny Tochau.
3: Die Ukraine zeigt sich zum 35. Jahrestag der Unabhängigkeit stolz auf ihren Kampf gegen Russlands Krieg. Präsident Selenskyj nutzte seine Rede an die Nation gleichzeitig für eine Kampfansage an Russlands Präsidenten Putin und kündigte weiteren Widerstand gegen die russische Invasion an.
5: Präsident Selenskyj gibt sich trotz der schwierigen Lage für Kiew an der Front kämpferisch zum Nationalfeiertag. Die Ukraine erhält auch weitere Militärhilfen aus Großbritannien und von der EU. Die Reaktion aus dem Kreml hier in Moskau ließ nicht lange auf sich warten. Mit den Rüstungshilfen werde weiter Öl ins Feuer des Krieges gegossen. Verhindert werde so jeder Versuch, in Friedensverhandlungen zu treten, hieß es hier in Moskau. Aus Moskau, Ulf Mauder.
3: Die Folgen der extremen Hitze und wochenlangen Trockenheit kosten die deutsche Wirtschaft nach Schätzungen von Greenpeace mindestens 36 Milliarden Euro. Das entspreche bis 0,9% der deutschen Wirtschaftsleistung, teilte die Naturschutzorganisation mit. Greenpeace berechnete dazu die wirtschaftlichen Schäden unter anderem durch Ernteausfälle, Waldbrände und durch Gesundheitskosten aufgrund der Hitze. Greenpeace fordert die Bundesregierung auf, auf ihrer Kabinettsklausur mit dem gebotenen Ernst auf die Klimakrise zu reagieren. Für zwei Schulklassen aus Schleswig-Holstein endete die Oberstufenfahrt nach Paris mit einem Schock. Ihr Reisebus prallte in den Niederlanden am frühen Morgen auf einen Kleintransporter. 8 Menschen wurden verletzt ins Krankenhaus gebracht, einige von ihnen schwer. Später wurden 8 weitere Personen im Krankenhaus behandelt. In Lebensgefahr war laut Polizei niemand.
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1: Vorsicht auf der B6 Hannover Richtung Hildesheim. Zwischen Messe Süd in Altlarzen und der Auffahrt zum Abzweig A37 B6 in Larzen steht ein defektes Fahrzeug auf dem rechten Fahrstreifen. In Barsinghausen ist die K237 zwischen dem Abzweig Egestorf und dem Kreisverkehr Kirchdorfer Kreisel nach einem Unfall in beiden Richtungen betroffen. Wenn ihr euch auskennt, umfahrt das Gebiet weiträumig. Auf der L401 ist zwischen dem Abzweig Kirchdorf und Langreda nach einem Unfall in beiden Richtungen gesperrt. Hier kommen die 8 aktuellsten Blitzer für die Steinhuder Meerregion. Auf der B6 in Hannover Linden Süd wird geblitzt. Dazu in Hannover Brotfeld auf der Riedhorst und in Hannover Heideviertel an der Breiten Wiese Ecke Müdener Weg. In Neustadt Mariensee steht ein Blitzer auf der Hölti-Straße, außerdem in Neustadt auf der Lindenstraße. Weiter geht's in Nienburg am Kreher Weg und in Uetze auf der Kartenser Weg. Und in Geilhof auf der Kaltenweider Straße Ecke Westbieke. Weitere aktuelle Blitzer in der Region gibt's auch jederzeit online und in unserer Meerradio-App. Gute Fahrt!
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6: Um kurz nach 7, danke übrigens für jede einzelne E-Mail, die uns hier erreicht. Nicht nur mit Menschen, die sagen, Mensch, hier, das ist ein Thema, da müsst ihr doch mal im Radio drüber sprechen, kommt mal vorbei oder recherchiert mal dazu. Auch diejenigen, die an unsere Meerradio-Musikredaktion schreiben und sagen regelmäßig, Mensch, hier, den Song, den würde ich rausnehmen oder hier ist ein neuer Song, probiert den mal aus oder hier ist ein Song, der fehlt auf jeden Fall in so ja, euren 80er, 90er Mixes, da könnte man dann noch ein bisschen nach immer her damit. Ja, Dankeschön fürs Melden, für die Mühe vor allem, die ihr euch da teilweise macht, euch da hinsetzt. Neulich auch eine lange E-Mail gesehen, quasi unser gesamtes Programm analysiert worden. Also wirklich Hut ab für so viel Mühe und das ehrt uns natürlich auch, wenn man so viel Zeit damit aufbringt, unser Programm besser machen zu wollen. Ne? Wir nehmen uns da auch immer was mit, auch Kritik immer gern, immer her damit. Ne? Nur so können wir besser werden. Dankeschön. Jetzt erstmal aber einen schönen Montagabend. Und wenn ihr schon mal auf mehrradio.de seid, nochmal schnell ein schönes Freibad raussuchen. Ja, wird die nächsten Tage nochmal ein bisschen.

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Musikchen, da auch mal ein Sonnenstrahlchen noch mit dabei. Die nächsten Tage wird es ja mal ein bisschen wärmer. Aber man soll abends ja auch ein bisschen runterfahren. Das schaffen wir auch hier bei Meer Radio. Und zwar mit Mr. Ronan Keating. When you say nothing at all. Bisschen was fürs Herz. Moin.

0: Bierchen wegwischen. Weiter geht's in den Montagabend hier mit mehr Radio Ron und Kitty. Ne? Die Fantastischen Vier, die holen uns gleich aus diesem emotionalen Loch, hätte ich beinahe gesagt. Ist es ja nicht. Wir schwelgen so ein bisschen. Aber die holen uns da gleich wieder raus. Mit Dida kann gerappt werden. Vorher gehen wir nochmal kurz in Deister spazieren. Nicht nur das, sondern wir fahren mit dem Fahrrad. Mountainbiken im Deister, das ist ja durchaus immer etwas, was Diskussion verspricht. Jetzt gibt's eine wichtige Entscheidung. Drei bekannte Trails im Norddeister müssen nach aktuellem Stand zurückgebaut werden. Was dahinter steckt, Miriam Kurt weiß es.
1: Der Verein Deisterfreunde ist mit einem Eilantrag gegen die Region Hannover größtenteils gescheitert. Konkret geht es um die Mountainbike-Trails Ladies Only, Ü30 und BMX-Trail. Die Strecken waren seit 2013 bzw. 14 Teil eines Pilotprojekts und durften mit Ausnahmegenehmigungen betrieben werden. Die letzte Genehmigung ist aber Ende letzten Jahres ausgelaufen. Die Region hat sie nicht verlängert, weil das Projekt aus ihrer Sicht sein Ziel verfehlt hat. Illegales Mountainbiken im Deister sei dadurch nicht zurückgegangen. Das Gericht sieht den angeordneten Rückbau der drei Trails vorläufig als rechtmäßig an. Für die Veränderungen im Landschaftsschutzgebiet fehle inzwischen die notwendige Genehmigung. In einem Punkt bekam der Verein allerdings recht. Eine zusätzlich angeordnete Geldstrafe bei Verstößen hält das Gericht so nicht für zulässig.
0: Ja. Ganz abgeschlossen ist der Streit damit noch nicht. Gegen die Entscheidung kann Beschwerde beim niedersächsischen Oberverwaltungsgericht in Lüneburg eingelegt werden. Es ist und bleibt eine Diskussion. Wir begleiten das natürlich weiter. Und wenn es was Neues gibt, hört es bei uns. Jetzt aber erstmal Fanta 4. Das ist nicht ganz so neu. Das ist von 92. Dida.

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1: Moin aus der Meerradio Wetterredaktion. Im Moment melden Altgarbsen am Heimatmuseum und Laatzen 20 Grad, Apelan 21, dazu ist es überall sonnig. Heute Abend bleibt es verbreitet klar und windschwach. In der Nacht kühlt die Luft unter wolkenlosem Himmel auf etwa 10 bis 13 Grad ab. Morgen startet der Tag freundlich, später ziehen vorübergehend mehr Wolken durch. Insgesamt bleibt es aber angenehm warm mit 22 bis 25 Grad. Am Mittwoch wird es ähnlich, zeitweise aufgelockert. Am Donnerstag wird es dann wieder spürbar wärmer und oft sonnig, im flacheren Land etwas milder.
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1: Ein Blick auf den Verkehr. Auf der A7 Hannover Richtung Kassel ist zwischen dem Kreuz Hannover Ost und Hannover Anderten die Fahrbahn wegen einer Nachtbaustelle auf einen Fahrstreifen verengt.
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1: Frisch gemeldet, das sind die 8 aktuellsten Blitzer in der Region. Auf der B6 in Hannover-Linden-Süd wird geblitzt, dazu in Hannover-Bodfeld auf der Riedhorst. In Hannover-Heideviertel steht ein Blitzer an der breiten Wiese Ecke Müdener Weg. Weitere Meldungen kommen aus Nienburg auf dem Kräher Weg und aus Neustadt auf der Lindenstraße. Dazu in Neustadt-Mariensee auf der Hölti-Straße und in Uetze auf dem Kartenser Weg und in Geilhof auf der Kaltenweiderstraße Ecke Westbeke. Weitere Blitzer in der Region stehen natürlich auch auf der Meerradio-Website und in unserer App. Gute Fahrt!
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Sam Johnson, Changes, der Mehrradioabend hier mit dem Gottschalk. Wunderschönen guten Tag, ich freue mich, dass ihr da seid und ich freue mich noch mehr, dass in dieser Woche es endlich wieder Kollege René Oliver zu uns geschafft hat in die Firma. Toll, morgen früh, da steht er wieder früh auf und ist ab 6 für euch da. Es geht morgen in die Siegwartskirche Idensen, die haben was Neues. Wir sehen Sternchen, außerdem waren wir nochmal unterwegs, kleine Reportage zum Thema Schwimmkurs. Es wird ja nochmal die nächsten Tage ein bisschen wärmer und da werden Schwimmkurse gegeben. Mein Sohn hat ja auch Seepferdchen dieses Jahr gemacht. Da bin ich ganz besonders stolz drauf. Ein Thema, morgen früh unter anderem, pünktlich hier ab 6. Bye.

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1: Euch einen schönen Abend. Momentan messen wir in Mardorf beim Schützenverein Brelingen und Hornbostel jeweils 20 Grad. Dazu ist es meist klar. Heute Abend bleibt es vielerorts klar und windschwach. In der Nacht kühlt die Luft in der Steinhuder Meerregion auf etwa 10 bis 15 Grad ab. Morgen startet der Tag freundlich, später ziehen ein paar Wolken durch. Insgesamt bleibt es aber meist trocken und angenehm warm. Am Mittwoch setzt sich das Wetter mit lockeren Wolken fort, zeitweise aufgelockert und weiter spätsommerlich. Am Donnerstag wird es dann etwas wärmer, oft sonnig und mit Höchstwerten zwischen 26 und 27 Grad.
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2: Ich bin Tine Klimach. Die EU hat neue Rüstungshilfen für die Ukraine im Wert von 6,1 Milliarden Euro genehmigt. Die Mittel seien für Flugabwehrsysteme, Raketen, Munition und Radaranlagen vorgesehen, teilte die EU-Kommission mit. Die Zusage aus Brüssel erreichte Kiew am 35. Unabhängigkeitstag der Ukraine, der heute mit internationalen Gästen begangen wird.
3: Präsident Zelensky nutzte seine Rede zum Unabhängigkeitstag für eine Kampfansage an Kreml-Chef Putin. Die Ukraine werde weiter um ihre Souveränität kämpfen, sagte Zelensky in Kiew. Die Welt müsse zusammenstehen, um Russland in die Knie zu zwingen. Zelensky forderte auch mehr Unterstützung für sein Land. Verlangt hatte er allein gestern von der EU 30 Milliarden Euro für die Verteidigung des Landes. Aus Moskau, Ulf Mauder.
2: AOK-Chefin Carola Reimann hat die telefonische Krankschreibung als gutes Mittel verteidigt, gerade in Zeiten von Infektionsfällen. So könnten Ansteckungen vermieden und medizinisches Personal geschützt werden, sagte sie den Zeitungen der Funke Mediengruppe. Eine missbräuchliche Nutzung könne die AOK nicht feststellen. Die Schwarz-Rote Koalition will die Möglichkeit zur telefonischen Krankschreibung abschaffen. Autobauer Volkswagen steckt tief in der Krise. Zehntausende Arbeitsplätze stehen im Zuge eines Sparprogramms auf der Kippe. In einer internen Umfrage übt die VW-Belegschaft massive Kritik am Konzernvorstand.
4: Wegen der desaströsen Kommunikation nach außen durch den Vorstand seien die Mitarbeiter und deren Familien verunsichert und verängstigt. So heißt es in einem eigentlich firmeninternen Artikel. Schon länger ist bekannt, dass bis 2030 rund 50.000 Stellen in Deutschland wegfallen sollen. Diese bereits geplanten Einsparungen reichen allerdings nicht aus. Also wie schlimm wird's tatsächlich? Ab morgen gibt's 9 Betriebsversammlungen. Hier könnte es Details auch zu möglichen Werksschließungen geben. Uli Reitinger, Nachrichtenredaktion.
2: Die Weltmeere sind so warm wie noch nie seit Beginn der Messungen im Jahr 1979. Die durchschnittliche Meeresoberflächentemperatur habe am vergangenen Samstag ihren höchsten jemals gemessenen Wert erreicht, teilte der Klimawandeldienst des EU-Programms Copernicus in Bonn mit. Der Rekord sei am 22. August mit einer Temperatur von 21,1 Grad aufgestellt worden, womit der bisherige Rekord von 21,09 Grad im März 2024 übertroffen worden sei.
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1: Vorsicht auf der B217, Springe Richtung Hannover, zwischen Völksen und Bredenbeck-Steinkrug. Dort liegt eine Plane auf der Fahrbahn. Auf der A7 Hannover Richtung Kassel ist zwischen dem Kreuz Hannover Ost und Hannover Anderten sowie zwischen Laatzen und Hildesheim-Drispenstedt die Fahrbahn jeweils auf einen Fahrstreifen verengt. Frisch gemeldet, das sind die 8 aktuellsten Blitzer in der Region. Auf der B6 in Hannover-Linden-Süd wird geblitzt, dazu in Bekedorf auf der Hauptstraße und in Hannover-Heideviertel an der Breiten Wiese, Ecke Müdener Weg. Weiter geht es in Nienburg auf dem Kräher Weg. In Neustadt steht ein Blitzer auf der Lindenstraße, außerdem in Mariensee auf der Hölti-Straße. Auch in Uetze auf dem Kartenser Weg wird kontrolliert und in Geilhof auf der Kaltenweiderstraße, Ecke Westbeke. Alle weiteren Meldungen findet ihr wie immer auch auf der Meerradio-Website und in unserer App. Kommt gut durch.
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1: Euch einen schönen Abend. Momentan messen wir in Mardorf beim Schützenverein Brelingen und Hornbostel jeweils 20 Grad. Dazu ist es meist klar. Heute Abend bleibt es vielerorts klar und windschwach. In der Nacht kühlt die Luft in der Steinhuder Meerregion auf etwa 10 bis 15 Grad ab. Morgen startet der Tag freundlich. Später ziehen ein paar Wolken durch. Insgesamt bleibt es aber meist trocken und angenehm warm. Am Mittwoch setzt sich das Wetter mit lockeren Wolken fort, zeitweise aufgelockert und weiter spätsommerlich. Am Donnerstag wird es dann etwas wärmer, oft sonnig und mit Höchstwerten zwischen 26 und 27 Grad.
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1: Vorsicht auf der B217, Springe Richtung Hannover zwischen Völksen und Bredenbeck-Steinkrug. Dort liegt eine Plane auf der Fahrbahn. Auf der A7 Hannover Richtung Kassel ist zwischen dem Kreuz Hannover Ost und Hannover Anderten sowie zwischen Laatzen und Hildesheim-Drispenstedt die Fahrbahn jeweils auf einen Fahrstreifen verengt. Frisch gemeldet, das sind die 8 aktuellsten Blitzer in der Region. Auf der B6 in Hannover-Linden-Süd wird geblitzt. Dazu in Bekedorf auf der Hauptstraße und in Hannover-Heideviertel an der Breitenwiese, Ecke Müdener Weg. Weiter geht es in Nienburg auf dem Kräher Weg. In Neustadt steht ein Blitzer auf der Lindenstraße. Außerdem in Mariensee auf der Hölti-Straße. Auch in Uetze auf dem Kartenser Weg wird kontrolliert. Und in Geilhof auf der Kaltenweiderstraße, Ecke Westbeke. Alle weiteren Meldungen findet ihr wie immer auch auf der Meerradio-Website und in unserer App. Kommt gut durch.
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1: Schönen Abend aus der Meerradio-Wetterredaktion. Derzeit melden Garbsen, Frielingen und Rohrsen an den Weserwiesen 19 Grad. In Warpe sind es 17. Dazu ist es vielerorts leicht bewölkt. Heute Abend bleibt es verbreitet klar und windschwach. In der Nacht kühlt die Luft spürbar ab. Morgen beginnt der Tag nach frischem Start oft aufgelockert. Später ziehen zeitweise mehr Wolken durch. Am Nachmittag bleibt es meist trocken und angenehm warm. Am Abend klingt der Tag trocken aus. Am Mittwoch zeigt sich das Wetter ähnlich, mit lockeren Wolken und weiter trockenem Wetter. Am Donnerstag wird es dann wieder etwas wärmer und überwiegend freundlich.
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2: Ich bin Tine Klimach. Ernteausfälle, Brände und Niedrigwasser sorgen für enorme Schäden. Die extreme Hitze und Trockenheit in diesem Sommer kosten die deutsche Wirtschaft nach Schätzungen von Greenpeace 36 Milliarden Euro, sagt die Umweltorganisation.
3: Bei brütender Hitze schalten viele von uns einen Gang zurück. Wir sind weniger produktiv. Und allein das verursacht Schäden von mehr als 10 Milliarden Euro, sagt Greenpeace. Und dann sind da die Bauern, die weniger ernten. Wälder werden zu Asche. Eine Katastrophe für die Menschen und die Volkswirtschaft, nennen die Umweltschützer diesen Sommer und fordern die Regierung auf, nun schnell zu handeln, denn, Zitat, ein Weiter-so können wir uns nicht mehr leisten. Claudia Wächter, Nachrichtenredaktion.
2: Die Ukraine bittet seit Wochen um frisches Geld für die Stärkung ihrer Flugabwehr. Zum heutigen Nationalfeiertag kommen gute Nachrichten aus Brüssel. Die EU hat zum 35. Unabhängigkeitstag der Ukraine neue Rüstungshilfen im Wert von 6,1 Milliarden Euro genehmigt.
4: Flugabwehrsysteme, Raketen, Munition und Radaranlagen sollen vor allem mit diesem EU-Geld bezahlt werden. Und zwar wegen der immer häufigeren russischen Angriffe mit ballistischen Raketen und mit Drohnen. 376 Raketenangriffe nur im Juli. Europa zeige am Unabhängigkeitstag, dass die Unterstützung für die Ukraine unerschütterlich und konkret sei, sagte Kommissionspräsidentin von der Leyen. Aus Brüssel, Dieter Ebeling.
2: Der BIWA Pflegeschutzbund weist den Verdacht der AfD zurück, in Pflegeheimen würden Angestellte oder Angehörige die Briefwahl der Bewohner manipulieren. Es lägen keinerlei Hinweise auf Wahlbetrug in Pflegeheimen oder eine unzulässige Einflussnahme bei der Stimmabgabe vor, erklärte der Verband. Zuvor hatte der AfD-Vorsitzende Tino Chrupalla vor der Landtagswahl am 6. September in Sachsen-Anhalt Zweifel daran gesät, dass bei der Briefwahl alles mit rechten Dingen zugeht. Die Verbraucherzentralen warnen vor einer Beeinflussung bei Trinkgeldoptionen auf Kartenlesegeräten. Die Chefin des Bundesverbandes, Ramona Popp, sagte der dpa, es müsse auf den ersten Blick erkennbar sein, wie Gäste Trinkgeld ablehnen oder die Höhe selbst festlegen können. Der Verband setze sich für ein Verbot manipulativer Designtricks ein. Oft sei die Option, kein Trinkgeld zu geben, versteckt oder schlecht sichtbar, so Popp. Die Felder, auf denen Vorschläge fürs Trinkgeld wie 10% oder 15% angetippt werden können, seien oft größer oder farblich auffälliger.
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1: Auf der A7 Hannover Richtung Kassel ist zwischen Kreuz Hannover Ost und Hannover Anderten die Fahrbahn auf einen Fahrstreifen verengt. Zwischen Laatzen und Hildesheim-Drispenstedt ist die Fahrbahn ebenfalls auf einen Fahrstreifen verengt. Hier kommen die 8 aktuellsten Blitzer für die Steinhuder Meerregion. Auf der B6 in Hannover Linden Süd und in Bad Münder Nettelrede wird geblitzt. In Hannover Bodfeld steht ein Blitzer auf der Riedhorst, kurz nach der Bäckerei. Dazu in Hannover Heideviertel an der Breiten Wiese, Ecke Müdener Weg. Außerdem wird in Nienburg auf dem Kreer Weg kontrolliert und in Neustadt Mariensee auf der Höltistraße. Und in der Wiedemark wird geblitzt, in Geilhof auf der Kaltenweider Straße, Ecke Westbeke und in Resse an den Hägewiesen. 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
1: Schönen Abend aus der Meerradio-Wetterredaktion. Derzeit melden Garbsen, Frielingen und Rohrsen an den Weserwiesen 19 Grad. In Warpe sind es 17. Dazu ist es vielerorts leicht bewölkt. Heute Abend bleibt es verbreitet klar und windschwach. In der Nacht kühlt die Luft spürbar ab. Morgen beginnt der Tag nach frischem Start oft aufgelockert. Später ziehen zeitweise mehr Wolken durch. Am Nachmittag bleibt es meist trocken und angenehm warm. Am Abend klingt der Tag trocken aus. Am Mittwoch zeigt sich das Wetter ähnlich, mit lockeren Wolken und weiter trockenem Wetter. Am Donnerstag wird es dann wieder etwas wärmer und überwiegend freundlich.
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1: Auf der A7 Hannover Richtung Kassel ist zwischen Kreuz Hannover Ost und Hannover Anderten die Fahrbahn auf einen Fahrstreifen verengt. Zwischen Laatzen und Hildesheim-Drispenstedt ist die Fahrbahn ebenfalls auf einen Fahrstreifen verengt. Hier kommen die 8 aktuellsten Blitzer für die Steinhuder Meerregion. Auf der B6 in Hannover-Linden-Süd und in Bad Münder-Nettelrede wird geblitzt. In Hannover-Bodfeld steht ein Blitzer auf der Riedhorst, kurz nach der Bäckerei. Dazu in Hannover-Heideviertel an der Breiten Wiese, Ecke Müdener Weg. Außerdem wird in Nienburg auf dem Kreaweg kontrolliert und in Neustadt-Mariensee auf der Höltystraße. Und in der Wiedemark wird geblitzt, in Geilhof auf der Kaltenweider Straße, Ecke Westbeke und in Resse an den Hägewiesen. Weitere aktuelle Blitzer in der Region gibt's auch jederzeit online und in unserer Meerradio-App. Gute Fahrt!
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1: Moin, Neustadt Mariensee meldet 16 Grad, Niedernwöhren an der Kirche 17 und Südheide 13 Grad. Dazu ist es überall trocken und klar. In der Nacht kühlt es in unserer Region auf etwa 10 bis 15 Grad ab. Morgen beginnt der Tag nach frischem Start oft sonnig, später ziehen zeitweise mehr Wolken durch, insgesamt bleibt es angenehm warm. Am Mittwoch zeigt sich das Wetter ähnlich, mit etwas mehr Wolken und nur zeitweise sonnigen Abschnitten. Am Donnerstag wird es dann wieder spürbar wärmer, verbreitet freundlich und mit Höchstwerten zwischen 26 und 27 Grad.
2: 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Ich bin Thomas Brock. Nach der Sommerpause ist Bundeskanzler Merz erstmals wieder mit dem engsten Führungsteam seiner Partei zusammengekommen. Dabei ging es für die CDU-Spitze auch darum, die morgige Kabinettsklausur vorzubereiten. Die Bundesregierung stehe vor einem arbeitsreichen Herbst, sagte der neue Unionsfraktionschef Frei.
3: Kurs halten und weiter reformieren, so könnte man das Motto der Regierung gerade umschreiben. Der neue Unionsfraktionschef Thorsten Frey, Nachfolger von Jens Spahn, erklärte, es gehe jetzt um die zügige Umsetzung der Reformen, die man vor der Sommerpause vereinbart habe. Das könnte aber teilweise schwierig werden, nachdem Ostministerpräsidenten der CDU, also aus Freys eigener Partei, zentrale Kompromisse wieder ins Wackeln gebracht haben. Etwa die Abschaffung der Rente mit 63. Dazu kommen die schlechten Umfragen und nur noch 2 Wochen bis zu den ersten Landtagswahlen diesen Herbst im Osten. Ronny Tohau, Nachrichtenredaktion.
2: Die Folgen der extremen Hitze und wochenlangen Trockenheit kosten die deutsche Wirtschaft nach Schätzungen von Greenpeace mindestens 36 Milliarden Euro. Das entspreche 0,8 bis 0,9% der deutschen Wirtschaftsleistung, teilte die Naturschutzorganisation mit. Greenpeace berechnete dabei die wirtschaftlichen Schäden unter anderem durch Ernteausfälle, Waldbrände und durch die Gesundheitskosten aufgrund der Hitze. Verbraucherschützer wollen per Verbandsklage gegen hohe Preise bei der Fernwärme vorgehen. Das Ziel könnten sie verfehlen. Aber das zuständige Oberlandesgericht in Hamm sieht Verstöße. Das machte die Richterin bei der Verhandlung deutlich.
4: Die Verbraucherschützer wollen gegen E.ON mit einer Sammelklage vorgehen, wegen der Preisklauseln in mehreren Bundesländern. Das sieht das Gericht aber kritisch. Vielmehr muss am Ende wohl jeder Kunde individuell sein Recht einklagen. Es geht darum, wie E.ON die Preise für die Fernwärme errechnet hat. In einigen Regionen führte das zu höheren Preisen und zwar unrechtmäßig, findet das Gericht. Gut möglich also, dass einige ihr Geld zurückbekommen werden. Thomas Bremser, Redaktion.
2: Zum Fußball im DFB-Pokal haben die Bundesligisten HSV und 1. FC Köln die zweite Runde erreicht. Die Hamburger siegten beim Drittligisten SC Verl mit 3:0. Köln gewann 2:1 bei Drittliga-Aufsteiger Würzburger Kickers. Bundesliga-Absteiger VfL Wolfsburg mühte sich zu einem 6:5 im Elfmeterschießen bei Regionalligist Altglienicke.
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1: Auf der A2 Hannover Richtung Braunschweig ist am Kreuz Hannover Ost die Überleitung zur A7 Richtung Kassel wegen eines Schwertransports gesperrt. Auf der A7 Hannover Richtung Kassel ist zwischen dem Kreuz Hannover Ost und Hannover Anderten sowie zwischen Laatzen und Hildesheim-Drispenstedt wegen Nachtbaustellen jeweils nur ein Fahrstreifen frei. Hier kommen die 8 aktuellsten Blitzer für die Steinhuder Meerregion. Auf der B6 in Hannover-Linden-Süd wird geblitzt, dazu in Hannover-Heideviertel an der Breitenwiese Ecke Müdener Weg und in Hannover-Botfeld im Riedhorst, kurz nach der Bäckerei. Weitere Blitzer stehen in Nienburg auf dem Kräher Weg und in Neustadt auf der Lindenstraße. Dazu in Neustadt-Mariensee auf der Hölti-Straße und in Uetze auf dem Kartenser Weg. Und in der Wedemark wird in Resse an den Hägewiesen kontrolliert. Weitere aktuelle Blitzer in der Region gibt es auch jederzeit online und in unserer Meerradio-App. Gute Fahrt!
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0: Tschüss.
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2: Ich bin Thomas Brockt. Die Ukraine zeigt sich zum 35. Jahrestag der Unabhängigkeit stolz auf ihren Kampf gegen Russlands Krieg. Präsident Selenskyj nutzte seine Rede an die Nation gleichzeitig für eine Kampfansage an Kremlchef Putin und kündigte weiteren Widerstand gegen die russische Invasion an.
3: Präsident Selenskyj gibt sich trotz der schwierigen Lage für Kiew an der Front kämpferisch zum Nationalfeiertag. Die Ukraine erhält auch weitere Militärhilfen aus Großbritannien und von der EU. Die Reaktion aus dem Kreml hier in Moskau ließ nicht lange auf sich warten. Mit den Rüstungshilfen werde weiter Öl ins Feuer des Krieges gegossen. Verhindert werde so jeder Versuch, in Friedensverhandlungen zu treten, hieß es hier in Moskau. Aus Moskau, Ulf Mauder.
2: Nach der Sommerpause ist Bundeskanzler Merz erstmals wieder mit dem engsten Führungsteam seiner Partei zusammengekommen. Dabei ging es für die CDU-Spitze auch darum, die morgige Kabinettsklausur vorzubereiten. Kernthemen dort sollen Wachstum, Innovation und Modernisierung Deutschlands sein. Die Bundesregierung stehe vor einem arbeitsreichen Herbst, sagte der neue Unionsfraktionschef Frei. Die Weltmeere sind so warm wie noch nie seit Beginn der Messungen vor fast 50 Jahren. Das teilte der Klimawandeldienst des EU-Programms Copernicus mit. Die weltweite Durchschnittstemperatur der Meeresoberflächen habe am Samstag ihren höchsten jemals gemessenen Wert erreicht, 21,1 Grad.
4: Nicht nur an Land, auch im Meer gibt es Hitzewellen und auch die werden durch den Klimawandel immer häufiger. Seit den 90er Jahren hat sich die Zahl sogenannter Marina-Hitzewellen mehr als verdreifacht. Grund für den Temperaturrekord jetzt ist neben dem Klimawandel auch das Wetterphänomen El Niño, das die Meere zusätzlich erwärmt. Durch höhere Meerestemperaturen steigt laut Forschern das Risiko von Extremwetter, denn wärmere Ozeane geben mehr Feuchtigkeit und Wärme an die Atmosphäre ab, was zu stärkeren Niederschlägen und Stürmen führen kann. Onni Tochau, Nachrichtenredaktion.
2: Zum Fußball im DFB-Pokal haben die Bundesligisten HSV und 1. FC Köln die zweite Runde erreicht. Die Hamburger siegten beim Drittligisten SC Verl mit 3:0. Köln gewann 2:1 bei Drittliga-Aufsteiger Würzburger Kickers. Bundesliga-Absteiger VfL Wolfsburg mühte sich zu einem 6:5 im Elfmeterschießen bei Regionalligist Altglienicke.

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1: Ich bin Thomas Bock. Nach der Sommerpause ist Bundeskanzler Merz erstmals wieder mit dem engsten Führungsteam seiner Partei zusammengekommen. Dabei ging es für die CDU-Spitze auch darum, die morgige Kabinettsklausur vorzubereiten. Die Bundesregierung stehe vor einem arbeitsreichen Herbst, sagte der neue Unionsfraktionschef Frei.
2: Kurs halten und weiter reformieren, so könnte man das Motto der Regierung gerade umschreiben. Der neue Unionsfraktionschef Thorsten Frey, Nachfolger von Jens Spahn, erklärte, es gehe jetzt um die zügige Umsetzung der Reformen, die man vor der Sommerpause vereinbart habe. Das könnte aber teilweise schwierig werden, nachdem Ostministerpräsidenten der CDU, also aus Freys eigener Partei, zentrale Kompromisse wieder ins Wackeln gebracht haben. Etwa die Abschaffung der Rente mit 63. Dazu kommen die schlechten Umfragen und nur noch 2 Wochen bis zu den ersten Landtagswahlen diesen Herbst im Osten. Onni Tohau, Nachrichtenredaktion.
1: Die Folgen der extremen Hitze und wochenlangen Trockenheit kosten die deutsche Wirtschaft nach Schätzungen von Greenpeace mindestens 36 Milliarden Euro. Das entspreche 0,8 bis 0,9% der deutschen Wirtschaftsleistung, teilte die Naturschutzorganisation mit. Greenpeace berechnete dabei die wirtschaftlichen Schäden unter anderem durch Ernteausfälle, Waldbrände und durch die Gesundheitskosten aufgrund der Hitze. Verbraucherschützer wollen per Verbandsklage gegen hohe Preise bei der Fernwärme vorgehen. Das Ziel könnten sie verfehlen. Aber das zuständige Oberlandesgericht in Hamm sieht Verstöße. Das machte die Richterin bei der Verhandlung deutlich.
3: Die Verbraucherschützer wollen gegen E.ON mit einer Sammelklage vorgehen, wegen der Preisklauseln in mehreren Bundesländern. Das sieht das Gericht aber kritisch. Vielmehr muss am Ende wohl jeder Kunde individuell sein Recht einklagen. Es geht darum, wie E.ON die Preise für die Fernwärme errechnet hat. In einigen Regionen führte das zu höheren Preisen und zwar unrechtmäßig, findet das Gericht. Gut möglich also, dass einige ihr Geld zurückbekommen werden. Thomas Bremser, Redaktion.
1: Zum Fußball im DFB-Pokal haben die Bundesligisten Schalke 04, HSV und 1. FC Köln die zweite Runde erreicht. Schalke siegte bei Viertligist Hallescher FC mit 5:2 nach Verlängerung. Die Hamburger beim Drittligisten SC Verl mit 3:0. Köln gewann 2:1 bei Drittliga-Aufsteiger Würzburger Kickers. Bundesliga-Absteiger VfL Wolfsburg siegte mit 6:5 im Elfmeterschießen bei Viertligist Altklinike.

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1: Ich bin Thomas Brock. Die Ukraine hat sich zum 35. Jahrestag der Unabhängigkeit stolz auf ihren Kampf gegen Russlands Krieg gezeigt. Präsident Selenskyj nutzte seine Rede an die Nation gleichzeitig für eine Kampfansage an Kremlchef Putin und kündigte weiteren Widerstand gegen die russische Invasion an.
2: Präsident Selenskyj gibt sich trotz der schwierigen Lage für Kiew an der Front kämpferisch zum Nationalfeiertag. Die Ukraine erhält auch weitere Militärhilfen aus Großbritannien und von der EU. Die Reaktion aus dem Kreml hier in Moskau ließ nicht lange auf sich warten. Mit den Rüstungshilfen werde weiter Öl ins Feuer des Krieges gegossen. Verhindert werde so jeder Versuch, in Friedensverhandlungen zu treten, hieß es hier in Moskau. Ulf Mauder, Moskau.
1: Nach der Sommerpause ist Kanzler Merz erstmals wieder mit dem engsten Führungsteam seiner Partei zusammengekommen. Dabei ging es für die CDU-Spitze auch darum, die Kabinettsklausur heute vorzubereiten. Kernthemen dort sollen Wachstum, Innovation und Modernisierung Deutschlands sein. Die Bundesregierung stehe vor einem arbeitsreichen Herbst, sagte der neue Unionsfraktionschef frei. Die Weltmeere sind so warm wie noch nie seit Beginn der Messungen vor fast 50 Jahren. Das teilte der Klimawandeldienst des EU-Programms Copernicus mit. Die weltweite Durchschnittstemperatur der Meeresoberflächen habe am Samstag ihren höchsten jemals gemessenen Wert erreicht, 21,1 Grad.
3: Nicht nur an Land, auch im Meer gibt es Hitzewellen und auch die werden durch den Klimawandel immer häufiger. Seit den 90er Jahren hat sich die Zahl sogenannter Marina-Hitzewellen mehr als verdreifacht. Grund für den Temperaturrekord jetzt ist neben dem Klimawandel auch das Wetterphänomen El Niño, das die Meere zusätzlich erwärmt. Durch höhere Meerestemperaturen steigt laut Forschern das Risiko von Extremwetter, denn wärmere Ozeane geben mehr Feuchtigkeit und Wärme an die Atmosphäre ab, was zu stärkeren Niederschlägen und Stürmen führen kann. Ronny Torau, Nachrichtenredaktion.
1: Zum Fußball im DFB-Pokal haben die Bundesligisten Schalke 04, HSV und 1. FC Köln die zweite Runde erreicht. Schalke siegte bei Viertligist Hallescher FC mit 5:2 nach Verlängerung. Die Hamburger beim Drittligisten SC Verl mit 3:0. Köln gewann 2:1 bei Drittliga-Aufsteiger Würzburger Kickers. Bundesliga-Absteiger VfL Wolfsburg siegte mit 6:5 im Elfmeterschießen bei Viertligist Altglienicke.